0: Schauen auf die Straßen. Achtung, wir haben noch den Falschfahrer auf der A4, Kirchheimer Dreieck Richtung Erfurt. Zwischen Wommel und Herleshausen kommt euch ein Falschfahrer entgegen, fahrt äußerst rechts, bitte überholt auch nicht. Das ist auf der A4, Kirchheimer Dreieck Richtung Erfurt. Zwischen Wommel und Herleshausen, Achtung, Falschfahrer, vorsichtig hier in beiden Richtungen. Hier die weitere Meldung, A1 Lübeck Richtung Fehmarn ist zwischen Neustadt, Pelzerhaken und Lehnsahn in beiden Richtungen. Wegen eines Polizeieinsatzes immer noch gesperrt. Die A1 Bremen Richtung Osnabrück ist zwischen Bramstedt und Osnabrück-Nord nach einem Unfall gerade gesperrt. Die A57 Köln Richtung Krefeld ist zwischen Kreuz-Meerbusch und Krefeld-Zentrum wegen Bearbeiten noch bis Montag früh dicht. Die A61 Mönchengladbach Richtung Venlo ist zwischen Kreuz-Mönchengladbach und Mackenstein in beiden Richtungen wegen Brückenarbeiten bis Dienstag 5 Uhr gesperrt. Achtung, hier ist gerade noch ein Falschfahrer reingekommen. Falschfahrer auf der A43 Recklinghausen Richtung Münster. Zwischen Rastplatz Brinkfortsheide und Dülmen kommt euch ein Falschfahrer entgegen. Fahrt äußerst rechts, überholt bitte nicht. Das ist auf der A43 Recklinghausen Richtung Münster zwischen Rastplatz Brinkfortsheide und Dülmen. Achtung, Falschfahrer, vorsichtig hier in beiden Richtungen. Und dann haben wir noch die A448 Bochum-West Richtung Dortmund-Witten. Ist zwischen Dreieck Bochum-West und Bochum-Süd wegen Bauarbeiten bis Montag früh gesperrt. That's it!
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0: Willst du was da drauf? Ey, cool, dass ihr dabei seid. Schön, dass ihr eingeschaltet habt. Leute, wenn ihr Part of the Show sein wollt, ihr müsst nicht, ne? Ihr könnt auch wirklich, ihr könnt lurken und einfach nur zuhören. Leute, nochmal hier ins Studio, falls ihr aktiv dabei sein wollt. 0221-567-89-111. Mit David Gettern jetzt weiter hier durch die Nacht. Forever Young. Der Sebo ist hier. Hi. Welcome to the weekend.

0: It's my house. 2:14 Uhr. Ihr hört die junge Nacht der ARD. Nummer hier im Studio 0221567891111. Folgende Nachricht bekommen. Hey ihr Lieben, wir sind gerade auf dem Heimweg nach Hilden vom Sanremo Festival. Es war wieder die Wucht in Tüten. Ich finde die Formulierung jetzt schon groß. Die Wucht in Tüten? Ja, really. Danke, dass ihr so viel berichtet. Toller Tag war es. Liebe Grüße, Christa und Jutta. Ja, liebe Grüße zu euch ins Auto auf dem Heimweg. Ja, Festival. Speaking of Festival, es ist Festival-Saison. Und was kann man da von den Freundschaften von den Campern sich vielleicht auch abgucken für die eigenen Freundschaften? Ja, was mich ja zum Beispiel brennend interessiert, sagen sich echte Freunde, wenn ihr Festival-Outfit hässlich ist? Und das wäre so gemein, oder? Miri aus Gummersbach meint dazu.
1: Ich würde das mit dem Outfit nur sagen, wenn man es ändern kann. Wenn man sich jetzt den ganzen Tag schlecht fühlt, würde ich vielleicht am nächsten Tag sagen, ja, zieh das nicht nochmal an.
0: Ja, das ist auch so eine Regel eigentlich, wenn du jemandem irgendwas sagst, so zum Beispiel, du hast was zwischen den Zähnen. Ich glaube, die Regel war irgendwie alles, was man innerhalb von einer Minute, glaube ich, irgendwie ändern kann. Kann man ruhig ansprechen und bei allen anderen Sachen sollte man besser die Fresse halten. Ja, man lernt ja auch immer neue Peoples auf dem Festival kennen, so wie Patrick und Luca aus dem Ruhrgebiet. Auf die Frage, ob sich waschechte Freunde im Notfall auf dem Festival auch eine Zahnbürste teilen würden, meinte Patrick das hier.
2: Also das ist für mich so ein No-Go. Red Flag auf jeden Fall an dieser Stelle. Schon, ja. Schon sehr eklig, ja.
3: Bist du enttäuscht jetzt, dass du seine nicht kriegen würdest?
2: Nein, aber ich würde meine auch nicht bekommen. Das ist ja Geben und Nehmen eigentlich dann. Oder kein Geben, ne? Dann nur nichts eigentlich.
0: Ja, kein Geben und kein Nehmen. Das ist Freundschaft.

2:21 Uhr, ihr hört die Junge nach der ARD. Der Tim schreibt, hi Silber, ich komme gerade vom Feiern nach Hause, höre noch ein bisschen rein und dann gehe ich schlafen. Wünsche dir und allen anderen eine gute Nacht. Viele Grüße, Tim aus Issum. Ja, liebe Grüße zurück. Für dich jetzt zum Runterkommen, Stella Lefty mit Boston.

0: halb drei, hier ist die junge Nacht der ARD. Schauen wir mal schnell auf die Straßen. Achtung, wir haben einen Falschfahrer auf der A43 Münster Richtung Recklinghausen. Zwischen Dülmen und Mahlsinsen kommt euch ein Falschfahrer entgegen, fahrt äußerst rechts, überholt bitte nicht. Das ist auf der A43 Münster Richtung Recklinghausen zwischen Dülmen und Mahlsinsen. Achtung, Falschfahrer, vorsichtig hier in beiden Richtungen. Hier die weiteren Meldungen. A1 Lübeck Richtung Fehmarn ist zwischen Neustadt, Pelzerhaken und Lehnsahn in beiden Richtungen wegen eines Polizeieinsatzes immer noch gesperrt. Die A57 Köln Richtung Krefeld ist zwischen Kreuz Meerbusch und Krefeld Zentrum wegen Bauarbeiten bis Montag früh gesperrt. Die A61 Mönchengladbach Richtung Venlo ist zwischen Kreuz Mönchengladbach und Mackenstein in beiden Richtungen wegen Brückenarbeiten bis Dienstag 5 Uhr gesperrt. Die A448 Bochum West Richtung Dortmund-Witten ist zwischen Dreieck Bochum West und Bochum Süd wegen Bauarbeiten bis Montag früh gesperrt. Und hier kommt die Entwarnung auf der A43 Münster Richtung Recklinghausen. Kein Falschfahrer mehr zwischen Dömen und Mahlsinsen. Das ist mal schön. Achtung, Achtung. Und dann, doch nicht. Naja, that's it.
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0: Mit Sebastian Röpke und natürlich auch mit euch, Leute. Wie geht's euch? Was macht ihr gerade so? Seid ihr noch? Seid ihr schon wach? Nummer hier im Studio 0221 567 89111. Und hier geht's erstmal weiter mit Holly Humberstone, To Love Somebody. Der Sebo ist hier. Hi.

0: Die junge Nacht, Achtung, wir haben einen Falschfahrer auf der B10 Ulm Richtung Stuttgart zwischen Reichenbach-Hochdorf und Ausfahrt Deizisau B10. Kommt euch ein Falschfahrer entgegen. Fahrt äußerst rechts, überholt bitte nicht. Das ist auf der B10 Ulm Richtung Stuttgart zwischen Reichenbach-Hochdorf und der Ausfahrt Deizisau B10. Achtung, Falschfahrer, vorsichtig hier in beiden Richtungen. Ich hoffe, ich habe irgendwas richtig ausgesprochen. Leute, wie geht es euch? Was macht ihr gerade? Nummer hier ins Studio 0221 567 89111. Folgende Nachricht bekommen. Wir sind auf dem Rückweg von Hannover nach Düsseldorf. Wir waren auf dem Toten-Hosen-Konzert. Es war mega. Liebe Grüße, Benny und Tina. Ihr liebe Grüße zurück. Ich bin neidisch, was ihr alle am Wochenende so treibt. Die Juli-Idee war mit ihrer Freundin auf dem Sanremo-Festival. Ich würde sagen, der Tag war so insgesamt eine 10 von 10.
1: Sanremo war wieder absolut mega. Hat sich total gelohnt. Fing ein bisschen nass an. Dann war es aber zum Glück sehr trocken. Und die Sonne kam raus und mega Musik, mega Stimmung, gute Leute.

0: Und das absolute Highlight war natürlich Materia. War die Wucht in Tüten. Absolute Wucht in Tüten, der Typ. Richtig gut. Alles hat Spaß gemacht. Alle waren gut drauf. Keine riesen Schlangen irgendwo. Und jetzt geht's glückselig nach Hause. Ganz genau. Also, vielen Dank auch euch für eure Berichte und für die Interviews. Und jetzt freuen wir uns aufs Bett. Liebe Grüße. Gute Nacht.
1: Ja, gute Nacht. Ey, kommt gut nach Hause. Schön, danke, dass ihr euch reingemeldet habt. Sehr, sehr gut. Ja, Materia, der war ja sogar mit seinem Sohn auf der Bühne. Der ist 19 und wird, glaube ich, der neue Materia, so wie sich das angehört hat. Luciano und Yazik gibt's jetzt für euch. Gim Love. Hier ist die junge Nacht der ARD. Am Wochenende. Hi.

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1: Slow Dance for a Minute. Giant Rooks ganz frisch hier auf der Playlist der Jungen nach der ARD. 2:49 Uhr, ach komm, 10 vor 3 haben wir es gleich, Leute. Ich habe neue Musik für euch, die kommt von Robin Schulz und Watermat. Watermat ist ein Franzose und der hat einen Deep House Klassiker rausgehauen, nämlich 2014, und ist damit halt auch groß bekannt geworden. Bullet. Und dann haben sich Robin Schulz und Watermat zusammengetan und sich gedacht, komm, das geile Brett nehmen wir und packen das mal ins Jahr 2026. Take it slow, Bullet ganz frisch hier auf der Playlist der Jungnacht der ARD.

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1: Um 3 Uhr mit Heike Lüttich. In dem Hochmoor Hohesfenn im Grenzgebiet zwischen Belgien und Deutschland breitet sich das Feuer immer weiter aus. Es ist nur noch etwa 3 Kilometer von der deutschen Grenze entfernt. Für einige Orte auf der belgischen Seite haben die Behörden bereits die Evakuierung angeordnet. Auf der deutschen Seite bereitet sich die 2 Kilometer entfernte Stadt Monschau in NRW darauf vor, Menschen in Sicherheit zu bringen. Sie hat etwa 5000 Bewohner mehrerer Ortsteile schon mal vorgewarnt. In Berlin haben Zehntausende bei der Techno-Demo Rave the Planet mitgemacht. Zu Beginn wurde mit einer Schweigeminute der Opfer des mutmaßlich islamistischen Anschlags auf den CSD gedacht, berichtet Jule Lippig.
2: Unter dem Motto Imagine Love zog die 5. Ausgabe der Techno-Demonstration durch den Tiergarten. Die Parade fand nur wenige Meter vom Ort des tödlichen Anschlags am Rande des Berliner CSD statt und nur 3 Wochen danach. Viele Teilnehmende zeigten mit Regenbogenflaggen und Plakaten ihre Solidarität mit der queeren Community. Für die Sicherheit waren rund 1500 Einsatzkräfte der Polizei in 3 Schutzzonen rund um die Strecke im Einsatz. Die Polizei Berlin spricht von einem störungsarmen Verlauf. Auch die Feuerwehr berichtet von einem ruhigen Abend.
1: Der Schwimmer Johannes Liebmann aus Magdeburg ist Doppel-Europameister. Nach dem Gold für 800 Meter hat er bei der Schwimm-EM in Paris auch über die 1500 Meter Freistil den Titel geholt. Und das in der Weltrekordzeit von 14 Minuten und 26 Sekunden, was ihm selbst immer noch ein bisschen unglaublich vorkommt.
3: Ja, ich bin mega, mega glücklich. Besser hätte es wirklich nicht laufen können. Ich wollte es von vorne schnell gehen. Ich wollte quasi die anderen direkt hinter mir lassen, das Rennen für mich gestalten und das Tempo dann einfach so lange halten wie möglich. Das hat am Ende auch echt wehgetan. Ich habe dann nochmal gebissen am Ende und dass ich jetzt so weit runter bin, das hätte ich aber auch nicht gedacht. Was genau mir vorgeht, weiß ich selber noch nicht genau. Es ist auf jeden Fall viel, aber ja, ich bin sehr glücklich.
1: Bronze gab's für Oliver Klemet, Silber für die Mixed-Staffel über 200 Meter Freistil. Auch bei den anderen Europameisterschaften, die gerade stattfinden, haben deutsche Athleten Medaillen gewonnen. 15 beispielsweise bisher bei der Leichtathletik-EM in Birmingham. Zuletzt gab es Gold und Silber im Speerwurf und Silber im Staffellauf der Herren. In Zagreb hat außerdem Helen Kevrich bei der Turn-Europameisterschaft Gold am Stufenbarren geholt. Das Wetter für Deutschland. Nachts meist locker oder wechselnd bewölkt. In der Mitte Deutschlands einzelne Schauer oder Gewitter, sonst überwiegend trocken, 21 bis 10 Grad. Tagsüber im Norden Sonne und Wolken im Wechsel, in der Mitte und im Süden wolkig und schwül. Schon am Vormittag erste Schauer und Gewitter, später Starkregen, Hagel und Sturmböen. Maximal 20 bis 32 Grad. 3.03 Uhr.
4: Die junge Nacht, wir schauen auf die Straßen. Erstmal in Warnung auf der B10 Ulm Richtung Stuttgart. Kein Falschfahrer mehr zwischen Reichenbach-Hochdorf und Ausfahrt Deizisau B10. Hier die weitere Meldung: A1 Lübeck Richtung Fehmarn ist zwischen Neustadt, Pelzerhaken und Lehnsahn in beiden Richtungen wegen eines Polizeieinsatzes gerade gesperrt. Die A57 Köln Richtung Krefeld ist zwischen Kreuz Meerbusch und Krefeld Zentrum wegen Bauarbeiten bis Montag früh gesperrt. Die A61 Mönchengladbach Richtung Venlo ist zwischen Kreuz Mönchengladbach und Mackenstein in beiden Richtungen wegen Brückenarbeiten noch bis Dienstag 5 Uhr gesperrt. Und die A448 Bochum-West Richtung Dortmund-Witten ist zwischen Dreieck Bochum-West und Bochum-Süd wegen Bauarbeiten noch bis Montag früh gesperrt. That's it!
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4: Mit Sebastian Röpke natürlich auch mit euch. Ja, wie geht's euch? Was macht ihr gerade? Seid ihr noch wach? Seid ihr schon wach? Nochmal hier ins Studio. 0221 567 89 111. Es geht erstmal weiter hier mit Lady Gaga. Abracadabra. Ah nee, es wird ja anders ausgesprochen.
5: In Los Angeles werden zur Stunde die Grammys verliehen. Sie gelten als begehrteste Musikpreise der Welt. In der Kategorie Dance Pop wurde Lady Gaga für ihren Elektropop-Hit Abracadabra ausgezeichnet.

0: 3.14 Uhr haben wir es gleich, hier hört die Junge nach der ARD und das am Wochenende. Es ist viel los, zum Beispiel Sanremo Festival. Die Juli und ihre Freundin, die waren da und die Formulierung, die sie da gewählt haben, wie gut es denn war, hatte ich vorher jetzt zwar schon mal gehört, aber in dem Zusammenhang eigentlich nicht, weil sie haben es so genannt.
1: War die Wucht in Tüten. Absolute Wucht in Tüten.
0: Wucht in Tüten. Ja, bei dem Stichwort Tüten, da hat Junge Nachthörer Chris direkt was anderes im Ohr. Ich kann es dir nicht verübeln.
2: Das ist die Wucht in Tüten. Ja, das sind die Wahnsinnsblüten. Guten Morgen.
0: Guten Morgen. Ja, 420 haben wir noch nicht. Müssen wir noch ein bisschen warten, Leute. Ach, mit euch Sendung machen ist auch ein bisschen Fever Dream. Alex Warren jetzt hier in der Jungen Nacht der ARD. Ach, diese Überleitung, ne? Ihr wisst, in dieser Sendung kriegt ihr die schönsten Überleitungen Deutschlands. Für lau. 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

Achtung, wir haben einen Falschfahrer auf der A99 Autobahnring München. Zwischen Hohenbrunn und Kreuz München Nord kommt euch ein Falschfahrer entgegen. Fahrt äußerst rechts, überholt bitte nicht. Das ist auf der A99 Autobahnring München zwischen Hohenbrunn und Kreuz München Nord. Achtung, ein Falschfahrer, vorsichtig hier in beiden Richtungen.

0: halb vier. Hier ist die junge Nacht. Wir schauen auf die Straßen. Achtung, wir haben noch den Falschfahrer auf der A99, Autobahnring München zwischen Ottobrunn und Kreuz München Nord. Kommt euch ein Falschfahrer entgegen, fahrt äußerst rechts, überholt nicht. Das ist auf der A99, Autobahnring München zwischen Ottobrunn und Kreuz München Nord. Achtung, Falschfahrer, vorsichtig hier in beiden Richtungen. Hier die weiteren Meldungen. A1 Lübeck Richtung Fehmarn ist zwischen Neustadt und Lensahn in beiden Richtungen wegen eines Polizeieinsatzes immer noch gesperrt. Die A57 Köln Richtung Krefeld ist zwischen Kreuz Meerbusch und Krefeld Zentrum wegen Bauarbeiten noch bis Montag früh gesperrt. Die A61 Mönchengladbach Richtung Venlo ist zwischen Kreuz Mönchengladbach und Mackenstein in beiden Richtungen wegen Brückenarbeiten bis Dienstag 5 Uhr gesperrt. Und die A448 Bochum West Richtung Dortmund Witten ist zwischen Kreuz Dreieck Bochum West und Bochum Süd wegen Bauarbeiten bis Montag früh gesperrt. That's it!
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0: Mit Sebastian Röpke, was ihr nachts so macht, ne? Kathleen hat jetzt gerade den Abwasch erledigt, hat sie mir geschrieben über die 0221-567-89111. Ja, was man nachts halt so macht, ne? Den Abwasch, na klar. Wobei ich habe ihr geantwortet, finde ich ganz gut, beruhigt mich, weil Abwasch mache ich auch sehr häufig nachts. Upsi.

0: 3.38 Uhr haben wir es gleich, hört die junge Nacht der ARD. Leute, erstmal in Warnung auf der A99 München Süd Richtung München Nord. Kein Falschfahrer mehr zwischen Ottobrunn und Kreuz München Süd. Da habt ihr wieder freie Fahrt. Leute, ich habe Musik für euch, die kommt von Summer Jam und Billa Joe. Kilimanjaro, übelst erfolgreich. Wäre fast Sommerhit geworden, wenn da jetzt nicht noch Shakira und Burna Boy um die Ecke gekommen wären mit Die Die, die offizieller Sommerhit geworden sind. Aber ey, Billa Joe und Summer Jam können sich freuen, weil Platz 1 der Spotify-Charts, offizielle deutsche Single-Charts, Platz 2, also für den Track lief es auf jeden Fall gut. Was so ein bisschen an mir vorbeigegangen ist, was ich gerade eben erst festgestellt habe, ist, der Track heißt Kilimanjaro. Und es gibt ja auch einen afrikanischen Berg, der Kilimanjaro heißt, wird aber komplett anders geschrieben, weil hier ist es Kili, so wie Killen, und dann kommt Manjaro, da ist noch was dazwischen. Und das soll ein Wortspiel sein und ich das ist komplett an mir vorbeigegangen, ich musste es wirklich erstmal nachschauen. Also es geht um den afrikanischen Berg Kilimanjaro, aber auch um den englischen Slang-Begriff to kill, also etwas extrem gut machen oder irgendwas abreißen. Und daraus ist dann halt Kilimanjaro geworden. Ja, einfach mal einen Tag lang auch in den Kopf von Summer Jam oder Billa Joe schauen, um zu gucken, was da so abgeht. Dieses Wortspiel, naja gut, jetzt hat es mich erreicht. Kilimanjaro, Summer Jam featuring Billa Joe.
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8. Achtung, wir haben einen Falschfahrer auf der A52 München-Gladbach Richtung Düsseldorf zwischen Schiefbahn und Kreuz Karst. Kommt euch ein Falschfahrer entgegen, fahrt bitte äußerst rechts, überholt nicht. Das auf der A52 München-Gladbach Richtung Düsseldorf zwischen Schiefbahn und Kreuz Karst. Achtung, Falschfahrer, vorsichtig hier in beiden Richtungen.

Die junge Nacht, Achtung, wir haben einen Falschfahrer auf der A23 Hamburg Richtung Heide in Höhe Elmshorn. Kommt euch ein Falschfahrer entgegen. Frau Dösters, rechts überholt nicht, das ist auf der A23 Hamburg Richtung Heide in Höhe Elmshorn. Achtung, Falschfahrer, vorsichtig hier in beiden Richtungen.

0: Melissa gerade so, wie viele Falschfahrer denn noch? Was ist denn da los? Ja, hier ist die junge Nacht und das am Wochenende manchmal irgendwie, ja, ist das so ein Ding mit den Falschfahrern. 3.48 Uhr haben wir es gleich, Leute. Ey, was ist es bei euch? Ballerspiele, Zigaretten, Alkohol? Was habt ihr zu Hause schon mal vor den Eltern versteckt? Oder versteckt es vielleicht jetzt immer noch? Weil, also manche Dinge will man ja einfach auch nicht. Ich habe letztens mit meiner Ma noch über das Thema gesprochen und ich war mir jahrelang sicher, dass sie das nie mitbekommen hat, wenn ich nachts noch Besuch bekommen habe. Weil gab da so einen Typen, der ist mit seinem Roller vielleicht hinten auf den Feldweg und dann einmal halb durch den Garten und ist dann durchs Fenster nachts bei mir eingestiegen. Ja, das mag vielleicht vorgekommen sein und ich war mir jahrelang sicher, dass meine Ma das nie mitbekommen hat. Und dann meinte sie letztens so, ja, nee, das hat ja schon mitbekommen. Die Rollläden sind schon laut auch und ihr habt euch ja dann auch laut unterhalten, das haben wir schon mitbekommen. Aber natürlich nichts gesagt, ne? Ich sag, ja, okay. Und ich dachte, naja, ich habe alles perfekt vor den Eltern versteckt, nee. Aber unterm Bett ist auch so ein Ort für solche Dinge, oder? Also ist auch bei Comedian Maria Clara Kloppler so.
1: Ich glaube, ich habe mit 14 meine allerersten Graserfahrungen gemacht und ich hatte seitdem auch immer so ein bisschen Gras unter meinem Bett zu liegen. Und einen Abend lag ich zusammen mit meiner Mutter im Bett, wir haben Germany's Next Topmodel geschaut, einfach weil wir uns schlecht fühlen wollten. Ja, das Gras hat super krass gerochen und natürlich weiß meine Mutter, wie Gras riecht. Ich meine, sie ist Kindergärtnerin in Berlin. Aber sie meinte dann trotzdem, Maria, was riecht denn hier so? Ich war so, das ist ein verschimmeltes Brot. Und sie hat es erstmal unkommentiert gelassen, aber ein paar Tage später war mein Gras weg. Und sie war viel besser drauf. Also habe ich sie dann drauf angesprochen, war so, hey Mama, hast du mein verschimmeltes Brot geraucht? Und sie hat so voll lange über die Frage nachgedacht und war so, nein, aber hast du noch mehr? Dankeschön.
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1: Um 4 Uhr mit Heike Lüttich. In dem Hochmoor Hohesfenn im Grenzgebiet zwischen Belgien und Deutschland breitet sich das Feuer immer weiter aus. Es ist nur noch etwa 3 Kilometer von der deutschen Grenze entfernt. Für erste Dörfer haben die belgischen Behörden bereits die Evakuierung angeordnet. Auf der deutschen Seite bereitet sich die Stadt Monschau in NRW darauf vor, Einwohner in Sicherheit zu bringen. Arndt Lorenz.
2: Das Lagezentrum der Städteregion Aachen ist in ständigem Austausch mit den Krisenstäben in Belgien. Dort mussten wegen des Brandes schon einige hundert Menschen ihre Wohnungen und Häuser verlassen. Vorsorglich warnt deshalb die Stadt Monschau etwa 4000 Einwohner mehrerer Ortsteile vor. Nach Behördenangaben lässt sich durch die Ausbreitung des Waldbrandes im Hohen Fenn ein Übergreifen auf Teile von Monschau nicht vollständig ausschließen. Auch die Einrichtung von Notunterkünften ist geplant.
1: Russland hat in der Nacht wieder die ukrainische Hauptstadt Kiew mit ballistischen Raketen angegriffen. Bürgermeister Klitschko schreibt auf Telegram, es gäbe Explosionen in der Stadt. In 2 Stadtbezirken seien Brände ausgebrochen. Laut ukrainischer Luftwaffe wurden auch andere Landesteile angegriffen. Die Ukraine wiederum feuerte Drohnen Richtung Russland. Der Bürgermeister von Moskau bestätigte, dass die Streitkräfte mehr als 50 ukrainische Drohnen abgewehrt hätten. Im Südwesten von Kolumbien hat die Armee ein Drogenlabor ausgehoben und mehr als 1,8 Tonnen Kokain sichergestellt. Das teilte der neue Präsident de la Espriella auf der Plattform X mit. Er geht davon aus, dass das Labor von den Rebellen der linksgerichteten Nationalen Befreiungsarmee ELN betrieben wurde. Die ELN bestreitet allerdings, mit Kokainlabors oder Drogenhandel zu tun zu haben. Der neue Fußball-Bundestrainer Jürgen Klopp hat seinen ersten Arbeitstag hinter sich. Dabei hat er gestern auch zugegeben, sich bei der Pressekonferenz, bei der er als der Neue vorgestellt wurde, etwas unglücklich ausgedrückt zu haben. Aber das ist jetzt Geschichte, berichtet Sportreporter Luca Benincasa.
3: Nun blickt Klopp nach vorn und betont, dass er wirklich große Lust auf die Aufgabe habe, die er gemeinsam mit den Fans angehen wolle. Sein Debüt an der Seitenlinie gibt der neue Bundestrainer dann am 24. September in der Nations League in den Niederlanden. Danach stehen die Spiele gegen Griechenland und Serbien an. Zuvor möchte Klopp sich in der kommenden Woche den Supercup zwischen dem FC Bayern und Borussia Dortmund vor Ort im Stadion anschauen und dann auch bei einigen Bundesligaspielen auf der Tribüne sitzen.
1: Das Wetter für Deutschland. In der Mitte einzelne Schauer und Gewitter, sonst überwiegend trocken bei 21 bis 10 Grad. Tagsüber im Norden Sonne und Wolken im Wechsel, in der Mitte und im Süden schwül. Schon am Vormittag erste Schauer und Gewitter, später mit Starkregen, Hagel und Sturmböen. Die Zeit 4.03 Uhr.
4: Die junge Nacht, wir schauen auf die Straßen. Achtung, wir haben noch den Falschfahrer auf der A23 Hamburg Richtung Heide. In Höhe Elmshorn kommt euch ein Falschfahrer entgegen. Fahrt äußerst rechts, überholt bitte nicht. Das auf der A23 Hamburg Richtung Heide in Höhe Elmshorn ist ein Falschfahrer unterwegs. Vorsichtig hier in beiden Richtungen. Dafür haben wir Entwarnung auf der A52 Mönchengladbach Richtung Düsseldorf. Kein Falschfahrer mehr zwischen Schiefbahn und Kreuz Kars. Da könnt ihr wieder normal weiterfahren. Hier die weitere Meldung. A1 Lübeck Richtung Fehmarn ist zwischen Neustadt und Lehnsahn in beiden Richtungen wegen eines Polizeieinsatzes noch gesperrt. Die A3 Passau Richtung Nürnberg zwischen Passau Nord und Eicher vorm Wald. 6 Kilometer Stop and Go, da ist wegen Bauarbeit nämlich nur eine Spur frei. Die A57 Köln Richtung Krefeld ist zwischen Kreuz Meerbusch und Krefeld Zentrum wegen Bauarbeiten bis Montag früh gesperrt. Die A61 Mönchengladbach Richtung Venlo ist zwischen Kreuz Mönchengladbach und Mackenstein in beiden Richtungen wegen Brückenarbeiten noch bis Dienstag 5 Uhr gesperrt. Die A448 Bochum West Richtung Dortmund-Witten ist das. Ist zwischen Dreieck Bochum West und Bochum Süd wegen Bauarbeiten bis Montag früh gesperrt. Und hier kommt auch noch die Entwarnung auf der A23 Hamburg Richtung Heide. Kein Falschfahrer mehr in Höhe Elmshorn. Auch da wieder freie Fahrt. That's it!
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4: Mit Sebastian Röpke, natürlich auch mit euch. Cool, dass ihr eingeschaltet habt. Leute, Nummer hier im Studio 0221 567 89 111. Da hat die Barbara sich wieder reingemeldet und die hatte sich vor Monaten irgendwann mal reingemeldet und erzählt, dass sie ihren Sohn immer, der ist DJ, sie fährt ihren Sohn am Wochenende immer von A nach B. Der Geschimmelöchen Sebo, guten Morgen, wir sind wohlbehalten und dank bester Unterhaltung von einem spontanen Booking in Übach-Palenberg zurück. Ja, und wegen der ganzen Sperrungen rund um Mönchengladbach fast anderthalb Stunden länger. Aber jetzt sind sie zu Hause. Sie schreibt ganz liebe Grüße ins Studio. Ja, ganz liebe Grüße zu euch zurück. Also Taxi Mutti ist wieder angekommen. Der Sohn auch. Sehr, sehr gut. Geht weiter hier mit Nico Santos, Home Part 2. Der Sebo ist hier. Hi.

0: 14, ihr hört die junge Nacht der ARD am Sonntag. Leute, könnt ihr euch noch an diese Brände in den Hollywood Hills erinnern, wo dann auch irgendwie Miley Cyrus oder so ihre Sachen packen musste, um da abzuhauen, da ist viel kaputt gegangen. Dann jetzt in diesem Jahr die Waldbrände in Frankreich und drumherum, wo man dann auch irgendwie, meine Schwester war zum Beispiel mit ihrer Frau in Frankreich und die haben dann mit den Leuten von ihrem Airbnb geschrieben und sie meinte, boah, ist voll krass, weil die da voll Schiss haben und so. Ja, war alles bislang sehr weit weg. Das hat sich diese Woche geändert.
1: In Gai, einem Ortsteil von Hüttgenwald bei Düren, da gibt es einen großen Waldbrand.
2: Die Fläche, die da brennt, ist 300 Hektar groß. Das sind mehr als 400 Fußballfelder.
3: Am frühen Morgen sind die Flammen gefährlich nah an die Häuser gekommen. Über 2000 Menschen mussten deshalb aus ihren Wohnungen raus.
4: Also ich wollte so schnell wie möglich das Haus verlassen. Wir haben auch nichts mehr eingepackt.
5: Bisschen Kleingeld und noch eine lange Hose und das war's.
6: Wir kreisen mittlerweile Massen an Hubschraubern über der Einsatzstelle. 5 oder 6 Stück, die ganze Zeit aus der Luft löschen.
7: Ich glaube, wir sind hier noch kräftig. Ich beschäftige die nächsten Tage.
2: Es ist nicht der einzige Waldbrand in NRW, auch an anderen Stellen brennt es.
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vor 20 hier in der Jungen Nacht der ARD. Ja. Franzi Bill habe ich letzt gefragt, was ist 420 und warum schreiben die Leute das? Ja, du, das geht auf eine Geschichte hin. Also da gab es einen Professor, der immer um 16.20 Uhr, also 420, mit seinen Studenten einen durchgezogen hat. Deswegen 420, absolut wichtige Zahl für Kiffer. Und sie so, ah ja, ja passend dazu bunt, jetzt mit Türpin.

0: halb fünf, die junge Nacht. Wir schauen mal schnell auf die Straßen. Die A57 Köln Richtung Krefeld ist zwischen Kreuz Meerbusch und Krefeld Zentrum wegen Bauarbeiten bis Montag früh gesperrt. Die A61 Mönchengladbach Richtung Venlo ist zwischen Kreuz Mönchengladbach und Mackenstein in beiden Richtungen wegen Brückenarbeiten noch bis Dienstag 5 Uhr gesperrt. Und die A448 Bochum West Richtung Dortmund-Witten ist zwischen Dreieck Bochum West und Bochum Süd wegen Bauarbeiten bis Montag früh gesperrt. Viel West und Süd da drin auch los. That's it.
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0: Hello, hello, mit Sebastian Röpke und natürlich auch mit euch. Leute, wie geht's euch? Was macht ihr gerade? Seid ihr noch wach? Seid ihr schon wach? Gerne mal reinmelden. 0221 567 89 111. Hier geht's weiter mit Teddy Swims, Mr. Know It All. Der Sebo ist hier. Hi, schön, dass ihr dabei seid.

0: Tuba, 4.37 Uhr, hört die Junge nach der Alt. Hier am Wochenende, die Junge nach der Alt, sind hier los. Leute, kennt ihr das, wenn ihr so random Kleinigkeiten im Alltag macht, wo man sich dann drüber freut? Zum Beispiel den Warentrenner hinter euren Einkauf legen, damit der Nächste dann direkt da dran anlegen kann. Ja, Comedian Björn von Morgenstern macht's nicht.
1: Kennt ihr in Supermarktkassen diese Warentrenner, die überall stehen? Benutze ich nicht. Mein oberstes Ziel im Leben ist es, niemals so einen Warentrenner anzufassen. Wofür? Finde ich eklig. Ich stelle mich einfach an die Kasse, mache meinen Einkauf so aufs Band und dann warte ich so ein bisschen, wie langsam um mich rum Chaos entsteht. So, die Person hinter mir wird langsam nervös, weil die so, also der nimmt ja gleich meinen Einkauf mit nach Hause, das ist ja mein Einkauf, warum wird das nicht abgetrennt? Ich will das haben, wenn der das kriegt. Ich habe das ja extra für mich mitgenommen. Dann merkt man, der ist so langsam, wird der nervös. Aber ich guck straight geradeaus weiter. Und die Person vor mir, die ist richtig nervös. Weil die so, ich will die Scheiße nicht mehr nach Hause nehmen, das ist seine. Das gehört mir gar nicht, was ist denn hier los? Und die fangen dann an zu gestikulieren, wie so beim Fußball, irgendein Foul, der Schiri hat es nicht gesehen und dann sind die so. Dann versuchen auch nonverbal mit mir Blickkontakt aufzubauen, sind dann so. Und ich gucke nur nach vorne und denke mir noch, mach's selber, Alter. Sehe aus wie einer, der einen Warentrenner ausstellt. Ich habe zu tun, ich denke nach. Ich genieße auch ein bisschen. Und letztens war so eine richtig süße Omi, die war vor mir, hat eingekauft und dann hat die so einen Warentrenner genommen, einen vor meinen Einkauf gestellt, einen hinter meinen Einkauf gestellt und ich dachte mir nur, geht doch, Alter.
2: Wow, hey, danke schön.
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0: 4.47 Uhr hier ist die Junge nach der ARD. Der Danny hat sich gerade über die 0221 567 89 111 reingemeldet und schreibt: Hey, ich habe gerade Feierabend, bin Security in Osnabrück. Liebe Grüße, Danny. Ja, junge Nachthörerin Denise, die hat sich auch reingemeldet und greift nochmal das Thema von eben auf: Dinge vor Eltern verstecken. Ja, Denise gewinnt den Preis für Dreistigkeit in dieser Kategorie, weil ja, sie hat das hier vielleicht gemacht.
1: Immer wenn mir meine Eltern mein Handy wegnehmen wollten, weil warum auch immer, wenn ich mal Scheiße gebaut habe oder so, habe ich immer noch so ein Zweithandy gehabt. Ich habe dann einfach nur die SIM-Karte rausgenommen, habe das dann in mein Zweithandy gemacht und habe dann halt das mein Handy, quasi mein Haupthandy, dann abgegeben, hatte dann trotzdem noch eins.
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1: Um 5 Uhr mit Heike Lüttich. In dem Hochmoor Hohesfenn im Grenzgebiet zwischen Belgien und Deutschland breitet sich das Feuer immer weiter aus. Es hat inzwischen mehr als 2700 Hektar Fläche verwüstet. Das THW und die Feuerwehr von Monschau in NRW haben Felder in Grenznähe gewässert, damit die Flammen nicht übergreifen können. Allerdings gehe man aktuell nicht davon aus, dass das bald passieren könnte, hat ein Feuerwehrsprecher gesagt. Frank Wörner berichtet.
2: Die Flammen haben sich durch das Moorgebiet im Hohenfenn bis auf wenige Kilometer an deutsche Siedlungen herangearbeitet. Betroffen sind zwei Ortsteile von Monschau, Mützenich und Kalter Herberg. Beide haben je rund 2000 Einwohner. Die wurden in der Nacht aufgerufen, sich auf eine mögliche Evakuierung vorzubereiten, für den Fall, dass sich die Flammen nicht eindämmen lassen sollten. Die Fläche, die in Belgien brennt, war bis zum Abend schon fast 10-mal so groß wie das Waldbrandgebiet in Hürtgenwald. Dort gab es am Abend vorsichtige Entwarnung. Die Menschen aus dem evakuierten Ortsteil Gai durften wieder in ihre Häuser zurück. Bis die Flammen im Hürtgenwald endgültig aus sind, werden nach Einschätzung der Feuerwehr aber noch einige Tage vergehen.
1: Haushalte in Ostdeutschland zahlen im Schnitt 16% mehr für Energie als Verbraucher im Westen. Das Vergleichsportal Verivox hat die Energiekosten von Januar bis Juli dieses Jahres betrachtet. Die größten Unterschiede gab es demnach beim Heizen und Tanken. Aber auch Strom und Gas kosteten regional unterschiedlich viel. Wo die Kaufkraft geringer war, mussten die Menschen mehr ihres Einkommens für Energie ausgeben. Der Iran fordert die Freilassung von 3 Kampfpiloten, die bei einem Angriff auf einen US-Stützpunkt in Katar im März gefangen genommen worden sein sollen. In einem Brief an das Rote Kreuz beklagte ein iranischer General, den Piloten sei bisher auch nicht erlaubt worden, mit ihren Familien oder iranischen Behörden Kontakt aufzunehmen. Die katarische Regierung bestreitet die Festnahme. Am letzten Tag der Leichtathletik-Europameisterschaften in Birmingham stehen noch einmal 10 Entscheidungen an. So will am Abend die deutsche Weitspringerin Malaika Mihambo aus der Kurpfalz ihren Titel verteidigen. Martin Roschitz.
3: In großen Drucksituationen funktioniert sie einfach am besten. Wenn Malaika Mihambo liefern muss, liefert sie fast immer. So auch beim Quali-Krimi in Birmingham. Ein Riesensatz, 7,10 Meter, die beste Weite im letzten Versuch. Ihre unglaubliche Nervenstärke ist der größte Trumpf im spannenden Finale. Die europäische Jahresbeste Japikino aus Italien und die Portugiesin De Sousa werden Titelverteidigerin Malaika Mihambo attackieren. Sie will sich dieses Mal lieber nicht auf ihren letzten Versuch verlassen.
1: Das waren die Nachrichten mit Heike Lüttich. Und wir haben einen Falschfahrer. Achtung bitte, auf der A1661 Egelsbach-Bad Homburg kommt Ihnen zwischen Offenbacher Kreuz und Offenbach-Taunusring ein Falschfahrer entgegen. Bitte fahren Sie vorsichtig.
4: Die junge Nacht, wir schauen auf die Straßen. Die A7 Hamburg Richtung Flensburg ist zwischen Tarp und Flensburg nach einem Unfall gerade gesperrt. Die A57 Köln Richtung Krefeld ist zwischen Kreuz Meerbusch und Krefeld Zentrum wegen Bauarbeiten bis Montag früh gesperrt. Dann gerade reingekommen, Achtung, Falschfahrer auf der A661 Engelsbach Richtung Bad Homburg. Zwischen Offenbacher Kreuz und Offenbach-Taunusring kommt euch ein Falschfahrer entgegen, fahrt äußerst rechts. Überholt bitte nicht, das ist auf der A661 Engelsbach Richtung Bad Homburg. Zwischen Offenbacher Kreuz und Offenbach-Taunusring. Achtung, Falschfahrer. Vorsichtig hier in beiden Richtungen. Hier die weitere Meldung. A61 Mönchengladbach Richtung Venlo ist zwischen Kreuz Mönchengladbach und Mackenstein in beiden Richtungen wegen Brückenarbeiten bis Dienstag 5 Uhr früh gesperrt. Die A448 Bochum West Richtung Dortmund-Witten ist zwischen Dreieck Bochum West und Bochum Süd wegen Bauarbeiten bis Montag früh gesperrt. Und eine amtliche Gefahreninformation wegen aktueller Waldbrände in Rheinland-Pfalz, Nordrhein-Westfalen, im Saarland und Belgien kann es zu Rauch- und Brandgeruch kommen. Es besteht noch keine akute Gefahr. In Monschau, in den Ortsteilen Kalter Herberg, Mürzenich, sollen sich die Anwohner jedoch bereits auf eine mögliche Evakuierung vorbereiten. Das waren die Ortsteile Kalten Herberg und Mürzenich. Bitte den Notruf nur beim konkreten erkennbaren Brand oder einer akuten Gefahr oder einen medizinischen Notfall rufen. Ansonsten die Leitung frei halten. That's it!
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4: Mit Sebastian Röttke, komm, ein Stündchen machen wir noch. Bis 6 bin ich noch für euch da. Leute, wie geht's euch? Gerne reinmelden. Nummer hier im Studio 0221 567 89 111. Seid ihr noch oder seid ihr schon wach? Und in drei Songs, gucken wir mal. Drei Songs, aber auch, was ist hier los? Gucken wir mal, ob vielleicht Ray jetzt endlich ihren Husband gefunden hat. Das wäre ja stark. Der Sebo ist hier. Hi.

0: 5.14 Uhr, ihr hört die junge Nacht der ARD am Sonntag. Leute, Rays Suche nach ihrem Husband ist vielleicht vorbei. Ja, angeblich soll Ray nämlich Oscar-Preisträger Michael B. Jordan daten. Ja, der Typ aus Black Panther, Creed oder auch Blood and Sinners. Aber Annika aus dem Junge Nacht-Team, das ist wohl nicht alles, ne?
1: Nein, leider. Insider, die haben jetzt das Gerücht quasi entzaubert. Zwischen Michael B. Jordan und Ray läuft also nix. Und es ist wohl alles nur beruflich zwischen beiden.
0: Och Mann, ey. Finde ich aber auch nicht uninteressant. Gibt's dazu denn mehr Infos? Übernimmt Ray ihre erste Schauspielrolle? Ja, neben Michael B. Jordan, or what?
1: Nee, das nicht. Sie soll wohl an einem Soundtrack für einen seiner neuen Filme arbeiten.
0: Ah, okay, ja gut, alles klar. James Bond zum Beispiel, oder?
1: Naja, also ich sehe, worauf du hinaus willst, weil das Horn wird schon heftig zu Ray passen und Michael B. Jordan ist ja auch so eine Rolle, die sich sehr viele dafür wünschen würden. Aber zum neuen Projekt wissen wir eigentlich noch gar nichts und bin ehrlich, mir persönlich wäre das auch richtig heftig egal. Ich traue nämlich einfach dieser möglichen Beziehung hinterher.
0: Warum? Warum ist los?
1: Für mich sind die so ein krasses Traumpaar. Beide sind ganz talentiert, immer freundlich, sehen auch natürlich sehr toll zusammen aus, muss man sagen. Und Ray hat halt auch gesagt, dass sie erst dann wieder eigene Musik für ein Album zum Beispiel schreiben möchte, wenn sie verliebt ist.
2: I'm not gonna write a single song of that album until I fall in love.
1: Ja, sie hat halt keinen Bock mehr über Liebeskummer oder die Suche nach Liebe zu schreiben. Deswegen bin ich halt ein bisschen enttäuscht, weil wenn Michael B. Jordan an ihrer Seite wäre, dann wäre sie ja verliebt, dann würde sie neue Musik schreiben. Und so Liebeslieder über den hätte ich mir schon gern angehört.
0: Ach, Annika, ich fühle alles, was du sagst. Und die Hoffnung stirbt zuletzt, ja. Und scheinbar bekommen wir ja trotzdem neue Musik von Ray, nur halt auf dem Soundtrack von dem geheimen Film von Michael B. Jordan. So, kommen wir zum Sommerhit des Jahres 2026. Shakira hat es gemacht, zusammen mit Burna Boy, Die Die. Hier ist die junge Nacht.

5.23 Uhr, hier hört die Junge Nacht der ARD. Und junge Nachthörerin Denise, die war beim Friseur, die hat jetzt dunkelrote Haare. Sie hat ein Foto geschickt, sieht sehr, sehr gut aus, weil ich auch gefragt hatte. Sie hat erzählt, sie war beim Friseur und ist ganz happy damit. Ja, aber es gab keine Paparazzi-Fotos und keine Pressemitteilung dazu. Ich bin ein bisschen verwundert. Anders bei Taylor Swift, die ist jetzt fotografiert worden in London beim Verlassen von dem exklusiven Club Annabelle's. Und da hatte sie plötzlich schulterlange Haare. Also sie hat sich von ihren langen Haaren verabschiedet und hat jetzt quasi einen Long Bob. Ja, gut, Denise, ich gebe dir noch so ein bisschen Zeit und dann wird auch deine neue Frisur eine Pressemitteilung wert sein, ich bin mir sicher.

0: halb sechs haben wir es, die junge Nacht. Wir schauen auf die Straßen. Die A7 Kassel Richtung Hannover ist zwischen Derneburg, Salzgitter und Hildesheim gerade gesperrt. Die A7 Hamburg Richtung Flensburg ist zwischen Tarp und Flensburg nach einem Unfall gerade gesperrt. Die Umleitung führt über die U67. Die A57 Köln Richtung Krefeld ist zwischen Kreuz Meerbusch und Krefeld Zentrum wegen Bauarbeiten noch bis Montag früh gesperrt. Die A61 Mönchengladbach Richtung Venlo ist zwischen Kreuz Mönchengladbach und Mackenstein in beiden Richtungen wegen Brückenarbeiten noch bis Dienstag 5 Uhr gesperrt. Die A448 Bochum West Richtung Dortmund Witten ist zwischen Dreieck Bochum West und Bochum Süd wegen Bauarbeiten bis Montag früh gesperrt und eine amtliche Gefahreninformation wegen aktueller Waldbrände in Rheinland-Pfalz, Nordrhein-Westfalen, im Saarland und Belgien. Kann es zu Rauch- und Brandgeruch kommen, es besteht jedoch keine akute Gefahr. In Monschau, in den Ortsteilen Kalter Herberg und Mützenich sollen sich die Anwohner jedoch bereits auf eine mögliche Evakuierung vorbereiten. Bitte den Notruf nur bei einem konkreten erkennbaren Brand, einer akuten Gefahr oder einem medizinischen Notfall anrufen. That's it.
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0: Mit Sebastian Röpke, hey, cool, dass ihr dabei seid. Diese Uhrzeit, ne, so halb sechs durch, das ist dann immer so die Zeit, wo dann ja die ersten Frühschichtleute auf die Leute aus der Nachtschicht treffen. Also Augenringe auf so leicht verquollene Gesichter. Ja, die ersten machen von euch Feierabend. Hi, schön, dass ihr dabei seid.
2: Guten Morgen, lieber Sebo, hier ist der Klaas. Ich habe gerade eine Hochzeit beendet, bin jetzt auf dem Weg nach Hause für die nächste Stunde.
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0: 5.38 Uhr haben wir es gleich, hier hört die Junge Nacht der ARD. Und bis heute läuft ja noch die Leichtathletik-EM. Und ich würde sagen, dass wir jetzt schon unseren Löwinnen-Moment bekommen haben, nämlich von 800-Meter-Läuferin Smilla Kolbe. Die hat nach ihrem EM-Halbfinale in Birmingham wie eine Löwin gebrüllt und das hier gesagt.
1: Eine Sache sagen. Ich lese so viele Kommentare und freue mich wirklich über den ganzen Support, den wir so kriegen. Und trotzdem sehe ich unter manchen Athleten in den Kommentarspalten echt irgendwie krasse Kommentare. Und ich würde mir wünschen, wir vertreten hier Deutschland und irgendwie kriegen hier irgendwie Support von allen, die zuschauen. Und ich erwarte da irgendwie ein bisschen mehr Respekt. Und ich freue mich extrem, dass mich so viele supporten. Aber ich will mir nicht vorstellen, wie das wäre, wenn ich nicht so weiß wäre, wie ich bin. Und das war mir irgendwie wichtig zu sagen. Und ich erwarte da von allen Zuschauern den irgendwie nötigen Respekt, um die tollen Leistungen von unseren Athleten zu feiern.
0: Ja, rede, brüll, sei lauter. Smilla Kolbe, perfekte Aussage. Danke dafür. Die Sportschau hat dazu auch was auf Insta gepostet. Und es gibt so viel Liebe in den Kommis. Ich habe ganz oft so Starke Statement oder Queen gelesen. Ja, und ansonsten lief es auch ganz okay, würde ich sagen.
2: Krasser Tag für Deutschland.
3: Bei der Leichtathletik-EM gab es mehrere Medaillen für das deutsche Team.
4: Jetzt geht's um Gold oder Silber. Silber oder Gold. Aktuell sind es 12 Sekunden. 13, 14, 15. Leo, komm, der stolpert. Er stürzt. 17 Sekunden sind's. Er hat Gold. So einfach ist es.
3: Im Zehnkampf gewann Niklas Kaul Silber.
5: Ich hatte Riesenspaß. Also das war Zehnkampf, wie ich mir den vorstelle.
3: Weltmeister Leo Neugebauer holte Gold.
6: Win-win. Also zwei Medaillen für Deutschland im Zehnkampf ist einfach, es geht gar nicht besser.
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Stupid Song. Olivia Rodrigo, die hat ja nicht nur ihr aktuelles Album gerade draußen, nee, die hat auch ein eigenes Festival jetzt am 29. August, also Ende des Monats, in Kalifornien. Komplett ausverkauftes Musikfestival. Daisy Shane Fields heißt das. Ja, und das Besondere an dem Festival von Olivia Rodrigo ist, das Line-Up besteht zu 100% aus Frauen. Nur weibliche Artists, zum Beispiel Chappell Roan ist mit dabei. Hä, wie cool ist das denn? Olivia Rodrigo hat etwas geschafft, was auf jeden Fall bei den meisten Festivals nicht so. Das ist meistens eine Würstchenparty, sind wir doch ehrlich. Ich mag die Frau immer mehr, oder? Hier ist die junge Nacht.

Can't Hold Us, der Song, wenn der läuft, dann rennen immer alle zur Tanzfläche. Leute, die junge Nacht der ARD ist over. Ich wünsche euch einen fantastisch schönen Sonntag. Ich schmeiß euch raus mit Nico Santos. Why don't you...

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1: Mit Julian, hi. Heute Morgen riecht man noch den Rauch, der aus Belgien ins Saarland zieht. Landesbrandinspekteur Timo Meyer sagte im SR-Interview, dass zwar keine Gefahr für die Bevölkerung bestehe, trotzdem riet er dazu, alle Fenster und Türen geschlossen zu halten. In Belgien, im Naturschutzgebiet Hohes Venn, brennt eine Fläche von rund 2000 Hektar, ungefähr so groß wie der Frankfurter Flughafen. Mehr über die Lage vor Ort weiß SR-Inforeporter Lorenz Arndt.
2: Ja, die ganze Nacht sind im Minutentakt Traktoren und LKW mit großen Tankanhängern ins Hohe Venn hineingefahren. Nach Angaben der Behörden werden die Löscharbeiten Tage oder sogar Wochen dauern. Der Brand war Freitagnachmittag in der Nähe des Aussichtspunktes Parc Michel ausgebrochen. Laut der Provinz Limburg ist es einer der größten Brände in Belgien seit vielen Jahren.
1: Im belgischen Brandgebiet wurden bereits zwei Orte evakuiert. Heute könnt ihr wieder wie gewohnt mit der Saarbahn fahren. Der für heute angekündigte Streik der Lokführergewerkschaft GDL ist abgesagt. Das hat die Saarbahn mitgeteilt. Trotzdem fahren die Ersatzbusse, die die Saarbahn wegen des angekündigten Streiks organisiert hat. Der Ersatzfahrplan gilt auch noch morgen, denn dann plant die GDL wieder zu streiken. Das Südwest-Derby der zweiten Fußball-Bundesliga gestern ging für den Karlsruher SC und den ersten FC Kaiserslautern 0:0 aus. FCK-Mittelfeldstürmer Marlon Ritter sieht also Verbesserungspotenzial.
3: Ja, die Chancen, die wir haben oder diese Aktionen müssen wir einfach besser ausspielen. Müssen dann gieriger sein, die Tore zu schießen. Ich glaube, letzte Woche hatten wir bessere Chancen als dieses Wochenende. Letztes Jahr haben wir auch im ersten Spiel kein Tor gemacht. Im zweiten haben wir durch ein Elfmeter-Spiel entschieden. Solange hinten die Null steht, verlierst du nicht. Und irgendwann, am besten am Freitag, wird der Knoten platzen und dann wird es schon wieder ganz anders aussehen.
1: Das Testspiel der SV Elversberg gegen den französischen FC Lorient haben die Saarländer 4:1 gewonnen. Das Wetter im Saarland kühlt etwas ab. Heute ist es bewölkt, hin und wieder ein bisschen Sonne, bis zu 32 Grad. Heute in der Spitze 29 Grad in Scheiden, 31 Grad in Urexweiler und 33 Grad in Güdingen. Heute könnt ihr euch eventuell auf einige Gewitter im Saarland einstellen. Heute Nacht geht's aber dann runter auf 18 Grad.

jeden Sonntagmorgen aufstehen. Ja, klar. Aber wenn wir aufgestanden sind, dann die Nachbarn treffen, oder? Also entweder, weil wir gerade den Walk of Shame nach Hause machen, den Schlübbi von gestern irgendwie noch anhaben, Mascara hängt irgendwo unterm Auge. Oder weil es einfach zu früh ist für Smalltalk. Gut, haben wir geklärt. Nachbarn wollen wir um die Uhrzeit nicht treffen. Was ist mir passiert? Ja, ich habe meine Nachbarn getroffen. Sarah hier für euch bei Das Ding. Ich wünsche euch einen tollen Sonntagmorgen. My name is Sommer.

0: Ihr hört das Ding an diesem Sonntag. 6:11 haben wir jetzt und das hier ist jetzt für alle. Habe ich gar keine Stimme mehr um 6:11. Fange ich nochmal an. Also das hier ist für alle, die mich jetzt hören, aber eigentlich noch gar nicht wach sein wollen. Oder für alle, die vielleicht jetzt noch wach sind, nach dem Feiern gestern. Ja, guten Morgen. Es ist Sonntag. Ich finde, man kann um diese Uhrzeit auf jeden Fall nochmal eine Runde schlafen. Ne? Und das geht jetzt besonders gut, weiß ich jetzt nicht, mit ChatGPT. Habe ich auf Social Media gelernt und auch gleich mal getestet, wie ChatGPT uns beim Einschlafen hilft mit Geräuschen.
1: Okay, ich starte entspannt mit leichtem Regen und ganz dezentem Wind.
0: Moment, das soll mich jetzt zum Einschlafen bringen. Nee, sorry, da musst du nochmal was anderes machen.
1: Alles klar, dann probiere ich es mit einem fernen Donnergeräusch.
0: Nee, aber das. Nee, das ist nicht zu viel. Das ist irgendwie nicht so ganz das Richtige.
1: Alles klar. Dann leichter Regen auf Blättern. Ruhig, beständig.
0: Also, ich glaube nicht, dass ich so einschlafen kann. Das Ding.

0: 20 Minuten nach 6 an diesem Sonntag. Und falls euch gerade, ach Mensch, der Liebeskummer wachhält. Leute, ich bin da. Und Kamrat auch mit seiner neuen Single. Die heißt Love Sober. Und Love Sober bedeutet für ihn das hier.
1: Na, ich glaube, dass Love Sober sein bedeutet, dass man die Realität sieht. Bei aller Verliebtheit auch mal ganz kurz die Situation so zu betrachten, wie sie ist und mal nüchtern zu betrachten und sich zu fragen, kriege ich hier überhaupt die Liebe zurück, die ich auch brauche? Und wenn nicht, dann darf man genau wie in dem Lied auch glücklich sein, dass man das realisiert hat und sich verabschieden. Weil ich finde, dass man nie vergessen darf, wie die Realität ist, weil manchmal lügt man sich auch gerne selber an.
0: Ja, period. Mehr kann ich nicht sagen. Obwohl, doch, eine Sache kann ich jetzt noch sagen. Kamrat mit Love Sober gibt's jetzt für euch.
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Sonntag. Und jetzt muss ich ein bisschen lauter reden hier, so laut hier Schlagzeug und E-Gitarre im Hintergrund. Linkin Park mit What I've Done. Nein, es ist Sonntagmorgen. Ich muss nicht ganz so laut reden. 3 Minuten nach 7. Ihr hört das Ding.

0: von Floy Menor. Geht's rein in diesen Sonntag. Und wer heute auf der Autobahn die meisten LKW sieht, hat gewonnen. Ja, ich weiß, es ist Sonntag, aber im Das Ding Viertel, da wurde das Sonn- und Feiertagsverbot aufgehoben für alle LKW. Grund dafür die krass niedrigen Pegelstände in unseren Flüssen. Und deshalb ja, können die Schiffe nicht fahren. Und Lieferungen wie Kohle, Metall, aber auch Sprit kommen nicht an. Also ist die Idee, können ja teilweise LKW übernehmen. Und LKW-Fahrer Stefan aus Kernen, der findet es aber gar nicht gut.
1: Also ich habe da gar keinen Bock drauf, Sonn- und Feiertags zu arbeiten. Erstens, weil das Entgelt dafür einfach nicht passt, gerade wenn man noch eine Familie zu ernähren hat. Mhm. Und zweitens, die Arbeitsbedingungen für LKW-Fahrer sowieso nicht ganz so prickelnd sind. Von der maximalen Arbeitszeit von 60 Stunden die Woche über verschiedene Tagesarbeitszeiten bis hin zu den Spesen, die eigentlich nicht mehr reichen, um einen LKW-Fahrer tagsüber zu ernähren. Und von dem her sage ich, brauchen wir nicht.
0: Ja gut, check ich voll. Also Stefan trefft ihr dann heute eher nicht auf der Straße. Er sieht da vor allem auch den sozialen Aspekt.
1: Die Fahrer sind sowieso die meiste Zeit auf der Straße und übernachten da draußen auch. Und die noch eine Familie haben, die freuen sich halt auch, Sonn- und Feiertags mal die Zeit mit der Familie zu verbringen. Es ist ja nicht so, dass dann irgendwie ein Problem gelöst ist, wenn die Sonn- und Feiertags fahren. Die müssen ja dann irgendwann die 45 Stunden lange Ruhezeit absetzen und somit wird das Problem nur verschoben und nicht gelöst.
0: Gut, und alle anderen, die dann auf 45 Stunden Me-Time Bock haben, die sind dann heute wahrscheinlich unterwegs.

0: Die Frau, die dieses Jahr schon geheiratet hat.
1: Taylor Swift mit The Fate of Ophelia. Und ich frage mich immer noch, liebe Taylor, Tay-Tay, weiß nicht, liebe Frau Swift. Ah nee, so heißt sie jetzt wahrscheinlich nicht mehr. Naja, egal, wo sind auf jeden Fall die Hochzeitsbilder? Ich will doch unbedingt ihr Kleid sehen. Ach Mensch, ey, haben wir immer noch keine bekommen. Millennium Kids mit Vielleicht, Vielleicht. Habe ich jetzt hier für euch bei Das Ding.

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1: Mit Julian, hi. In Belgien brennt ein Naturschutzgebiet, nur 3 Kilometer entfernt von der deutschen Grenze. Viele haben den Rauch gesehen, der bis über Saarland gezogen ist. Deswegen gab es heute Nacht 700 Anrufe bei der Polizei. Im Naturschutzgebiet Hohes Venn brennt eine Fläche von rund 2000 Hektar, ungefähr so groß wie der Frankfurter Flughafen. Mehr über die Lage vor Ort weiß SR-Inforeporter Lorenz Arendt.
2: Ja, die ganze Nacht sind im Minutentakt Traktoren und LKW mit großen Tankanhängern ins Hohe Venn hineingefahren. Nach Angaben der Behörden werden die Löscharbeiten Tage oder sogar Wochen dauern. Der Brand war Freitagnachmittag in der Nähe des Aussichtspunktes Parc Michel ausgebrochen. Laut der Provinz Limburg ist es einer der größten Brände in Belgien seit vielen Jahren.
1: Heute könnt ihr wie gewohnt mit der Saarbahn fahren. Der für heute angekündigte Streik der Lokführergewerkschaft GDL ist abgesagt. Das hat die Saarbahn mitgeteilt. Trotzdem fahren die Ersatzbusse, die die Saarbahn wegen des angekündigten Streiks organisiert hat. Der Ersatzfahrplan gilt auch noch morgen, denn dann plant die GDL wieder zu streiken. Das Südwest-Derby der zweiten Fußball-Bundesliga. Gestern war der Karlsruher SC beim 1. FC Kaiserslautern zu Gast. Das Spiel ging am Ende 0:0 aus. FCK-Mittelfeldstürmer Marlon Ritter sieht aber Verbesserungspotenzial.
3: Ja, die Chancen, die wir haben oder diese Aktionen müssen wir einfach besser ausspielen. Müssen dann gieriger sein, die Tore zu schießen. Ich glaube, letzte Woche hatten wir bessere Chancen als dieses Wochenende. Letztes Jahr haben wir auch im ersten Spiel kein Tor gemacht. Im zweiten haben wir durch ein Elfmeterspiel entschieden. Solange hinten die Null steht, verlierst du nicht. Und irgendwann, am besten am Freitag, wird der Knoten platzen und dann wird es schon wieder ganz anders aussehen.
1: Das Testspiel der SV Elversberg gegen den französischen FC Lorient haben die Saarländer 4:1 gewonnen. Das Wetter im Saarland kühlt etwas ab. Heute ist es bewölkt, hin und wieder kommt auch die Sonne raus bei bis zu 32 Grad. In der Spitze sind es heute 29 Grad in Scheiden, 31 Grad in Urexweiler und 33 Grad in Güdingen. Heute könnte es einige Gewitter geben. Dann geht's aber auch nachts runter auf 18 Grad. Nächste Woche Sonne und Wolken im Mix. Dazu vielleicht auch ein bisschen Regen.
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4: Mit mir, hello, ich bin Sarah, an diesem Sonntag und, Moment, wie machen wir das denn jetzt an so einem Sonntagmorgen? Richtig wach ballern oder chilliger Chill-Chill hier? Okay, Moment, also kleiner Deal. Erstmal ein bisschen Power, also hier, damit wir wach werden an diesem Sonntag und dann danach machen wir ein bisschen chilliger. Maroon 5 mit Love is Like, oh, der ist... Chill Platz Nummer 1, würde ich mal sagen. Den gibt's gleich hier nämlich nach Ugel mit Move Into the Sun.

0: Leute, kostenlos Urlaub machen. Ja, spätestens jetzt seid ihr alle wach, ne? Um 10 nach 7 an diesem Sonntag. Gut, aber ich muss auch sagen, gratis Urlaub. Aber dafür Blumen gießen oder Post reinholen. House-Sitting, so nennt sich dieses Konzept. Und das Ding-Reporter Gabriel, der hat das mal getestet. Und zwar bei der lieben Alex aus Darmscheid im Hunsrück. Was für Arbeiten hast du denn da erledigt, Gabriel?
1: Gartenarbeit. Und da war es echt ordentlich steil. Überall Treppenstufen. Oh. Aber da, wo es geht, auch richtig schön grün.
2: Du kannst mir gleich helfen, die Tomaten und alle anderen Starkzehrer, die ich hier habe, zu düngen. Und im Anschluss werden wir noch eine Blume im Vorgarten eingraben und Spoiler Alert, wir haben 50% Gefälle und steinigen Boden.
0: Moment, kurze Frage, warum lacht sie da am Ende? Wie gemein, oder? 2 Stunden hat Gabriel Alex da geholfen, damit er kostenlos wohnen kann und musste da aber auch erstmal die Pflanzen erkennen.
2: Also das sind Zucchini. Sieht man vielleicht auch daran, dass da schon so eine Zucchini dran ist. Das hier sind Gurken.
3: Die kennt man an den Gurken.
2: An den Gurken, die wir jetzt auch dann mal ernten. Und die brauchen halt alle 4 Wochen Dünger. Deswegen ist das jetzt heute dein To-Do.
0: Okay. Und was sagst du, Gabriel? Würdest du das nochmal machen, nur um kostenlos woanders wohnen zu können?
1: Ich kann mir das safe nochmal vorstellen. Vielleicht nicht allein, sondern mit einem Kumpel. Da macht doch 2 Stündchen Arbeiten morgens auch gar nichts aus. Ist ja jetzt auch nicht die Welt. Dafür, dass du einfach eine Urlaubsunterkunft für lau bekommst.
0: Also ich muss sagen, ich finde schon richtig cool. Und in der nächsten halben Stunde, da ist auch Kathi mit in der Show. Die macht zu Hause sitzt weltweit und schon seit 5 Jahren. Und hat da wirklich schon einiges erlebt.

0: Warum ist da eine Eule?
1: Also Moment, ich muss sagen, nicht hier im Das Ding-Studio, ne? Das hätte ich mit einem anderen Tonfall gesagt. Oh Gott, wenn hier eine Eule wäre, hätte ich gesagt, warum ist hier eine Eule? Oh Gott, also das andere war eher Verwunderung. Und zwar über den letzten Post von Gracie Abrams auf Insta habe ich gerade geguckt. Was, da shootet die, glaube ich, mit einer Eule. Also da ist so ein Video, da hat sie eine Eule auf dem Arm. Gut, also ihr Nachteulen, falls ihr noch wach seid, Gracie Abrams mit Look at My Life, jetzt hier für euren Sonntagmorgen.

0: Das House-Sitting, der bessere Urlaub, das haben wir Kati gefragt. Die passt seit 5 Jahren immer mal wieder auf die Häuser und Tiere von anderen auf.
1: Ich würde sagen, nicht der bessere Urlaub, weil man hat halt trotzdem Verpflichtungen und eigentlich will man im Urlaub ja keine Verpflichtungen haben, sondern einfach nur ja, machen, was man will. Und das ist halt bei House-Sitting nicht der Fall. Ja. Du kriegst ein Tier oder Tiere umsonst dazu und das Ganze ist halt for free. Und also für mich der perfekte Match.
0: Und was sie ganz genau so nice daran findet und worauf ihr achten solltet, wenn ihr auch Bock auf House-Sitting habt, das checken wir in den nächsten 10 Minuten.

0: 41 an diesem Sonntag. Hi, ihr hört das Ding. Und wie sieht's bei euch aus? Seid ihr gerade zu Hause aufgewacht oder woanders? Also, stopp. Im Urlaub. Und dann die zweite Frage. Habt ihr für den gezahlt? Weil es geht ja auch kostenlos. Beim House-Sitting kann theoretisch jeder von uns machen. Da zahlt ihr nichts, aber ihr müsst dann Sachen im Garten erledigen. Auf das Haus aufpassen oder auf Tiere. Und die liebe Kathi, die macht es seit 5 Jahren auf der ganzen Welt und die weiß, auf was ihr da achten solltet.
1: Ja, also es gibt verschiedene House-Sitting-Plattformen und da ist halt wirklich am Anfang noch relativ schwierig, wenn du gar keine Bewertung hast, die erste oder den ersten House-Sit wirklich dann zu landen, sage ich mal. Und da muss man halt einfach so ein bisschen dranbleiben und geduldig sein. Also erstmal gucken, was für Plattformen gibt's, dann einfach mal sein Profil eben schön einrichten. Klar, das ist auch wichtig, dass da halt

0: ein bisschen was über dich drinsteht, die richtigen Bilder drin sind, auch mal ein Tierbild mit drin, also du mit einem Tier. Ja, und dann halt einfach wirklich so Geduld haben und dranbleiben. Mhm,
1: gut, und wenn ihr das dann macht, dann können richtig nice Haussitz weltweit rumkommen. Kathi hat da auch einen Favorite Spot.
0: Oh, ich glaube, es war sogar mein allererster Haussitz. Das war Las Vegas, aber nicht jetzt Downtown und das Strip. Also ich bin eigentlich gar nicht, ich bin so voll der Natur- und Landmensch. Und das war in Summerlin, das ist so ein bisschen außerhalb. Das ist eine wunderschöne Gegend, direkt am Red Rock Canyon für, glaube ich, 6 Wochen direkt. Und ich hatte halt einen Porsche, so eine kleine Villa, einen eigenen Gym-Bereich, einen eigenen Whirlpool, einen ganz tollen Hund. Das war schon richtig cool, ja.
1: Okay, also stopp. Ich würde sagen, ich habe auf jeden Fall Bock drauf. Und wenn ihr jetzt sagt, Moment, ich will mir das auch mal anschauen zumindest. Das geht auf Plattformen wie Trusted House Sitters, Nomador oder Nomadore geschrieben, House Carers oder Mind My House. Könnt ihr mal abchecken. Und wenn ihr jetzt noch eine Frage habt und nochmal sagt, hey Sarah, sag nochmal 0172 10 10 951, kann ich euch auf jeden Fall auch schicken.
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Gala mit Dracula hier. Und ich hoffe, heute rennt niemand vor der Sonne weg. Hallo, müssen wir nochmal genießen. Nächste Woche wird es wieder ein bisschen kälter mit vielen Wolken. Oh, hab ich keinen Bock drauf. Aber naja, ich kann es nicht ändern. Benno mit Love You Anyway. Jetzt hier für euch bei Das Ding. Habt einen schönen

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1: Mit Julian, hi. In Belgien brennt ein Naturschutzgebiet, nur 3 Kilometer entfernt von der deutschen Grenze. Wie heftig der Brand ist, weiß SR-Inforeporterin Luisa Oberhauser.
2: Der Brand ist so groß, dass der Rauch bis ins Saarland gezogen ist. Viele Leute dachten, erst hier brennt's, deshalb gab es in der Nacht rund 700 Anrufe bei der Polizei. Das Feuer im Naturschutzgebiet Hohes Venn brennt auf einer Fläche von rund 2700 Hektar. Das ist etwa 9-mal so groß wie der Brand in der Eifel. Das Feuer in Belgien breitet sich auch immer weiter aus, auch in Richtung Deutschland. Das betrifft vor allem die Stadt Monschau an der deutsch-belgischen Grenze. Die hat heute die Bewohner einiger Siedlungen darum gebeten, sich auf eine mögliche Evakuierung vorzubereiten.
1: Heute könnt ihr wie gewohnt mit der Saarbahn fahren, denn der für heute angekündigte Streik der Lokführergewerkschaft GDL ist abgesagt. Das hat die Saarbahn mitgeteilt. Trotzdem fahren die Ersatzbusse, die die Saarbahn wegen des angekündigten Streiks organisiert hat. Der Ersatzfahrplan gilt auch noch morgen, denn dann will die GDL wieder streiken. Der erste FC Kaiserslautern hat einen Sieg im Südwest-Derby der zweiten Fußball-Bundesliga verpasst. Das Spiel gegen den Karlsruher SC ging 0:0 aus. FCK-Mittelfeldstürmer Marlon Ritter sieht Verbesserungspotenzial.
3: Ja, ich glaube, war ein intensives Spiel, war ein Derby mit ein paar Nicklichkeiten. Ich glaube, die erste Halbzeit ging ein bisschen mehr an uns. Die zweite Halbzeit ging mehr an den KSC. Da haben wir nicht mehr so viel Druck drauf bekommen vorne. Und dann, wenn du Karlsruhe spielen lässt, dann können die auch schon gut kicken. Aber ich glaube, im Großen und Ganzen ist es 0:0 gerechtfertigt.
1: Nach dem Derby ist vor dem Derby. Nächsten Freitag müssen sie gegen Waldhof Mannheim ran. Weltrekord bei der Schwimm-Europameisterschaft in Paris. Johannes Liebmann hat gestern Gold im 1500 Meter Freistil gewonnen. Der 19-Jährige hat auch noch Chancen auf noch eine Medaille, und zwar im 400 Meter Freistil. Das Wetter im Saarland kühlt etwas ab. Heute ist es bewölkt, hin und wieder ein bisschen Sonne bei bis zu 32 Grad. 20 Grad sind es gerade in Losheim am See, 21 Grad in Marpingen und 19 Grad in Güdingen. Heute Nachmittag könnte es einige Gewitter geben. Nachts geht es dann runter auf 18 Grad. Der Montag wird dann spürbar kühler. Nächste Woche ein Mix aus Sonne und Wolken.

0: 10 nach 8 haben wir. Ihr hört das Ding. Und Leute, wirklich, ich werde sauer. Gut, also nein, jetzt gerade noch nicht. Aber wenn nächste Woche eine einzige Person sagt im Das Ding-Viertel, oh, mir ist so kalt. Ey, da wurde gemotzt die letzten Wochen. Ja, jetzt reicht's auch mal mit der Hitze. Nein, also ich finde nicht. Aber ja, es kühlt ab. Nächste Woche so um die 25 Grad. Also die Frage, auf was freut ihr denn euch dann nächste Woche, wenn es so ein bisschen kälter ist? Ihr in Tübingen, ihr könnt schon gar nicht mehr abwarten.
1: Hauptsächlich freue ich mich darauf, weniger zu schwitzen die ganze Zeit, weil einfach nur rumzusitzen und dann verschwitzt zu sein, ist so unangenehm.
2: Dass man wieder joggen gehen kann zu jeder Tageszeit, finde ich ganz gut, weil im Moment geht es ja irgendwie nur morgens um 8 oder so und danach wird es zu heiß.
3: Dass man eben nicht so diese ständige Schwitzen irgendwie hat und vielleicht auch mal ganz gemütlich ins Bett kann. Also, keine Ahnung, sich zum Beispiel mal wieder zudecken beim Schlafen gehen, ist ganz, ganz nett. Mache ich zum Beispiel gerade gar nicht mehr. Und irgendwie bin ich dann doch auch so jemand, der gerne meine Decke offen hat.
0: Ja, also gut, das mit dem Zudecken checke ich, aber wer war das mit dem Joggen? Gott, jetzt bin ich doch nochmal sauer.

Hello an diesem Sonntag. Und ja, es ist noch nicht mal 8:30, aber es gibt jetzt einen Song, der wird euch den ganzen Tag begleiten. Also dieses da, da, da. Es ist wirklich so eine Melodie, die geht nicht mehr raus aus unseren Köpfen. Ohrwurm, also was ist da die Lösung? Hab ich gegoogelt. Kaugummi kauen zum Beispiel. Dann soll man sich nicht ärgern, sonst denkt man weiterhin an den Song. Haha, okay, hab mich gerade eben geärgert, machen wir nicht mehr. Oder, was auch hilft bei einem Ohrwurm, den Song einmal ganz hören. Und da sage ich, ja gut, kein Problem, das können wir machen, das kriegen wir hin. Fat Puppy mit Freaked Out gibt's jetzt für euch. Das Ding.

Minuten, 8:30 haben wir jetzt. Und ja, draußen fühlt sich schon ein bisschen kühler an oder noch. Hierbei das Ding klingt jetzt aber zumindest so ein bisschen nach Urlaub. In Spanien, Südamerika beamen wir uns jetzt hin. Direkt vor die Sagrada Familia in Barcelona oder vor das Guggenheim-Museum in Bilbao. Wo auch immer ihr wollt, mit Faruco und Pippas. Habe ich jetzt für euch.

Joe mit End of Beginning. Und kennt ihr das, wenn Songs euch wieder dahin beamen, wo ihr sie zum ersten Mal gehört habt? Also hier gibt's jetzt Timbaland mit Give It To Me zusammen mit Nelly Furtado. Und den habe ich damals immer gehört, als ich mit dem Fahrrad unterwegs war. Also ich sitze jetzt wieder auf meinem Fahrrad. Mach die Augen zu, dann bin ich da. Ihr hört das Ding.

0: 20 vor 9 haben wir gleich an diesem Sonntag und ich hoffe, ihr hattet bisher ein tolles Wochenende. War ja gestern zum Beispiel viel los. Egal, ob ihr daheim geblieben seid, Sport geguckt habt, Leichtathletik-EM, Schwimm-EM, Reit-WM war, dann Fußball, zweite Bundesliga, dritte Liga. Oder vielleicht wart ihr ja unterwegs, in Darmstadt gestern zum Beispiel beim CSD oder in Koblenz, bisschen feiern, Seifen blasen, vielleicht auch mal mit einem kleinen Drink in der Hand. Aber ist ja auch eine politische Demo, ne? Für die Rechte von queeren Menschen. Und euch hat das in Koblenz ganz schön gut gefallen und vor allem auch berührt.
1: Ich finde es sehr wichtig, für Rechte einzustehen, vor allem für queere Menschen und Menschen, die Minderheiten sind.
2: Also ganz ehrlich, ich bin kurz vorm Heulen. Sowas habe ich noch nie erlebt. Ich wohne in einer Gegend, wo sowas eigentlich nicht gemacht wird und wo auch sehr viel Feindlichkeit so vertreten ist, vor allem in den Schulen.
3: Es war der Anschlag in Berlin, da waren wir keine 200 Meter entfernt. Man muss ja auch präsent zeigen, sich nicht zurückziehen, trotzdem weiter auf die Straße gehen. Deswegen bin ich auch heute noch mal hier.
4: Die Polizei ist auch hier vor Ort, das finde ich auch gut. Also man fühlt sich hier schon sicher, man braucht jetzt keine Angst haben.
0: Also ich wünsche euch heute da auch noch mal ganz, ganz viel Spaß. Da könnt ihr noch mal feiern in Koblenz beim CSD noch bis 22 Uhr.

The Bowser mit Magnetic. Hier für euch bei Das Ding am Sonntag. Und Leute, kennt ihr das, wenn ihr euch als Belohnung für irgendwas was beim Bäcker kauft? So, heute habe ich guten Job gemacht. Erstmal Croissant. Oder nach so einem Arzttermin habe ich erledigt von meiner To-Do-Liste Käsekuchen kaufen. Ja, ich gestern. Ich habe die Woche gut rumgebracht. Ich kaufe mir einen Zwetschgenkuchen. So, jetzt habe ich aber nicht nur ein Stück gekauft, sondern gleich zwei. Kann ich heute noch einen essen? Self-Care. Hallo, so nennt man das auch. Ja, wichtig. Freue ich mich später drauf. Weil jetzt zum Frühstück Kuchen, weiß ich nicht. Lady Gaga, jetzt für euch mit The Dead Dance.

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1: Mit Julian, hi. Der Waldbrand in Belgien rückt immer näher an die deutsche Grenze. Wie heftig der Brand ist, weiß SR-Inforeporterin Luisa Oberhauser.
2: Der Brand ist so groß, dass der Rauch bis ins Saarland gezogen ist. Viele Leute dachten, erst hier brennt's, deshalb gab es in der Nacht rund 700 Anrufe bei der Polizei. Das Feuer im Naturschutzgebiet Hohes Venn brennt auf einer Fläche von rund 2700 Hektar. Das ist etwa 9-mal so groß wie der Brand in der Eifel. Das Feuer in Belgien breitet sich auch immer weiter aus, auch in Richtung Deutschland. Das betrifft vor allem die Stadt Monschau an der deutsch-belgischen Grenze. Die hat heute die Bewohner einiger Siedlungen darum gebeten, sich auf eine mögliche Evakuierung vorzubereiten.
1: Der Saarbahnstreik für heute ist abgesagt. Die S1 fährt ganz normal. Die Saarbahn hat mitgeteilt, dass die Lokführergewerkschaft GDL heute doch nicht streikt. Trotzdem fahren die eingeplanten Ersatzbusse weiterhin. Der Ersatzfahrplan gilt auch morgen noch, denn dann plant die Lokführergewerkschaft GDL wieder zu streiken. Dafür gibt es aber noch keinen genauen Zeitplan. Bei der Leichtathletik-EM in Birmingham haben gestern gleich zwei deutsche Sportler abgeräumt. Der 31-jährige Speerwerfer Julian Weber holte Gold, sein 21-jähriger Teamkollege Nick Thum Silber. Heute gibt es aber noch für einen Saarländer eine Chance auf Edelmetall. Richard Ringer vom LC Rehlingen tritt heute beim Marathon an. Der 1. FC Kaiserslautern hat seinen Sieg im Südwestderby der 2. Fußball-Bundesliga verpasst. Das Spiel gegen den Karlsruher SC ging 0:0 aus. FCK-Mittelfeldstürmer Marlon Ritter sieht Verbesserungspotenzial.
3: Ja, ich glaube, war ein intensives Spiel, war ein Derby mit ein paar Nicklichkeiten. Ich glaube, die erste Halbzeit ging ein bisschen mehr an uns. Die zweite Halbzeit ging mehr an den KSC. Da haben wir nicht mehr so viel Druck drauf bekommen vorne. Und dann, wenn du Karlsruhe spielen lässt, dann können die auch schon gut kicken. Aber ich glaube, im Großen und Ganzen ist es 0:0 gerechtfertigt.
1: In der 3. Liga spielt der 1. FC Saarbrücken heute um 16.30 Uhr bei Jahn Regensburg. Das Wetter im Saarland kühlt etwas ab. Heute ist es bewölkt, hin und wieder kommt aber die Sonne raus bei bis zu 32 Grad. 23 Grad gerade in St. Wendel, 23 Grad in Saarlouis und 22 in Homburg.
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4: Sonntagmorgen mit mir. Hello und guten Morgen. Ich bin Sarah und ich habe schon 2 Kaffee getrunken. David aus Wiesbaden, der hat mir eben ein Foto geschickt an die 0172 1010 951. Bei ihm gibt es gerade eine Mate zum Start in den Tag. Schmecke lasse, lieber David. So, und wer trinkt jetzt aber eine Fridge Cigarette? Ja, ich checke sehr, wenn ihr jetzt sagt, was? Fridge Cigarette. Quatsch mir gleich drüber. In den nächsten 10 Minuten.

0: Das ist Dormsy. Für euren Sonntag hier bei Das Ding und nach seid ihr müde? Ja, ich weiß, ist vielleicht eine dumme Frage, aber Moment. Vielleicht hilft da eine Fridge Cigarette. Also darum geht's.
1: Wir machen heute eine Fridge Cigarette. Wir brauchen ein Glas mit Eiswürfeln, ein Espresso-Shot, Cold Foam mit Vanille und eine Coke.
0: Mhm, Cola und einen doppelten Espresso schüttet sich Creatorin Emma Louise da ins Glas. Aber wann ist es eigentlich zu viel Koffein? Cedric aus dem Das Ding-Team weiß da Bescheid.
2: Ja, ich bin mit 3 Kaffee um 9 Uhr zwar der falsche Ansprechpartner, aber ich habe das mal für uns gecheckt. Also empfohlen sind maximal 400 Milligramm Koffein pro Tag für so gesunde Erwachsene. Und da kann ich uns, glaube ich, beruhigen, da sind wir eigentlich drunter.
0: Ich glaube nicht, du mit deinen 3 Tassen
2: Ja,
0: Kaffee.
2: Ich vielleicht nicht, aber alle anderen sind wahrscheinlich drunter. Also so eine kleine Dose Cola, die hat ungefähr 33 Milligramm Koffein und ein doppelter Espresso so ungefähr 190 Milligramm. Aha. Also das variiert so ein bisschen. Und das heißt, wenn man daraus den Mix trinken würde, dann ist man so bei ungefähr 220 Milligramm Koffein und das ist dann eben unter diesem Tagesdurchschnitt.
0: Okay.
2: Aber auf einen Schlag sollte man diese so ungefähr 200 Milligramm Koffein jetzt nicht unbedingt zu sich nehmen, weil dann hat vielleicht jeder schon mal erlebt, wenn er sich nach dem Festival ein bisschen zu viel reingekippt hat oder so, dann merkt man das mit so Herzrasen oder Unruhe, solche Sachen.
0: Okay, also statt einem doppelten Espresso dann lieber einen einzelnen nehmen für mehr Genuss und weniger Herzrasen bei der Fridge Cigarette, weil sonst redet man am Ende dann nur noch so, wie Cedric jetzt.
2: Sehr schnell, sehr schnell.

Trevor Daniel mit Falling hier für euch bei Das Ding. Und vielleicht überlegt ihr auch gerade, was ihr anziehen sollt. Ihr steht so vom Kleiderschrank. Ja, kann ich euch sagen. Auf jeden Fall heute nochmal was Kurzes bei Eli Oaks. Da stelle ich mir das vor wie in so einem Zeichentrick, wie in so einer Zeichentrickserie. Wenn der raussucht, was er anzieht, hängt so 20 Mal dasselbe. Ich weiß nicht, wie bei SpongeBob. Hängt auch nur diese viereckige Hose im Kleiderschrank mit dieser kleinen Krawatte dran. Irgendwie so in 15 Ausführungen. Bei Eli Oaks wirklich sein Stunny-Outfit. Ich habe mir das eben nochmal angeguckt bei ihm auf Insta, aber immer trägt er Top, also so ein Tanktop und ein Hemd drüber. Also das sieht gut aus. Ja, es steht ihm auch mega, mega. Hat er gestern auch wieder an. Also mit Top und Hemd stellen wir ihn uns jetzt vor. Eli Oaks mit Reasons. Gibt's jetzt für euch.

Alex Warren mit Eternity. Hier für euren Sonntagmorgen bei Das Ding. Und nächste Woche, ja, da gibt's wieder ein bisschen mehr Regen, Hurricane. Aber hoffentlich nicht. Den gibt's nur hier. Von Offenbach. Hurricane jetzt bei

Die zwei bringen uns in den Sonntag. Summer Jam und Billa Joe mit Kilimanjaro. Und jetzt habe ich Jojo für euch mit Leaf. Kurz nach 9:30 haben wir jetzt.

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1: 20 vor 10 an diesem Sonntag und wir haben Nacken wirklich nach dieser Woche, weil, oh Gott, wie lange und wie oft haben wir da nach oben geguckt, damit wir sehen, was am Himmel los ist. Ach ja, diese Sonnenfinsternis. Ich komme immer noch nicht auf diese Videos und Bilder klar. Das war so schön, vor allem die Leute in Spanien, die das sehen konnten. Aber auch Sternschnuppen, ne? Eine nach der anderen, am meisten auch am Mittwoch nach der Sonnenfinsternis. Aber die sind immer noch unterwegs, die Perseiden. Könnt ihr auch heute Nacht nochmal gucken und euch dann, ja, eine Kleinigkeit natürlich wünschen. Haben wir euch in Mainz mal gefragt, ist euer Sternschnuppenwunsch schon mal in Erfüllung gegangen?
2: Leider noch nicht, aber ich habe schon mal welche gesehen, auch live. Ich habe mir was gewünscht, aber ich glaube, da war ich so naiv und jung, da wünscht man sich so Scheiße so. Was weiß ich, irgendwie Yu-Gi-Oh! Duel Disc oder sowas.
3: Ich habe tatsächlich noch nie eine Sternschnuppe gesehen, mir was gewünscht. Aber wenn, dann würde ich mir was wünschen. Ja, das darf man ja nicht verraten, ja, sonst geht es nicht in Erfüllung.
4: Also ich wünsche mir was und dann, ich vergesse das nach 5 Minuten oder
3: was?
4: So. Und dann, ich weiß nicht genau, ob mein Wunsch erfüllt worden oder nicht.
1: Oh nein, der Arme, ey. Fail.
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Podcasting. Ich bin Sarah und wünsche euch jetzt noch einen wunderschönen Sonntag. Genießt heute noch mal um die 30 Grad. Ab morgen, ja, wird es dann wieder kühler. Ab 10, jetzt muss ich kurz auf die Uhrzeit gucken, genau. In 10 Minuten ist es 10. Da ist die liebe Saskia für euch da. Und wie verabschiede ich mich? Ja, natürlich mit Bad Bunny. Den lieben wir nämlich. Die TMF gibt's jetzt für euch. Happy Sonntag.

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1: Mit Julian. Hi. Der Waldbrand in Belgien ist nur noch wenige Kilometer von der deutschen Grenze entfernt. Wie es gerade vor Ort aussieht, weiß SR-Inforeporter Lorenz Arndt.
2: Das Lagezentrum der Städteregion Aachen und die Stadt Monschau warnen vorsorglich vor. Denn das Feuer, das könnte sich auch über die Grenze hinweg auf deutsches Gebiet ausbreiten. Etwa 4000 Einwohner der Ortsteile Kalterherberg und Mützenich entlang der belgischen Grenze müssten dann mit Evakuierungen rechnen. Einige Bauernhöfe haben begonnen, ihre Wiesen und Böschungen mit Wasser aus ihren Löschtanks zu besprühen. So soll ein Übergreifen der Flammen auf Stallanlagen verhindert werden. In Belgien mussten wegen des Brandes bereits mehrere hundert Menschen ihre Wohnungen verlassen.
1: In Belgien brennt gerade eine Fläche von rund 2700 Hektar. Das ist etwa neunmal größer als der Brand in der Eifel. Ab Ende September soll die A620 wieder frei sein. Wenn eure Pendlerstrecke über Saarbrücken, Gersweiler und Völklingen-Ost geht, müsst ihr unter Umständen mehr Zeit einplanen. Dort wird der Mittelstreifen neu gemacht. Die Bauarbeiten auf dem Autobahnabschnitt neigen sich laut der Autobahn GmbH aber dem Ende zu und danach ist erstmal Pause. Bis Ende April. Dann geht es weiter mit der Sanierung in Richtung Saarlouis. Der Saarbahnstreik für heute ist abgesagt. Die S1 fährt ganz normal. Die Saarbahn hat mitgeteilt, dass die Lokführergewerkschaft GDL heute doch nicht streikt. Trotzdem fahren die eingeplanten Ersatzbusse. Der Ersatzfahrplan gilt auch morgen noch, denn dann plant die GDL wieder zu streiken. Es gibt aber noch keinen genauen Zeitplan für den Streik. Bei der Leichtathletik-EM in Birmingham haben gestern gleich zwei deutsche Sportler abgeräumt. Der 31-jährige Speerwerfer Julian Weber holte Gold, sein 21-jähriger Teamkollege Nick Thum Silber. Heute gibt es aber noch einen Saarländer. Für einen Saarländer eine Chance auf Edelmetall. Richard Ringer vom LC Rehlingen tritt heute beim Marathon an. Das Wetter im Saarland. Es kühlt etwas ab. Heute ist es bewölkt, hin und wieder kommt aber die Sonne raus bei bis zu 32 Grad. Jetzt gerade sind es 25 Grad in St. Wendel, 24 Grad in Saarlouis und 25 Grad in Homburg. Heute Nacht könnte es einige Gewitter geben. Nachts geht es dann runter wieder auf 18 Grad. Am Montag wird es dann spürbar kühler.
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3: Kein Bock mehr auf die ganze Scheiße. Ich reise jetzt um die Welt. Ungefähr so ist es bei Kathi gelaufen. Die hat nach langem Hin und Her vor 5 Jahren entschieden. Fester Job, fester Freund, eigene Wohnung. Nee, das ist es nicht.
4: Dann bin ich mit 28 zurück zu meinen Eltern gezogen. Das war auch da so ein Moment, wo man sich schon denkt, so scheiße, war das jetzt das Richtige? Aber ja, bin 3 Wochen später losgeflogen und das war absolut das Richtige.
3: Krasser Schritt. Warum sie sich dazu entschieden hat und wie ihr Leben jetzt aussieht, das checken wir hier gleich bei Das Ding. Ich bin Saskia, schön, dass ihr dabei seid.
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0: Sich getrennt, Job gekündigt, Wohnung aufgegeben und einfach verreist. Ja, so hat's Kati vor 5 Jahren gemacht. Auf Instagram nomad.kati könnt ihr ihren Weg verfolgen. Jetzt ist sie quasi auf der ganzen Welt zu Hause mittlerweile. Aber diesen ersten Schritt, den zu wagen, das war schon wirklich krass. Kati, erzähl mal, würdest du sagen, du bist eher so ein Sicherheitsmensch oder schon immer so freiheitsliebend?
1: Also ich habe schon immer Freiheit geliebt und auch schon immer reisen und schon immer auch so diesen über den Horizont einfach schauen und nicht nur jetzt auch Deutschland als zum Beispiel Land, wo ich mal leben könnte, sehen. Aber es war schon immer auch so, dass ich mich das nie getraut hätte. Also das war dann wirklich irgendwie mit dem einen Sprung ins kalte Wasser hat sich so krass meine Welt verändert und alle Türen geöffnet erstmal.
0: Hattest du Angst vor dem Schritt?
1: Ja, ich hatte richtig Angst. Also die Trennung war bestimmt ein Prozess von einem Jahr. Das mit dem Kündigen war dann, das war eine Führungsposition, die habe ich nur ein halbes Jahr gemacht. Da habe ich dann direkt in einem halben Jahr, also das war dann so das Ausschlaggebende, dass ich da gemerkt habe, so das ist auch echt gar nicht das, was ich will. Und also es hat schon krasse Überwindung gekostet. Ich kann es manchmal selber noch nicht glauben, dass ich es gemacht habe, aber es ist auch gar nicht so schlimm, wie man denkt.
0: Dann nimm uns doch mal mit, wie sieht denn dein Leben jetzt gerade so aus?
1: Also jetzt mein Leben zwischen Vanlife und House-Sitting. Also ich habe mir mittlerweile schon nach so knapp 5 Jahren war, letztes Jahr war dann schon der Drang sehr krass, doch nach einer Base, aber eben einer fahrenden Base. Jetzt habe ich mir einen Van ausgebaut mit Hilfe, ganz tolle Hilfe. Und genau, war am House-Sitten und jetzt gerade bin ich so am Vanlife und nebenher arbeite ich remote. Das heißt, im besten Fall wo und wann ich will. Und ja, so sieht eigentlich mein Alltag aus.
0: Kati, einfach krasse Frau. Wie so House-Sittings ablaufen und ob das vielleicht auch was für euch wäre, ja, das checken wir hier in der nächsten halben Stunde mit Kati.

0: 10.22 Uhr, hier ist das Ding. Happy Sonntag und in Vorbereitung auf den Song, der jetzt kommt, habe ich natürlich online mal so ein bisschen geschaut, ne, was da jetzt so los ist. Es kommt jetzt Juju und Raf Camora mit Komm näher. Und euch interessiert offenbar die Frage, ob Raf Camora und Juju noch zusammen sind. Ich so, hä? Was it a thing? Habe ich nicht mitbekommen. Hatten die mal was? Aber Leute, die Antwort, die bekommen wir natürlich auch direkt geliefert. Nee, Raf Camora und Juju waren im echten Leben nicht zusammen. Die Gerüchte, die sind so im Jahr 2021 entstanden. Da haben sie nämlich gemeinsam einen Song promoted. Wenn du mich siehst, hieß der Song. Und das war halt so eine Promo-Aktion. Am Anfang wusste niemand so recht, was ist jetzt da los? Machen die einen Song zusammen? Sind die zusammen? Es war ein gemeinsamer Song und das haben sie jetzt wieder gemacht. Und der heißt Komm näher, der Song, den hört ihr jetzt hier bei Das Ding gehört euch.
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Ihr hört das Ding, einfach Job kündigen, Wohnung aufgeben und ins total Ungewisse verreißen. Könntet ihr das? Einfach alles aufgeben? WhatsApp 0172 1010 951. Kathi, die hat's getan. Wir sprechen schon seit 10 Uhr darüber. House-Sitting, Vanlife und Remote im Marketing arbeiten auf der ganzen Welt. Das ist jetzt so ihr neues Leben. Und sie ist sehr happy damit. Wie sieht's da bei euch im Listing-Viertel aus? Würdet ihr, wenn ihr könntet? WhatsApp 0172 1010 951.

0: schon mal was von House-Sitting gehört? Da passt man quasi auf das Haus von Fremden auf, kümmert sich auch um deren Tiere und wohnt da quasi kostenlos. Kathi macht das seit 5 Jahren regelmäßig. Sie ist quasi auf der ganzen Welt zu Hause. Und einen Favorit hat sie auf jeden Fall.
1: Oh, ich glaube, es war sogar mein allererster House-Sit. Das war Las Vegas, aber nicht jetzt Downtown und das Strip. Also ich bin eigentlich gar nicht, ich bin so voll der Natur- und Landmensch. Und das war in Summerlin. Das ist so ein bisschen außerhalb. Das ist eine wunderschöne Gegend, direkt am Red Rock Canyon für, glaube ich, 6 Wochen direkt. Und ich hatte halt einen Porsche, so eine kleine Villa, einen eigenen Gym-Bereich, einen eigenen Whirlpool, einen ganz tollen Hund. Das war schon richtig cool, ja.
0: Oh, das klingt so nice. Was ihr jetzt beachten solltet, wenn ihr mit so einem House-Sit starten wollt, das checken wir hier bei Das Ding. So nach 3 Songs. Happy Sonntag.

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1: Vanlife, House-Sitting und nebenbei Remote-Arbeiten. So sieht das Leben von Kathi aus. Die ist quasi auf der ganzen Welt zu Hause. Beim House-Sitting passt sie auf die Häuser und Tiere von Fremden auf. Und das Coole ist, ihr könnt das theoretisch auch. Aber Kathi, jetzt erzähl jetzt erstmal, was sollte man so beachten, wenn man damit starten will?
2: Ja, also es gibt verschiedene House-Sitting-Plattformen. Und da ist halt wirklich am Anfang noch relativ schwierig, wenn du gar keine Bewertung hast, die erste oder den ersten House-Sit wirklich dann zu landen, sage ich mal. Und da muss man halt einfach so ein bisschen dranbleiben und geduldig sein. Also erstmal gucken, was für Plattformen gibt es, dann einfach mal sein Profil eben schön einrichten. Klar, das ist auch wichtig, dass da halt ein bisschen was über dich drinsteht, die richtigen Bilder drin sind, auch mal ein Tierbild mit drin, also du mit einem Tier. Ja, und dann halt einfach wirklich so Geduld haben und dranbleiben.
1: Merken wir uns, was würdest du sagen, für wen ist so House-Sitting denn eigentlich geeignet?
2: Also auf jeden Fall jemand, der flexibel ist und auch nicht sich immer in den Vordergrund stellt, weil es gibt natürlich, also in der Regel haben wir Tiere so und dann stehen die erstmal im Vordergrund. Und das heißt, man muss halt dann schon bereit sein, auch seine eigene Schedule, sage ich mal, anzupassen. Und auf jeden Fall eben auch einfach jemand, der auch Tiere mag oder liebt. Also wirklich, der dann auch darin aufgeht, irgendwie sich um die zu kümmern. Weil das ist halt trotzdem der Inhalt und der Sinn. Und ich glaube, das sollte halt auch jedem irgendwie, der das macht, irgendwie auch am wichtigsten sein.
1: So nämlich, House-Sitting. Vielleicht ist es was für euch. Oder vielleicht wollt ihr mal, dass jemand auf euer Hab und Gut aufpasst. Und ganz vielleicht kommt dann vielleicht auch Kathi vorbei, man weiß es nicht.

Das Ding ist hier, 10.54 Uhr. Ich würde sagen, wir machen uns mal einen richtig schönen Sonntag. Einfach mal richtig schön chillen, bisschen, ja, das Wetter genießen. Der letzte Tag, an dem es so heiß ist. Nein, Spaß, wir freuen uns doch alle auf morgen. Bisschen Abkühlung im Das Ding Viertel. Jetzt für euch Eli Aux, Lavinia, Borderline, gönnt euch.

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1: Mit Julian, hi. Der Waldbrand in Belgien ist nur noch wenige Kilometer von der deutschen Grenze entfernt. Wie es gerade vor Ort aussieht, weiß SR-Info-Reporter Lorenz Arndt.
2: Das Lagezentrum der Städteregion Aachen und die Stadt Monschau warnen vorsorglich vor. Denn das Feuer, das könnte sich auch über die Grenze hinweg auf deutsches Gebiet ausbreiten. Etwa 4000 Einwohner der Ortsteile Kalter Herberg und Mützenich entlang der belgischen Grenze müssten dann mit Evakuierungen rechnen. Einige Bauernhöfe haben begonnen, ihre Wiesen und Böschungen mit Wasser aus ihren Löschtanks zu besprühen. So soll ein Übergreifen der Flammen auf Stallanlagen verhindert werden. In Belgien mussten wegen des Brandes bereits mehrere hundert Menschen ihre Wohnungen verlassen.
1: In Belgien brennt gerade eine Fläche von rund 2700 Hektar. Das ist etwa neunmal größer als der Brand in der Eifel. Der Frauenfußball im Saarland wächst. In diesem Jahr treten laut dem Saarländischen Fußballverband 113 Frauen- und Mädchenteams in unterschiedlichen Spielklassen an. Jetzt gehen im Frauenfußball 5 neue Teams und 4 Spielgemeinschaften an den Start. Bei den Juniorinnen sind es 7 neue Teams und eine Spielgemeinschaft. Nicole Rechtenwald ist die Vorsitzende des Verbandsausschusses für Frauen- und Mädchenfußball. Sie sagte, dass die engagierte Arbeit der Vereine Früchte trage. Ab Ende September soll die A620 wieder frei sein. Wenn eure Pendlerstrecke über Saarbrücken-Gersweiler und Völklingen-Ost geht, müsst ihr aktuell noch unter Umständen mehr Zeit einplanen. Dort wird der Mittelstreifen neu gemacht. Die Bauarbeiten auf dem Autobahnabschnitt neigen sich laut der Autobahn GmbH dem Ende zu. Und danach ist auch erstmal Pause. Bis Ende April. Dann geht es weiter mit der Sanierung in Richtung Saarlouis. Letzte Nacht ist in Pirmasens ein Einfamilienhaus komplett ausgebrannt. Laut der Feuerwehr war das Feuer im Süden der Stadt ausgebrochen. Das Haus ist jetzt einsturzgefährdet und muss voraussichtlich abgerissen werden. Verletzte gab es aber keine. Das Wetter im Saarland ist heute etwas kühler als gestern. Es ist bewölkt und hier und da schaut die Sonne raus, bis 32 Grad. Jetzt gerade sind es 25 Grad in Losheim am See, 26 Grad in Marpingen und 25 Grad in Güdingen. Heute Nachmittag könnte es einige Gewitter geben. Nachts geht es dann runter auf 18 Grad. Der Montag wird dann spürbar kühler.
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3: Saskia hier, good morning. Bügeln, Fenster putzen, Wocheneinkauf. Haben unsere Eltern gemacht, aber machen wir doch nicht mehr. Haben die Millennials und die Gen Z erfolgreich abgeschafft? Was fehlt auf der Liste? Was macht ihr auch einfach nicht mehr, was bei Oma, Opa und den Eltern vollkommen normal war? WhatsApp 0172 1010 951. Da quatschen wir drüber.

0: Also mittlerweile müsstet ihr den offenbar alle im Das Ding-Viertel schon gesehen haben. Spider-Man, Brand New Day, der bricht gerade sämtliche Rekorde, hat jetzt über 1,1 Milliarden US-Dollar eingespielt. Und falls ihr ihn gesehen haben solltet, ist euch vielleicht was aufgefallen? Keine Sorge, das ist jetzt kein krasser Spoiler. In einer Szene kauft Spider-Man, gespielt von Tom Holland, im Supermarkt ein und direkt daneben stehen auffällig viele Dosen Biero. Turns out, das ist seine eigene alkoholfreie Biermarke. Hat er da einfach mal ein krasses Product Placement gemacht? Gibt aber noch mehr. Luca aus dem Das Ding-Team hat's mal rausgesucht.
1: Madam Web. Stellt euch vor, großer Endkampf, epische Musik, alles eskaliert. Ja, und dann kämpfen die einfach vor einer riesigen Pepsi-Werbetafel. Die rettet am Ende sogar den Tag und erschlägt einfach den Bösewicht. Jurassic World, die Wiedergeburt. Hier ist einfach ein Snickers-Riegel der Bad Guy. Ein Wissenschaftler lässt die Verpackung fallen, die landet in der Lüftung, legt das Sicherheitssystem lahm. Ja, und dann bricht halt der Mutanten-Dino aus. Zombieland. Die ganze Welt geht unter, überall sind Zombies mit am Start. Ja, und Woody Harrisons Figur will einfach nur eins.
2: Twinkies.
1: Ja, sein einziges Ziel in dem ganzen Film ist es, noch einmal in so einen Minikuchen zu beißen. Ich lieb's.
2: Wo sind die verdammten Twinkies?

0: Also, falls ihr jetzt noch verschwommen seht von der Sonnenfinsternis am Mittwoch, dann aber ab zum Arzt. Und wenn ihr jetzt verschwommen hört, ja, dann liegt es vielleicht an dem hier.
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0: das ist Chiago.
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0: mit seinen neuesten Song?
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0: Und er ist natürlich verschwommen, ist dann mit drauf auf dem Album, auf das ihr alle wartet. Chiago Musik wird's heißen, wurde jetzt verschoben vor kurzem, kommt aber am 23. Oktober 2026 raus. Er braucht ein bisschen mehr Zeit, aber Leute, das ist ja schon Hilfe, das ist ja schon in 2 Monaten Hilfe. Dann ist schon Oktober, auch schlimm, dieser Reality-Check. Verschwommen jetzt ganz neu raus hier, weil das Ding gönnt euch.
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Na, heute schon gebügelt, Fenster geputzt oder gestern den Wocheneinkauf gemacht? Ja, das sind alles so Dinge, machen wir einfach nicht mehr, ne? Wir gehen dann einkaufen, wenn wir Hunger haben. Fenster werden hast du vielleicht dann mal geputzt, wenn wir wirklich gar nicht mehr rausgucken können und bügeln. Was ist bügeln? Also so ein paar Falten auf dem Shirt, wen juckt's? Wie sieht's bei euch aus? Was habt ihr auch einfach abgeschafft in eurem Leben? Was macht ihr einfach nicht mehr? 0172 1010 951. Quatsch mal drüber. Ich sag mal so, wenn ich jetzt überlege, ich weiß nicht, wann ich das letzte Mal gebügelt habe, Fenster geputzt, das ist bestimmt schon ein Jahr her. Es könnte jetzt aber auch mal wieder regnen, ne? Dann könnte es der Regen für mich übernehmen. Was habt ihr in eurem Leben abgeschafft und macht einfach gar nicht mehr? WhatsApp 0172 1010 951.

11.43 Uhr, ihr hört das Ding. Jetzt gleich für euch Justin Bieber mit Daisies am Start. Und Fensterputzen und so haben wir abgeschafft als Millennials und Gen Z. Und Justin Bieber, der vielleicht auch, ob der jemals Fenster geputzt hat? I doubt it, ne? Ich habe gerade mal Chatty gefragt, wie viele Fenster seine Villa in Beverly Hills hat. Also man weiß nicht so ganz 100%, ne? Ihr wisst ja, Privatsphäre und so bei den Stars und Sternchen. Also das Haus hat in circa 570 Quadratmeter 5 Schlafzimmer, 7 Bäder. Und ist sehr großzügig verglast, sagt Chatty. Und dann gibt's da noch eine Schätzung. Es sind wohl 35 bis 45 Fenster. Und wenn man da noch so größere Fensterfronten dazu zählt und so, könnte es sogar über 70 Fenster sein. Ja, also da wundert mich persönlich ja eigentlich gar nichts mehr.

ne? Warum wir das abgeschafft haben. Und ich komme ja schon nicht mal mit meinen, wie viele Fenster habe ich denn so? Keine Ahnung, 10? 10 Fenstern, klar. Aber Justin Bieber über 70. Nee, machen wir nicht. Haben wir abgeschafft. Und wenn es niemand macht, dann fällt es ja auch nicht auf, dass die Fenster nicht sauber sind, ne?

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1: Mit Sophie, hi. Der Brand in Belgien breitet sich immer weiter in Richtung Deutschland aus. Gestern waren die Rauchwolken von dem Brand über dem Saarland zu sehen. SR-Inforeporter Pierre Diekmans ist für uns nach Belgien gefahren.
2: Ich hatte dort die Möglichkeit, mit einer Verantwortlichen zu sprechen. Die hat mir gesagt, die Nacht, die war weder besonders positiv noch negativ zu bewerten. Was den Beamten dort aber große Sorge bereitet, ist insbesondere die Feuerfront auf deutscher Seite, also die Flammen, die sich Richtung Monschau ausbreiten. Man versucht damit allem Möglichen, die Flammen zu bekämpfen. Das sind natürlich die belgischen Feuerwehrkräfte, aber auch unterstützt von deutschen Feuerwehrleuten, teils aus anderen Bundesländern. Auch das niederländische Militär hilft. Es sollen wohl sogar im Gespräch sein, dass Flugzeuge aus Schweden oder Tschechien nach hier gebracht werden sollen, um zu helfen.
1: Deutsche Feuerwehrleute sehen die Lage aber wohl gerade nicht so angespannt. Sie sagen, der Wind würde wieder in Richtung Belgien drehen. Der Frauenfußball im Saarland wächst. In diesem Jahr treten laut dem saarländischen Fußballverband 113 Frauen- und Mädchenteams in unterschiedlichen Spielklassen an. In dieser Saison gehen im Frauenfußball 5 Teams und 4 Spielgemeinschaften neu an den Start. Bei den Juniorinnen sind es 7 neue Teams und eine Spielgemeinschaft. Noch müssen Pendler auf der A620 mehr Zeit einplanen. Bald geht es aber wieder deutlich schneller auf der Stadtautobahn. Zwischen Saarbrücken-Gersweiler und Völklingen-Ost wird gerade noch der Mittelstreifen neu gemacht. Gegen Ende September sind die Bauarbeiten laut der Autobahn GmbH dort aber zu Ende. Danach ist erstmal bis April Ruhe mit Baustellen. Der deutsche Marathonläufer Petros hat bei der Leichtathletik-EM in Birmingham Gold gewonnen. Der 31-Jährige ist eine Spitzenzeit von 2 Stunden, 9 Minuten und 11 Sekunden gelaufen und hat damit einen neuen Meisterschaftsrekord aufgestellt. Damit löst Petros Richard Ringer vom LC Rehlingen als Europameister ab. Der hat es in diesem Jahr auf Platz 10 geschafft. Vor 4 Jahren wurde Ringer der erste Deutsche, der einen EM-Titel im Marathon geholt hat. Und wir schauen noch auf das Wetter im Saarland. Heute ist es etwas kühler als gestern, aber es bleibt relativ bewölkt bei bis zu 33 Grad. Bei euch in Holz sind es gerade 28 Grad. 28 Grad sind es auch in Besseringen und genauso warm ist es auch in Blieskastel. Heute Nachmittag könnte es Gewitter geben.
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3: Saskia hier, hello, hello und happy Sonntag jetzt für euch. Dracula von Tame Impala und Jenny hier bei Das Ding.

0: Na hallöchen, 12.11 Uhr, hier ist das Ding und ihr dürft jetzt ganz ferkelig sein und mir ganz, ganz offen gestehen, wie oft ihr eure Bettwäsche so wechselt bei der Hitze. WhatsApp 0172 1010 951. Das Ding, Reporterin Marie, die war in Baden-Baden unterwegs und wollte es von euch mal so ganz genau wissen.
1: Boah, Bettwäsche wechsle ich schon oft. Ich weiß jetzt nicht, was oft ist, alle 3 Wochen.
2: Ja, im Sommer sagen die Experten, aber soll sie so einmal die Woche.
1: Okay, nee, dann mache ich es nicht oft.
2: Und du?
3: Nicht so oft. Einmal im Monat vielleicht.
2: Trägst du manchmal Cappy?
4: Ja, das schon. Oh, also bis die mal eine Wäsche sieht, das dauert eine Weile. Das kann dann auch schon mal gut 2-3 Monate dauern, bis die mal wieder durchgespült wird, ja.
2: Und Socken?
1: Jeden Tag. Boah, nee. Oh Gott.
0: Cappy alle 2 Monate waschen? Wer's glaubt? Achso, sorry, wer macht das? Wo sind hier die Ferkel? Oder wo sind vielleicht auch die mit Sauberkeitsfimmel? Ich nehme alle. Wir machen hier Real Talk. Was Wäsche, Cappy und Socken angeht. WhatsApp 0172 1010 951. Wie oft wird das bei euch gewechselt? Ist nicht schlimm, wenn ihr ferkelig seid. Ich bin auch jetzt schon mal ferkelig. Also ich wechsle meine Bettwäsche auch im Sommer, wenn es heiß ist. Also frühestens nach 3 Wochen.

12.20 Uhr, ihr hört das Ding. Einzelne Momente einfach für immer festhalten. Das geht so semi, ne? Mit einem Foto vielleicht oder einem Video. Aber manchmal ist es ja dann auch nicht so dieser OG-Moment, sondern davor ist irgendwas passiert und dann greift man halt zur Kamera, aber hat es vielleicht gar nicht den richtigen Moment festgehalten. Ne? Und Momente für immer festhalten können, das wollen die Chyne Rooks auch. Kommt zum Ausdruck in ihrem neuesten Song. Der heißt Slow Dance for a Minute. Den hört ihr jetzt und Achtung, es wird emotional.

0: Also wir sind im Dustin-Viertel ja schon erprobt, was heiße Nächte angeht, also von den Temperaturen her, ne? Also ich weiß jetzt nicht, ob es bei uns sonst bei euch vielleicht auch sehr hot wird. Aber wir wollten euch mal was zurückgeben. Eine Nacht im klimatisierten Hotelzimmer hat sich Dominik aus Sindelfingen am Freitag geschnappt und der hat sich's auch echt verdient.
1: Ja, da hat jemand halt viel Glas gebaut, keine Rollos.
2: Oh. Und dann ist aber keine Option, irgendwie zu deiner Freundin oder so zu hüpfen.
1: Ja, also meine Freundin wohnt auch im Dachgeschoss. Oh. Also,
0: die durfte er natürlich mitnehmen, die Freundin. Die Nacht ist jetzt rum und Dominik hat sich an die 0172 10 10951 gemeldet. Wir wollten natürlich wissen, wie es war.
3: Guten Morgen, liebes Dustin-Team. Ich wollte mich nochmal bedanken für die tolle Aktion. Wir beide hatten eine wunderschöne Nacht im Hotel. Wir konnten das klimatisierte Zimmer genießen. Wir waren im Sport, wir waren im Fitnessstudio, wir waren schwimmen, wir waren in der Sauna. Also von dem her wollte ich mich einfach bedanken und es war eine tolle Aktion. Schönes Wochenende, ciao, ciao.
0: Ah, das freut uns ja. Und jetzt die Good News. Ab morgen wird's fresher im Dustin-Viertel. Da müssen wir gar nicht mehr in ein klimatisiertes Hotelzimmer.

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Das Ding ist hier, 12.52 Uhr jetzt für euch. T-Kens und Casper, now or never. Happy Sonntag. 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
2: Mit Sophie, hi. Bei dem Brand in Belgien gibt es eine leichte Entwarnung, zumindest für die angrenzende Stadt Monschau. Die Feuerwehr dort hat gesagt, dass sich die Lage an der Grenze entspanne. Rund 70 von 90 Einsatzkräften seien in der Nacht abgezogen worden. 20 blieben noch auf Reserve da. Auch die Stadt Monschau geht nicht davon aus, dass das Feuer auf deutsches Gebiet übergreifen würde. Nach Angaben der belgischen Behörden hat das Feuer auf ihrer Seite mittlerweile fast 3000 Hektar Land vernichtet. Wegen des Windes bleibe die Lage kompliziert. Gestern waren Rauchwolken von dem Brand auch über das Saarland gezogen. Ob gestreikt wird oder nicht, die Saarbahn stellt auch in der kommenden Woche einen Ersatzverkehr zur Verfügung. Das hat das Unternehmen mitgeteilt. Es soll Ersatzbusse und 3 Ersatzzüge geben. Die Lokführergewerkschaft GDL hat für morgen noch einen Saarbahnstreik angekündigt, aber hat keine weiteren Details genannt. Wer mit der Saarbahn fahren will, sollte seine Verbindungen vorher über die Saarfahrplan-App checken. Der deutsche Marathonläufer Amanal Petros hat bei der Leichtathletik-EM in Birmingham Gold gewonnen. Der 31-Jährige ist eine Spitzenzeit von 2 Stunden, 9 Minuten und 11 Sekunden gelaufen und hat damit einen neuen Meisterschaftsrekord aufgestellt. Damit löst er Richard Ringer vom LC Rehlingen als Europameister ab. Der hat es in diesem Jahr auf Platz 10 geschafft. Und wir bleiben beim Thema Laufen, aber schauen jetzt auf die Ultradistanzen. Der Saarländer Severin Hemmer ist beim Laufevent Last Soul Ultra 221,3 Kilometer gelaufen. Bei dem Event müssen die Läufer jede Stunde eine Strecke von 6,7 Kilometer laufen. Wer die Strecke nicht in der vorgegebenen Zeit schafft, scheidet aus. Das Rennen läuft seit Freitagmittag. Von den 169 gestarteten Extremsportlern sind noch 13 im Rennen. Und wir schauen noch auf das Wetter im Saarland. Heute ist es etwas kühler, ist es ein bisschen bewölkt, aber die Sonne kann auch mal durchschauen bei bis zu 33 Grad. Bei euch in Oberbexbach sind es gerade 28 Grad, in Klarental sind es 29 Grad und in St. Barbara sind es auch 29 Grad. Heute Nachmittag könnte es noch einige Gewitter geben und die Temperaturen heute Nacht gehen runter auf 18 Grad.
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3: Na, hallöchen.

0: 13.10 Uhr ist das Ding. Bisschen Sommerfeeling hier mit Green. Alle zwei Wochen sollten wir sie wechseln. Unsere Bettwäsche im Sommer, sagen Hygieneexperten. Oh oh, denken sich jetzt hier einige von euch in das Ding-Viertel. Max, der hört uns in St. Gallen in der Schweiz und hat sich an die 0172 1010 951 gemeldet. Hallöchen.
1: Hallo.
0: Hallo, störe ich dich gerade beim Sunday Reset?
1: Ich bin mittendrin.
0: Ja, ich lieb's ja einfach. Was wird da alles gemacht beim Sunday Reset? Nimm mich mal mit.
1: Bad geputzt und zwar wirklich richtig Deep Clean-mäßig. Alles wird resettet für die nächste Woche, sprich alles zurück an seinen Platz, dann Staubwischen, Staubsaugen, Wäsche fertig machen, bügeln manchmal, am Schluss alles durchwischen und dann geht der Sonntag Chillout los.
0: Du hast gerade auch von Bügeln gesprochen. Bist du weder Gen Z noch Millennial, weil du noch bügelst? Ich dachte, wir haben das abgeschafft.
1: Nee, also ich liebe gebügelte Sachen. Hemden, sogar Geschirrtücher. Also,
0: nein,
1: wenn ich die Zeit habe.
0: Geschirrtücher auch noch. Wie lange dauert dein Sunday Reset? Dauert der bis zum nächsten Sonntag, oder?
1: Ich stelle mir immer so einen Timer, 90 Minuten, und dann sollte das meiste erledigt sein.
0: Alter, Max, da müssen wir uns von dir mal eine Scheibe abschneiden. Okay, jetzt aber mal hier zum Thema. Bettwäsche wird jede Woche gewechselt, sagst du. Das ist krass.
1: Ich finde es einfach eklig. Also man verliert Hautschuppen jetzt im Sommer, man duscht mehr, man schwitzt mehr und ich weiß nicht, muss jede Woche gewechselt werden. Also abgesehen davon, was man sonst so für Tätigkeiten im Bett ausübt, allein schon deshalb.
0: Also ich mache auf jeden Fall heute noch einen Bettwäschewechsel, dank dir.

0: 13.20 Uhr, ihr hört Das Ding jetzt mit Zomber und der singt was, was wir alle denken hier im Das Ding Viertel und zwar My Body Isn't Ready. Das kann man ja theoretisch eigentlich alles auf alles anwenden, ne? Da legen wir mal los. My Body Isn't Ready, das morgen Montag ist. Also ich bin für mehr Wochenende, ja? My Body Isn't Ready für das komische Wetter heute und den Wetterdrop morgen. Morgen soll es ja irgendwie 10 Grad kühler sein. Also ist dann auch wieder ein bisschen too much, ja? Und My Body Isn't Ready, dass der Sommer komplett endet, weil das wollen wir ja wohl auch nicht, ne? Aber darüber singt Sommer überhaupt nicht in seinem Song. Wer hätte es gedacht? Nee, es ist eigentlich total deep. Es geht um Selbstzweifel, dem eigenen Körperbild, das Gefühl, sich im eigenen Leben manchmal fremd zu sein. Also das ist ein deeper Text und da hören wir jetzt rein. Zomber, My Body Isn't Ready hier bei Das Ding gehört euch.
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0: alle 2 Wochen? Sollten wir unsere Bettwäsche bei Hitze spätestens wechseln? Das sagen Hygieneexperten. Und ich will von euch wissen, wie macht ihr es? Seid ihr da ferkelig unterwegs oder ganz sauber penibel? WhatsApp 0172 1010 951. Pierre aus Leipheim hat sich gemeldet. Wie ist es bei dir?
1: Also Bettdecke tatsächlich gar nicht, weil ich benutze gar keine. Es ist viel zu heiß für sowas. Und mein Kopfkissen und mein Spannbetttuch tatsächlich, das wechsle ich so alle 2 Wochen.
0: Aber Socken hier, hast du auch geschrieben, die werden auch oft gewechselt. Wie sieht es da bei dir aus?
1: Dadurch, dass ich in der Logistik arbeite und ekelhafte Arbeitsschuhe tragen muss, brauche ich tatsächlich 2 Paar Socken pro Tag, weil nach der Arbeit sind meine Socken dermaßen durchgeschwitzt und eklig, dass ich dann saubere Socken brauche.
0: Boah, das glaube ich dir, wie groß ist deine Sockenschublade dann, wenn du 2 pro Tag brauchst? Oh je.
1: Ich sage jetzt mal, so eine schöne große Schublade voll hätte ich da schon. Also da liegen schon so 30, 40 Paar Socken, sind das locker. Ich habe sie nie gezählt. Also es sind mehr als ausreichend.
0: Also ich muss echt sagen, Pierre, hier haben sich bisher jetzt nur Leute gemeldet, die sind gar keine Ferkel.
1: Vielleicht trauen sich auch die anderen nicht.
0: Ja, stimmt. Wo sind die? Wo sind denn alle Ferkel hier? Wir wollen, die Ferkel dürfen auch mal hier sprechen. WhatsApp 0172 1010 951. Danke dir, Pierre, fürs Quatschen.
1: Gerne, ciao.

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1: Mit Sophie, hi. Bei dem Brand in Belgien gibt es eine leichte Entwarnung, zumindest für die angrenzende Stadt Monschau. Die Feuerwehr dort hat gesagt, dass sich die Lage an der Grenze entspanne. Rund 70 von 90 Einsatzkräften seien in der Nacht abgezogen worden, 20 blieben noch auf Reserve da. Auch die Stadt Monschau geht nicht davon aus, dass das Feuer auf deutsches Gebiet übergreifen würde. Nach Angaben der belgischen Behörden hat das Feuer auf ihrer Seite mittlerweile fast 3000 Hektar Land vernichtet. Wegen des Windes bleibe die Lage kompliziert. Gestern waren Rauchwolken von dem Brand auch über das Saarland gezogen. Die Gefahrenmeldung dazu wurde aber schon aufgehoben. Ob gestreikt wird oder nicht, die Saarbahn stellt auch in der kommenden Woche einen Ersatzverkehr zur Verfügung. Das hat das Unternehmen mitgeteilt. Es soll Ersatzbusse und 3 Ersatzzüge geben. Die Lokführergewerkschaft GDL hat für morgen noch einen Saarbahnstreik angekündigt, aber keine weiteren Details genannt. Wer mit der Saarbahn fahren will, sollte seine Verbindung vorher über die Saarfahrplan-App checken. Der deutsche Marathonläufer Petrus hat bei der Leichtathletik-EM in Birmingham Gold gewonnen. Der 31-Jährige ist eine Spitzenzeit von 2 Minuten, 9 Stunden und 11 Sekunden gelaufen und hat damit einen neuen Meisterschaftsrekord aufgestellt. Nach dem Rennen sagte er:
2: Ja, es tut überall weh. Ich glaube, ich muss jetzt gleich zum Physio. Die Gelenke tun sich richtig weh. Die Kurve war nicht mini scharf. Ja, das war eine riesengroße Herausforderung. Ich würde sagen, es hat sich gelohnt.
1: Mit dem Sieg hat Petrus den Läufer Richard Ringer vom LC Rehlingen vom Titel abgelöst. Und wir bleiben beim Thema Laufen, aber schauen jetzt doch auf die Ultradistanzen. Der Saarländer Severin Hemmer ist beim Laufevent Last Soul Ultra 221,3 Kilometer gelaufen. Bei dem Event müssen die Läufer jede Stunde eine Strecke von 6,7 Kilometern laufen. Wer die Strecke nicht in der vorgegebenen Zeit schafft, scheidet aus. Das Rennen läuft seit Freitagmittag. Von den 169 gestarteten Extremsportlern sind noch 13 im Rennen. Und wir schauen auch auf das Wetter. Heute wird es wieder bis zu 33 Grad im Saarland bei leichten Wolken. Bei euch in Kleinpittersdorf sind es 31 Grad, 28 Grad sind es in Bosen und 29 in Weiten.
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3: Mit Mele, hello. Leute, ich wohne ja in Stuttgart, aber arbeite in Baden-Baden. Das heißt, immer wenn ich arbeite, pendle ich oder ich penne hier. Und ihr könnt euch vorstellen, da ist schon einiges passiert auf der Autobahn. Kennen safe viele von euch, die auch viel fahren, dass da echt Potenzial für brenzlige Situationen ist. Sprechen wir gleich mal drüber.

0: Das Ding ist hier, 11:11 haben wir's. Wenn ihr die letzten Wochen unterwegs wart auf der Autobahn, ist es euch vielleicht aufgefallen, überall stehen Pannenfahrzeuge und das bei der Hitze. Kommt uns nicht nur so vor, sagt Fabian vom ADAC.
1: Grundsätzlich sehen wir erstmal, dass während Hitzeperioden es gerne auch mal zu einem Anstieg an Pannenfällen kommt. Das hat verschiedene Gründe. Im Wesentlichen wissen wir aber, dass immer noch im Sommer wie im Winter eine kaputte Starterbatterie am Auto der häufigste Grund für einen Pannenfall ist. Insgesamt sehen wir aber gerade bei heißen Temperaturen auch, dass es häufiger Probleme mit der Motorkühlung gibt und auch Probleme zum Beispiel mit einer Klimaanlage können dazu nehmen.
0: Also was da wirklich hilft, ist regelmäßig den Service machen und die Batterie regelmäßig wechseln. Ich weiß, wir sind alle faul, aber was soll man machen? Die Batterie, die hält auch so 4 bis 6 Jahre. Also in dem Zeitraum findet man mal einen Tag. Wenn ihr das macht, dann bleibt ihr nicht liegen, weil wie ungeil ist es, da irgendwie bei Hitze, Wind und Wetter am Fahrbahnrand. Ich finde, das sieht auch irgendwie immer ein bisschen gefährlich aus, ne? Kennt ihr das? Seid ihr schon mal liegen geblieben? WhatsApp 0172 1010 951. Wie war das bei euch? Was war da? Wie habt ihr die Autopanne verbracht? Wie habt ihr die Zeit rumgebracht? Erzählt mir. WhatsApp 0172 1010 951.

22 Minuten nach zwei haben wir es. So sollte jeder seine kleine Schwester behandeln. Das schreiben richtig viele Leute unter dem Musikvideo von H zu Ring My Bell. Man sieht darin nämlich, dass er seine kleine Schwester, die das Down-Syndrom hat, mit ins Studio nimmt, mit ihr einfach die allerbeste Zeit hat und dann auch so sagt, hey, sing du doch mal den Chorus. Das heißt, das, was man da hört, ist zum Teil seine kleine Schwester und das finde ich super cute. Gönnen wir uns jetzt.

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Es ist jetzt 14.31 Uhr. Wir bekommen jetzt erstmal Talk to You von Another und 54 Ultra hier bei Das Ding am Sonntagnachmittag.

zwar nicht in einem Lada Niva, aber in einem anderen Auto bin ich schon dreimal liegen geblieben. Auf der Autobahn mittendrauf. Es war ungeil, kann ich euch sagen. Einmal ist mir ein Reifen geplatzt, einmal hat meine Bremse einfach spontan entschieden, dass sie keinen Bock mehr hat. Und einmal ist irgend so ein kleines Teilchen abgeflogen, was man braucht, damit das Auto fährt. Ich hab's am Fenster vorbeifliegen sehen, kann mich aber nicht mehr an den Namen von diesen Teilchen erinnern. Ich habe gegoogelt und so, ich weiß nicht mehr genau, wie das heißt, aber das ist wie so ein kleines Gummi oder so, das braucht man irgendwie, das ist abgeflogen. Gerade jetzt bei der Hitze, die wir in letzter Zeit haben, sind mehr Autos als sonst liegen geblieben, sagt auch der ADAC. Kennt ihr das auch? Meldet euch 0172 1010 951. Vor allem interessiert mich natürlich auch, hattet ihr genug zu trinken dabei? Und wie habt ihr es mit dem

0: Gleich gibt's hier Self-Aware von Tampa City. Jetzt ist aber erstmal 14.59 Uhr. 14 Uhr.
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2: Mit Sophie, hi. In Illingen kämpfen aktuell Einsatzkräfte aus dem gesamten Landkreis Neunkirchen gegen einen Waldbrand an. Die Feuerwehr Illingen hat dem SR gesagt, dass sich das Feuer zwischen Hüttichweiler und Hirzweiler ausbreitet. Bisher seien rund 3,5 Hektar betroffen. Das Waldstück ist komplett gesperrt. Die Bevölkerung soll das Gebiet meiden. Es gibt eine starke Rauchentwicklung. Auch Fenster und Türen sollen geschlossen bleiben. Wie kann die Bevölkerung besser vor Hitze geschützt werden? Dazu haben die SPD-Minister der Bundesregierung einen Aktionsplan ausgearbeitet. Sie schlagen darin vor, dass es Änderungen in der Bauplanung geben soll und dass Beschäftigte besser vor Hitze geschützt werden sollen. Außerdem wollen die SPD-Politiker dazu das Grundgesetz ändern. Die saarländische Ministerpräsidentin von der SPD, Rehlinger, unterstützt den Vorschlag. Sie sagt unter anderem, dass ein Förderprogramm zum Beispiel für Klimaanlagen in Krankenhäusern dringend notwendig sei. Die CDU-CSU steht dem Vorschlag kritisch gegenüber. In Neunkirchen hat gestern Abend eine Frau die Kontrolle über ihr Auto verloren und ist in der Zoostraße eine Böschung hinuntergestürzt. Die Frau und ihre Beifahrerin wurden von den Feuerwehrleuten aus Neunkirchen und Wellesweiler befreit. Beide Frauen wurden bei dem Unfall verletzt, die Beifahrerin sogar schwer, sie kam ins Krankenhaus. In der dritten Liga trifft der erste FC Saarbrücken heute auf Regensburg. Die Mannschaften haben etwas gemeinsam. Beide hatten ihre ersten Spiele in der Saison mit 5:2 gewonnen. Ein besonderes Spiel wird es für den FCS-Neuzugang Christian Kühlwetter. Er ist gerade aus Regensburg ins Saarland gewechselt.
3: Ist natürlich schon ein besonderes Spiel, jetzt so früh nach Regensburg zurückzukehren. Adrian Fein auf der 6 ist, glaube ich, so der Dreh- und Angelpunkt im Spiel von ihm. Und Lukas Hermes hat natürlich jetzt auch einen Doppelpack erzielt. Letztes Jahr ein bisschen Verletzungsprobleme gehabt. Hat mich sehr gefreut für ihn, dass er jetzt zurückgekommen ist und getroffen hat. Aber jetzt kann er auch mal eine Pause am Wochenende wieder machen.
2: Anstoß der Partie ist um 16.30 Uhr in Regensburg. Und wir schauen noch auf das Wetter. Heute bleibt es bei 33 Grad etwas kühler im Saarland als gestern. Bei euch in Kleinpittersdorf sind es 31 Grad, 28 Grad in Bosen.
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0: Mit Mele, hello. So nach Urlaubsblues ist real einfach. Man kommt aus dem Urlaub und hat jetzt wieder Arbeit oder Schule oder Ausbildung oder keine Ahnung und ist so, boah, ne, Alter. Wenn ihr gerade von diesem nach Urlaubsblues betroffen seid oder wisst, nach meinem Urlaub, da hittet's richtig, habe ich gleich gute Medizin für euch nach drei Songs.

0: Urlaub, für viele schon vorbei. Menno, da ist man ein bisschen wehmütig, ne? Dass es schon rum ist für diesen Sommer. Aber Leute, nee, gibt ja auch einfach Dinge, die zu Hause viel besser sind, ne? Kader außen, das Ding-Team macht uns das Urlaubsende noch mal ein bisschen schmackhaft.
1: Sich mal um nichts kümmern müssen. Herrlich. Also ab zum Frühstück, wo ihr von einer beeindruckenden Schlange am Buffet empfangen werdet. Gedanken verloren, guckt ihr dabei zu, wie irgendeine Sabine mit ihren klebrigen Fingern jedes Brötchen anpackt und genau inspiziert, bevor sie sich doch für Toast entscheidet. Jetzt aber ab zum Strand. Für die erste Reihe seid ihr zu spät dran. Naja, die Familie mit den drei kleinen Kindern, die sieht doch auch ganz nett aus, ne? Leider denken die Kids das auch über euch und kleben euch am Arsch. Die Eltern freut's. Die können jetzt chillen. Wieder zurück im Zimmer heißt es erstmal runterkommen. Nach der Dusche dann der Struggle mit dem Abendstyling. Hohe Luftfeuchtigkeit und Locken? Gar keine gute Kombi. Irgendwann gebt ihr den Kampf mit dem Glätteeisen auf und erwischt euch, wie ihr das erste Mal denkt, zu Hause ist es doch eigentlich auch ganz schön.
0: Und damit sage ich jetzt Welcome Home.

15.21 Uhr ist es hier bei Das Ding. Man checkt nur am Namen der nächsten Künstlerin, dass sie eine krasse ist. Slater. Das ist ihr Song Dance. Wenn ihr den nicht kennt, dann herzlichen Glückwunsch. Seid ihr sehr wenig auf Social Media unterwegs. Es ist nämlich so, dass nicht nur ihr Name krass ist. Sie hatte auch so den viralen Moment dieses Jahr mit diesem Song hier. Geile Modelposen macht man dazu, ne? Könnt ihr ja jetzt auch mal ausprobieren. Dance von Slater für euch.

0: Scheiß.
1: Eine Minute vor 3:30 haben wir es jetzt. Sommer gibt's für euch, 12 to 12. Am Sonntag macht euch einen entspannten Nachmittag.
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0: Wir waren in der Sauna. Also von dem her wollte ich mich einfach bedanken und es war eine tolle Aktion. Schönes Wochenende. Ciao, ciao.
1: Ach toll, Hammer, ey. Ich sag euch, wenn es nochmal so heiß wird in der Nacht, dann gehe ich vielleicht auch einfach mal ins Hotel. Was soll mich abhalten? Gut, vielleicht der Preis auf lange Sicht, aber ja, das ist dann vielleicht wert. So

Ruhm ist halt nicht alles, ne? In Madonna, da kämpfen Bowser und Apache um eine Frau. Die Sache ist aber, die Frau hat halt auch weder noch Bock. Mit Geld ist sie nicht zu überzeugen. Müssen sie nochmal eine Schippe drauflegen, ne? Madonna gibt's jetzt von Bowser und Apache bei das Ding am Sonntagnachmittag.

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1: Mit Sophie, hi. In Illingen kämpfen aktuell Einsatzkräfte aus dem gesamten Landkreis Neunkirchen gegen einen Waldbrand an. Die Feuerwehr Illingen hat dem SR gesagt, dass sich das Feuer zwischen Hüttichweiler und Hirzweiler ausbreitet. Bisher seien rund 5 Hektar betroffen. SR-Inforeporter René Henken hat vor Ort mit der Feuerwehr gesprochen.
2: Das Ganze breitet sich jetzt auch noch weiter aus, haben sie mir gesagt. Vor allem, was ich auch merke, der Wind, der ist relativ stark hier teilweise. Das macht wahrscheinlich auch den Feuerwehrleuten hier ordentlich zu schaffen. Eben hat mir auch noch der Ortsvorsteher gesagt, der mir hier entgegengekommen ist, dass der Weberhof wohl evakuiert wird. Das ist wohl ein größerer Hof oder ein Bauernhof hier in der Nähe.
1: Anwohner sollen wegen des Rauchs Fenster und Türen geschlossen halten. Wie kann die Bevölkerung besser vor Hitze geschützt werden? Dazu haben die SPD-Minister der Bundesregierung einen Aktionsplan ausgearbeitet. Sie schlagen darin vor, dass es Änderungen in der Bauplanung geben soll und dass Beschäftigte besser vor Hitze geschützt werden sollen. Außerdem wollen die SPD-Politiker dazu das Grundgesetz ändern. Die saarländische Ministerpräsidentin von der SPD, Rehlinger, unterstützt den Vorschlag. Sie sagt unter anderem, dass ein Förderprogramm zum Beispiel für Klimaanlagen in Krankenhäusern dringend notwendig sei. Die CDU-CSU steht dem Vorschlag kritisch gegenüber. In Neunkirchen hat gestern Abend eine Frau die Kontrolle über ihr Auto verloren und ist in der Zoostraße eine Böschung hinuntergestürzt. Die Frau und ihre Beifahrerin wurden von den Feuerwehren aus Neunkirchen und Wellesweiler befreit. Beide Frauen wurden bei dem Unfall verletzt, die Beifahrerin sogar schwer, sie kam ins Krankenhaus. Eine Neunkircher Feuerwehrfrau, die zufällig in der Nähe war, hatte den Notruf abgesetzt und erste Hilfe geleistet. Gleich geht's für den FCS ins zweite Saisonspiel. Die Saarbrücker treffen in der 3. Liga auf Jahn Regensburg. Anstoß der Partie ist in einer halben Stunde in Regensburg. Und wir schauen noch auf das Wetter im Saarland. Heute ist es etwas kühler bei bis zu 33 Grad. Es gibt Sonne und Wolken. Bei euch in Weiten sind es 29 Grad, im Mandelbachtal sind es 31 Grad und bei euch in Bliesen, da sind es gerade 30 Grad. Später könnte es noch zu Gewittern geben. In der Nacht gehen die Temperaturen runter.
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3: 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Mit Mele, hello. Also Kino liefert gerade ziemlich gut ab, muss ich sagen. Ein paar krasse Filme am Start in letzter Zeit. Die Odyssee, Spider-Man und wir haben wieder Dinos am Start. Rawr. End of Oak Street mit Anne Hathaway. Ob der sich lohnt?

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1: Ich bin Iron Man.
2: Dinos im Kino gibt's ab heute wieder The End of Oak Street, unter anderem mit Anne Hathaway in der Hauptrolle. Unser das Ding Dino-Kino-Checker Lenny hat ihn schon gesehen. Und Lenny, was macht der anders?
3: The End of Oak Street ist quasi Jurassic Park auf Speed. Es ist ein ziemlich abgespaceder Film und es geht um die Familie Platt. Die lebt in einer stinknormalen US-amerikanischen Nachbarschaft in den 80ern. Aber eines Morgens werden die vier von gefährlichen Dinosauriern geweckt, die alles verwüsten und ihre Nachbarn fressen. Also verbarrikadieren sich die Platts, um zu überleben.
4: Gott lässt uns hier ganz sicher nicht sterben.
5: Greg, du gehst nur an Weihnachten in die Kirche und jetzt erzählst du den Kindern, dass Gott uns hilft.
6: Was ist mit den Menschen, die da draußen gefressen werden?
2: Hey, klingt auf jeden Fall nach einer ungewöhnlichen und wilden Kombi, aber funktioniert es denn?
3: Übelst. Ich war nach den ersten Trailern anfangs auch skeptisch, aber The End of Oak Street ist ein perfekter Mix aus Abenteuerfilm, ein bisschen Horror und ein Hauch Familiendrama. Anne Hathaway und Ewan McGregor sind als Eltern da auch genau die richtige Besetzung. The End of Oak Street ist ein kurzweiliges und total spaßiges Kinoerlebnis. Es ist kein Meisterwerk, aber es unterhält durch und durch. Vor allem die 80s-Vibes, die der Film hat, sind sehr strong und versprühen diese Magie von alten Abenteuerklassikern. Für mich ist es der beste inoffizielle Jurassic Park seit dem OG Jurassic Park.
2: Krass, weil ich fand auch, dass der Trailer so ein ganz bisschen trashy aussah, aber ist es ja dann wohl nicht. Also The End of Oak Street seht ihr aktuell in den Kinos.

Jetzt gibt's Musik vom anderen Ende der Welt. Pop aus Neuseeland ist am Start. Fat Papi. Freaked Out heißt sein neuer Song und der Fat Papi, der hat auf jeden Fall keine Angst vor selbstbewussten Frauen. Er feiert sie. In seinem Song geht es so ein bisschen drum, dass Frauen ihre toxische Ex-Freunde wütend machen sollten, indem sie einfach die geilen Chayas sind, die sie nun mal sind, und ihr Ding machen und denen keine Aufmerksamkeit mehr geben sollen. Und da geben Fat Papi und ich uns doch die Hand. Freaked Out gibt's jetzt bei Das Ding. 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

16.33 Uhr ist es. Ihr hört das Ding, das war Fever Dream von Alex Warren. Und jetzt gibt's Oldschool Rihanna aus ihrem ersten Album If It's Lovin' That You Want.

0: Jurassic Park auf Speed beschrieben, gerade vor einer halben Stunde. Also scheint sich zu lohnen. Daniela vom Senckenberg Museum in Frankfurt ist nicht nur Dino-Expertin, sondern auch Dino-Fan. Und sie weiß auch, warum wir so auf Dinos abfahren.
1: Also zum einen sind natürlich nach wie vor geheimnisvoll. Man weiß zwar ziemlich viel über sie und wir finden natürlich auch immer mehr heraus. Aber eben halt noch nicht alles. Also wenn man Dinosaurier malen will, kann keiner sagen, nö, muss die jetzt komplett in grün malen. Ja, dann sind sie natürlich groß. Also die Vorstellung einfach, dass so große Tiere an einem vorbeistapfen. Und dann hat man natürlich ein Tier, das man halt auch nicht mit einer Kamera aufzeichnen kann.
0: Also wenn ich mir jetzt vorstelle, hier wäre ein Tyrannosaurus Rex mit mir im Studio, ich sag, da wäre meine Moderation wahrscheinlich ein bisschen zittriger. Ein Lieblingsfunfact zu Dinos hat Daniela auch direkt parat.
1: In ganz vielen Filmen werden bei den fleischfressenden Dinosauriern, wie bei T-Rex oder Velociraptor, die mit den Händen, mit den Handflächen nach unten gezeigt, so ein bisschen wie ein Pianist, der gleich auf das Klavier da spielen möchte. Heute kennt man halt das Handskelett von diesen Tieren auch ein bisschen besser, weiß, wie das zusammengesetzt eigentlich ausgesehen hätte und welche Beweglichkeit es zugelassen hat. Und die haben eher so ein bisschen die Handflächen so zueinander gehalten, also als würden sie gleich Applaus machen wollen.
0: Das finde ich aber süß und macht mir irgendwie die Dinos auch noch mal ein Stückchen sympathischer. Applaus gibt's jetzt auch für Benson Boone. Sorry, I'm here for someone else. What's up, guys? I'm Benson Boone.

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1: Mit Sophie, hi. In Illingen brennt gerade ein rund 6 Hektar großes Waldstück zwischen Hüttichweiler und Hirzweiler. Aktuell ist ein Löschhubschrauber aus Hessen angekommen, sagt SR-Info-Reporter René Henken.
2: Der ist gerade auch auf dem Weg nochmal zu so einem großen Swimmingpool, kann man sich das fast vorstellen. Unten drunter hat er so ein großes Fass, da passen 700 Liter Wasser rein. Gerade füllt er das nochmal, indem er einfach ganz dicht über diesen Pool drüber flieht. Da wird das Wasser gefüllt, was die Bauern dahin bringen. Und dann fliegt er jetzt wieder in Richtung Wald, um da die 700 Liter abzulöschen.
1: Wegen der Rauchentwicklung sollen Anwohner Fenster und Türen geschlossen halten. Ob gestreikt wird oder nicht, die Saarbahn stellt auch in der kommenden Woche einen Ersatzverkehr zur Verfügung. Das hat das Unternehmen mitgeteilt. Es soll Ersatzbusse und 3 Ersatzzüge geben. Die Lokführergewerkschaft GDL hat für morgen noch einen Saarbahnstreik angekündigt, jedoch ohne Details zu nennen. Wer mit der Saarbahn fahren will, sollte seine Verbindung vorher über die Saarfahrplan-App checken. In Dillingen hat die Feuerwehr einen Brand im Rathaus gelöscht. Um 11.30 Uhr hatte die Stadt selbst den Brand auf Facebook gemeldet. Gegen 14 Uhr hieß es dann, dass das Feuer gelöscht wurde. Verletzt wurde bei dem Brand niemand. Augenzeugen berichten dem SR, dass Akten aus dem Rathaus getragen worden waren, offenbar um sie vor dem Feuer zu schützen. Das Rathaus soll morgen aber regulär öffnen. In Berlin haben gestern mehrere 10.000 Menschen bei der Techno-Parade Rave the Planet mitgefeiert. Für 50 Raver endete der Tag aber im Krankenhaus, das hat die Feuerwehr gesagt. Gründe dafür waren unter anderem die große Hitze und Verletzungen nach Drogen- und Alkoholkonsum. Die Parade fand nach dem Anschlag auf den CSD vor 2 Wochen unter verstärkten Sicherheitsvorkehrungen statt. Zu Beginn gab es auch eine Schweigeminute für die Opfer des Anschlags. Und wir schauen noch auf das Wetter im Saarland. Heute bleibt es noch ein bisschen sonnig und es gibt auch noch ein paar Wolken bei bis zu 33 Grad. Bei euch in Duttweiler sind es gerade 31 Grad. 31 Grad sind es auch in Erbach und in Hilbringen. Heute Nacht könnte es dann Gewitter geben und die Temperaturen gehen runter auf bis zu 18 Grad. In die neue Woche starten wir dann spürbar kühler.
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3: Mit Mele Hello, ich hatte gestern das schlimmste Erlebnis. Mit einem Tier im Schlafzimmer. Wenn man Angst vor Insekten hat, sind diese Tiere im Schlafzimmer wirklich absoluter Endgegner. Ich quatsch gleich mal mit Kai aus dem Das Ding-Team drüber. Wir sind uns da nämlich beim schlimmsten Tier im Schlafzimmer nicht einig.

0: So, jetzt gestern, da war ich im Airbnb. Da ist mir was passiert. Ich erzähl's euch jetzt einfach. Da war ein Grashüpfer an der Wand. Ich muss dann erstmal den Dude vom Airbnb anrufen, dass der mir den wegmacht, weil ich konnte nicht mehr. Dann war eine Stunde später der nächste Grashüpfer an meiner Wand und dann bin ich gestern noch um 23:30 nachts wieder 1,5 Stunden nach Hause gefahren, weil ich gestorben bin. Ich hasse nichts mehr auf dieser Welt als Grashüpfer. Kai, du bist da, außen das Ding-Team. Was ist dein Angsttier?
1: Ich kann nicht glauben, dass du zurückgefahren bist.
0: Ich konnte nicht mehr. Ich sag dir, ich hatte so Angstschweiß. Ich kann mit Grashüpfern nicht.
1: Ich glaube, es gibt kein Tier, wo ich wirklich so weit gehen würde, dass ich meine bezahlte Unterkunft aufgebe. Das ist ja crazy. Aber Angsttier auf jeden Fall. Ich hatte mal so eine Situation in einer Erdgeschosswohnung, wo dann wirklich so ein Tausendfüßer da war. Und es waren wirklich Tausendfüße. Du konntest alle zählen. Oh. Das war crazy. Und diese fetten, kellerigen Spinnen. Da bin ich raus.
0: Ah, krass. Weil das kann ich nicht so richtig checken. Die meisten Spinnen, die hängen ja einfach nur so ab. Die wollen, die, weißt du, die chillen ja nur.
1: Nee, sehe ich anders. Die wollen morden.
0: Die wollen morden. Ja, okay. Hast du Angst vor Grashüpfern?
2: Nö.
1: Ich finde, Grashüpfer ist cool, weil die sind, das ist ja wie auch so, wie heißt dieser Film aus den 90ern mit den Ameisen? Da gab es auch Grashüpfer.
0: Weiß ich nicht mehr.
1: So Disney. Mir geben Grashüpfer so ein bisschen Disney-Gefühl.
0: Ja, okay, aber dann würde ich sagen, dann lass uns doch zusammenziehen, dann machen wir uns immer gegenseitig die Tiere aus dem Zimmer.
2: Ja, bitte, komm.
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0: Das Ding ist hier, 20 Minuten nach 5 haben wir es am Sonntagnachmittag. Raff Camora ist schon so ein bisschen wie unser Opa, der zum ersten Mal TikTok benutzt, ne?
1: Ich habe zum Beispiel von Chiago gelernt, dass man nicht die Schriften da platzieren sollte, wo es dann über den anderen Schriften drüber ist. Allgemein, dass man Schriften rein platzieren kann, das waren alles für mich Sachen, die gibt es bei Instagram. Bei Instagram mache ich eine Story, zeige, wo ich gerade bin und was ich gerade tue, und das war es dann auch.
0: Ich habe es gerade mal gecheckt. Bei ihm sieht gut aus mit der Schrift und mittlerweile hat er da auch fast 400.000 Follower. Das ist doch auch nicht schlecht. Also ich würde sagen, der Nachhilfeunterricht von Chiago hat sich gelohnt. Raff Camora gibt es jetzt zusammen mit Juju. Komm näher.
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0: Mit Mele, hello. Ich hoffe wirklich sehr, die Angebetete von Summer Jam hat gute Wanderschuhe. Hoch soll sie nämlich klettern auf den Kilimanjaro.
1: Mueve tu culo.

0: habt ihr die Pullis schon wieder aus dem Keller geholt? Es wird nämlich kühler im Lessingviertel die kommende Woche und ihr könnt die sinkenden Temperaturen kaum abwarten in Tübingen.
1: Hauptsächlich freue ich mich darauf, weniger zu schwitzen die ganze Zeit, weil einfach nur rumzusitzen und dann verschwitzt zu sein, ist so unangenehm.
2: Dass man wieder joggen gehen kann zu jeder Tageszeit, finde ich ganz gut, weil im Moment geht es ja irgendwie nur morgens um 8 oder so und danach wird es zu heiß.
3: Dass man eben nicht so diese ständige Schwitzen irgendwie hat und vielleicht auch mal ganz gemütlich ins Bett kann, also keine Ahnung, sich zum Beispiel mal wieder zudecken beim Schlafen gehen, ist ganz, ganz nett. Mache ich zum Beispiel gerade gar nicht mehr und irgendwie bin ich dann doch auch so jemand, der gerne meine Decke offen hat.
0: Ja, ich freue mich ja, meine Gänsehaut mal wieder zu sehen. Ich weiß nämlich aktuell wirklich gar nicht, ob die überhaupt noch funktioniert. Fast.

New Religion von Bibi Rexha habt ihr gehört bei Das Ding. Gleich 6:10 und ihr werdet mir das jetzt nicht glauben. Gerade habe ich hier mit Kai über Insekten im Schlafzimmer gesprochen. Direkt hatten wir einen Falter im Studio und Kai hat den für mich rausgebracht. Heldentat schon mal. Die nächste kommt jetzt 18:00, da übernimmt er hier. Bis 22:00 ist da am Start für euch. Ich wünsche euch einen schönen Sonntag.

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1: Nochmal mit Sophie. Hi. In Illingen brennt gerade ein rund 6 Hektar großes Waldstück zwischen Hüttichweiler und Hirzweiler. Die Feuerwehr teilt mit, dass mehr als 200 Einsatzkräfte vor Ort gegen die Flammen ankämpfen. Auch ein Löschhubschrauber aus Hessen ist im Einsatz. Der nahegelegene Waldhof wurde evakuiert. Laut Feuerwehr sind auch die Pferde in Sicherheit gebracht worden. Wegen der Rauchentwicklung sollen Anwohner Fenster und Türen geschlossen halten. Ob gestreikt wird oder nicht, die Saarbahn stellt auch in der kommenden Woche einen Ersatzverkehr zur Verfügung. Das hat das Unternehmen mitgeteilt. Es soll 3 Ersatzzüge und Ersatzbusse geben. Die Lokführergewerkschaft GDL hat für morgen noch einen Saarbahnstreik angekündigt, ohne Details zu nennen. Wer mit der Saarbahn fahren will, sollte seine Verbindung vorher über die Saarfahrplan-App checken. In Dillingen hat die Feuerwehr einen Brand im Rathaus gelöscht. Um 11.30 Uhr hatte die Stadt selbst den Brand auf Facebook gemeldet. Gegen 14 Uhr hieß es dann, dass das Feuer gelöscht wurde. Verletzt wurde bei dem Brand niemand. Augenzeugen berichten dem SR, dass Akten aus dem Rathaus getragen worden waren, offenbar um sie vor dem Feuer zu schützen. Wo und warum es in dem Gebäude gebrannt hat, ist noch nicht bekannt. Morgen soll das Rathaus aber regulär öffnen. In Berlin haben gestern mehrere 10.000 Menschen bei der Techno-Parade Rave the Planet mitgefeiert. Für 50 Raver endete der Tag aber im Krankenhaus, das hat die Feuerwehr gesagt. Gründe dafür waren unter anderem die große Hitze und Verletzungen nach Drogen- und Alkoholkonsum. Die Parade fand nach dem Anschlag auf den CSD vor 2 Wochen unter verstärkten Sicherheitsvorkehrungen statt. Zu Beginn gab es auch eine Schweigeminute für die Opfer des Anschlags. Und wir schauen noch auf das Wetter im Saarland. Gerade blickt die Sonne noch öfters zwischen den Wolken hervor. Heute kann es aber auch noch Gewitter geben. Das Ganze war bis zu 33 Grad. Bei euch in Beden sind es gerade 31 Grad. In Rappweiler sind es auch 31 Grad. Und auch 31 Grad sind es in St. Arnoal. Heute Nacht kann es dann auch noch stürmisch werden. Die Temperaturen gehen runter auf 18 Grad. Morgen starten wir dann spürbar kühler in die Woche. Am Anfang mit Schauern und Gewittern, dann Sonne und Wolken.
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2: Hallo, Kai ist für euch am Start. Sonntagabend ist das und es ist gefühlt auch der Moment, wo am meisten schief geht bei der Deutschen Bahn. Viele sind unterwegs und irgendwie notorisch dieser Tag. Sonntagabend, wenn alle irgendwie nach Hause wollen, geht nichts. Pünktlich ist nicht. Wir können froh sein, wenn die Fahrt nicht irgendwo abgebrochen wird in so einem random Ort wie, keine Ahnung, Montabaur. Da bin ich schon mal gestrandet. Aber es gibt auch Zeiten und Strecken, da klappt es öfter mit dem Pünktlichsein. Und damit ihr die easy findet, gibt es ein neues Tool. Das haben wir für euch mal getestet. Worum es geht, hört ihr gleich.
3: Der

0: Das ist Drake bei Das Ding. Janice, shut the fuck up. Gleich für euch Nico Santos mit dabei. Deutsche Bahn. Das musst du nur sagen und die Ersten kriegen schon Puls, wirklich. Ich habe eine tolle Statistik für euch mitgebracht. Im Juli waren gerade mal 55% der Züge im Fernverkehr bei der Bahn pünktlich am Ziel. Mhm. Aber ey, wir müssen das Beste draus machen. Saskia aus dem Das Ding Team hat ein nützliches Tool gefunden für eure nächste Bahnfahrt. Heißt delaybahn.com. Was kann die Seite?
1: Ja, uns im besten Fall Ärger ersparen. Die Macher, die können quasi voraussagen, ob wir unsere geplante Zugverbindung auch wirklich so schaffen, wie es die Bahn-App behauptet.
0: Okay, und wie das?
1: Die Seite sammelt die Daten von vergangenen Verbindungen und erstellt dann quasi eine Einschätzung, ob unsere geplante Verbindung pünktlich sein wird, beziehungsweise ob wir sie überhaupt schaffen.
0: Ja, so, das könnte hilfreich sein. Hast du da ein Beispiel?
1: Na klar, ich habe eine Verbindung entdeckt, die man laut Bahn-App gut schafft. Stuttgart-Frankfurt mit einmal Umsteigen innerhalb von 12 Minuten.
0: Ja.
1: Aber laut Delay Bahn hatte der erste Zug in 50% der Fahrten so viel Verspätung, dass man den Anschluss gar nicht mehr erreichen kann. Die Verbindung würde ich so also eher nicht buchen. Also wenn man echt pünktlich wohin muss mit der Bahn, kann man die Seite als Rückversicherung gut nutzen. Lustiger Side-Fact, oben auf der Seite gibt es dann direkt auch noch einen Button für Entschädigung beantragen.
0: Sehr gut, die Bahn einfach von allen Seiten ausdribbeln. Delaybahn.com heißt das Ganze, also Delay wie Verspätung auf Englisch. Checkt ihr einfach mal aus, ne? Wenn ihr mal wieder Bahn reist.

Happy Sonntag, ihr hört das Ding. Gracie Abrams gibt's jetzt für euch und die hat erzählt, dass sie es einfach liebt, im Studio zu sein. Ja, es ist für sie Second Nature. Sie kann nicht anders, als sich einfach in das nächste kreative Projekt reinzustürzen, wenn eins fertig geworden ist. Und das merken wir auch. In den letzten 3 Jahren hat sie 3 Alben rausgehauen. Manche lassen sich da 5, 6 Jahre Zeit. Das neueste Album heißt Daughter from Hell. Und die neue Single gibt's jetzt zum Ausklingen für diese Woche, die wir jetzt erlebt haben. Diese KW33 war das, glaube ich. Gracie Abrams, Look at My Life.

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0: Wir haben vorhin so überlegt, Mele aus dem Das Ding Team und ich, welches Insekt im Schlafzimmer würde dafür sorgen, dass wir da nicht mehr schlafen wollen? So, und wir haben so diskutiert und sie meinte, so Grashüpfer findet sie ganz schlimm. Und dann meinte ich so, Grashüpfer fände ich jetzt nicht so, den könnte ich sogar anfassen und raussetzen, bei Spinnen ist das anders. Und ich meinte, Grashüpfer irgendwie sympathisch, weil das erinnert mich an diesen einen Insektenfilm, den man als Kind so geguckt hat. Und ich bin nicht drauf gekommen, was es ist. Ja, gut, dass wir hier den Christopher aus Walsbachtal haben. In der Nähe von Karlsruhe ist das, in Baden-Württemberg. Der hat sich gemeldet.
1: Digga, du meinst das große Krabbeln. Einer der witzigsten Filme für die Kids aus den 90ern.
0: So ist es. Es ist korrekt. Genau das meinte ich. Das hatte ich im Kopf. Was würden wir nur machen bei Das Ding, wenn wir euch nicht hätten? Ihr könnt jederzeit hier schreiben. Einfach ins Studio. 0172 1010 951. Das ist die Nummer zu uns.

0: Max aus St. Gallen in der Schweiz, der hat heute mal bei Das Ding erzählt, was er alles so macht an so einem typischen Sonntag wie heute.
1: Bad geputzt und zwar wirklich richtig deep clean mäßig. Alles wird resettet für die nächste Woche, sprich alles zurück an seinen Platz, dann Staubwischen, Staubsaugen, Wäsche fertig machen, bügeln manchmal. Ja. Am Schluss alles durchwischen und dann geht der Sonntag Chillout los.
0: Also das ist wirklich Next Level. Ich habe heute festgestellt, dass ich keine Spülmaschinentabs mehr habe. Und seitdem stapelt sich das Geschirr, vielleicht auch schon gestern, da hatte ich auch keine. Und da wäre ja die Möglichkeit gewesen, welche zu kaufen. Gut, ist nicht passiert. Außerdem muss ich waschen. Und gut, das muss alles eigentlich heute noch passieren. Ich bin jetzt noch für euch bei Das Ding bis circa um 10. Und dann muss ich erst nach Hause fahren. Ah ja, und ich habe die Kehrwoche vergessen. Ja.

Hier hört das Ding am Sonntagabend. Wir machen das jetzt wie beim Liebesbrief in der Grundschule. Willst du mit mir gehen? 3 Antwortmöglichkeiten. Ja, nein,

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1: Hallo, mein Name ist Kai. Ich wünsche euch einen schönen Sonntagabend. Das ist doch ein guter Moment, um noch ein i-Tüpfelchen auf diese Woche zu setzen, indem ihr eine schöne neue Sonnenbrille gewinnt. Ja, das machen wir mit einem kleinen Quiz, das ich mir ausgedacht habe. Haben wir in den letzten Wochen auch schon mal öfter gespielt. Funktioniert folgendermaßen. Ihr hört jetzt eine berühmte Person sprechen. Ja, und da müsst ihr mir einfach sagen, welche Person das ist. Ja, und ich habe so ein paar Tipps. Also erstmal sprechen, dann hört man ein bisschen Musik von der Person, dann singt die Person vielleicht ein Cover. Und letzte Woche solltet ihr Harry Styles erkennen. Und da war das hier der erste Tipp, damit ihr schon mal so nachvollziehen könnt, wie das gleich funktionieren wird.
2: I don't ever want to be doing it because it's what I've done for a long time. I want to be doing it because I love it and it's and I know how special it is.
1: Ja, da hat Harry Styles so ein bisschen über seine Inspirationen gesprochen. Das haben wir letzte Woche geraten und gleich geht eine völlig neue Runde los, ja? Ganz neue Runde. Und die Chance natürlich auf eine Das Ding Sonnenbrille, die macht sich auf jeder Nase richtig gut. Jetzt schon mal die Nummer merken zum Mitmachen. 0172 10 10 951. Und den ersten Tipp gibt's nach drei Songs hier.
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0: die Ohren jetzt ganz doll spitzen bei das Ding. Zu wem gehört dieses Stimmchen?
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0: Mhm. Also sie will, dass man sich daran erinnert, dass sie eine richtige Künstlerin ist. Aber wer ist denn sie? Sie, wer ist das? Ihr ratet mal schön, wer diese berühmte Person ist aus Film, Fernsehen, Musik vielleicht. 0172 1010 951. Das ist die Nummer, die direkt zu mir führt ins Das Ding Studio. Schickt mal eine fixe Nachricht, wer es richtig hat. Der hat auch die Chance, ja, auf einen fantastischen Preis. Kann man nicht anders sagen. Die Das Ding Sonnenbrille. Ein fantastisches Nasenfahrrad, das vor UV-Strahlung schützt. Es könnte euch gehören, wenn ihr mir sagt, wer das hier ist.
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0: Who is it? 0172 1010 951. Wir suchen die Mystery-Person hinter dieser lieblichen Stimme. Wer könnte das denn sein? Sagt mir gerne Bescheid für eine Das Ding Sonnenbrille. Und wenn das hier, wenn es hier falsche Tipps gibt, ist auch nicht schlimm. Dann gibt es noch weitere Hinweise von mir. Ganz doll versprochen.

Hey, das Ding ist hier, das hier, wirklich krasse Gänsehaut. Oh. Da habe ich direkt Flashbacks, Rücksitz, während Mama Auto fährt. Und dann kommt dieses Lied, Bittersweet Symphony. Und bei solchen absoluten Klassikern, ja, die jeder kennt, da kann man ja auch immer mal wieder so ein Update raushauen. So ein ganz, ganz schnelles zum Beispiel. Eli Oaks, der Produzent aus Österreich, hat das gemacht zusammen mit Lavinia. Die machen ja sehr oft und gerne Musik zusammen. Neuer Song heißt Reasons und bedient sich so ein bisschen bei Bittersweet Symphony. Auf eine danceige Art. Damit geht's jetzt in den Sonntagabend. Da

0: Das trifft sich sehr gut, dass ihr da seid. Wir zocken nämlich gerade. Nur an der Stimme erkennt ihr einen ziemlich großen Star für eine brandheiße Dusting-Sonnenbrille. Ja, sie ist fantastisch. Es ging um diese liebliche Stimme.
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0: Sie möchte, dass man sich an sie erinnert als großen Künstler, als große Künstlerin. Rihanna aus Metzingen in Baden-Württemberg hat einen Tipp geschickt an die 0172 1010 951. Macht er auch gerne so. Rihanna, also bei dem Vornamen ist doch direkt immer Vergleich mit Rihanna, der Sängerin, oder?
2: Genau, ja, die sagen immer, okay, kannst du singen oder Under My Umbrella.
0: Und kannst du singen?
2: Ja, glaube ich.
0: Oh, so. Guck mal, dann machst du einfach für sie weiter, weil sie hat ja schon Ewigkeiten kein Album mehr rausgebracht.
2: Ja, ich glaube. Okay.
0: So, aber es geht ja um was ganz anderes. Du denkst, du weißt, wer unsere Mystery-Person ist. Was denkst du denn, wer ist es?
2: Ich glaube, es ist Scarlett Johansson.
0: Ja, wie kommst du drauf?
2: Einfach von der Stimme.
0: Ich finde, es ist gar kein schlechter Tipp. Das ist schon, ich finde, vom Stimmprofil sind sie sich ähnlich, aber es stimmt leider nicht.
2: Oh, okay, schade.
0: Ich glaube, wir machen noch einen Tipp und ihr ratet 0172 1010 951. Wir haben sie jetzt schon sprechen hören. Jetzt gibt's ein Instrumental von einem ihrer größten Songs. Also wissen wir schon mal, sie ist eine Sängerin, ja. Und ich habe das Instrumental, damit es nicht so einfach ist, auch ein bisschen langsamer gemacht. Was könnte das gewesen sein? Welche Person suchen wir für eine Dusting-Sonnenbrille? Sagt es mir, schreibt einfach mal schnell 0172 1010 951. Die Auflösung kommt demnächst.

0: Einer ihrer bekanntesten Songs klingt so. Also jedenfalls dann, wenn man, naja gut, das Ganze ein bisschen langsamer macht. Und ohne Gesang natürlich. Soll ja ein bisschen tricky sein. Und das hier ist ihre Sprechstimme.
1: I always want to be remembered for being a real artist. And someone that cares so much about, you know, a life of art.
0: Mhm. Wer ist dieser Weltstar, den wir suchen? Ihr findet's raus, schreibt mir und gewinnt ne Das Ding Sonnenbrille. Simeon aus Villingen-Schwenningen in Baden-Württemberg möchte lösen. 0172 1010 951 hat er gewählt, beziehungsweise geschrieben. Was geht denn bei dir am Sonntagabend?
2: Ich komme gerade aus dem Fitnessstudio und bin jetzt am Aufräumen und bald am Kochen. Eigentlich habe ich schalte immer an zum Kochen.
0: Oh mein Gott.
2: Jetzt würde ich mir eigentlich was kochen.
0: Du machst ja so viele Sachen noch an so einem Sonntag. Das finde ich sehr, sehr produktiv. Also Gym schon geschafft, dann fühlt man sich ja gut.

0: vor allem von dem, was sie gesagt hat, dass sie als, was hat sie genau gesagt?
1: Dass sie als Künstlerin sagt. Ja, genau. Und den ich Song?
0: Keine Ahnung.
1: Okay. Dann keine kann Ahnung. Ich dir sagen, dass das natürlich stimmt. Du kriegst die das Ding, Sandrille. Ja.
0: Ja, mega, vielen Dank.
1: Sehr gut. Und der Song, den ich vorgespielt habe in verlangsamter Version, das war Paparazzi.
0: Okay, das hätte ich niemals erkannt.
1: Ja.
0: Ich habe ehrlich gesagt gedacht, da muss ich anrufen, bevor du das gespielt hast schon. So. Habe ich gedacht, erkenne ich nicht, aber sie ist trotzdem. Scheiß drauf.
1: Hey, aber hat doch alles geklappt. Du kriegst das Ding Sonnenbrille zugeschickt und ich wünsche dir noch einen schönen Sonntagabend.
0: Ja, großartig. Vielen Dank.
1: Und hier ist Lady Gaga, Rain on Me bei das Ding.

0: Ich finde, am Sonntagabend wäre doch mal wieder an der Zeit, so eine ausgiebige Dusche zu tätigen. Ja, mit allen Tinkturen und Cremes. Everything Shower nennen sie das ja inzwischen. Und vielleicht trällert ihr dann auch so ein bisschen mit, während das Ding im Radio läuft. Gleich auch mit Becky G. Ihr Song heißt Shower. Und ich habe das Musikvideo von dem Song gesehen und manchmal ist ja so ein Musikvideo so ganz anders als der Song. Aber sie duscht da tatsächlich. Ja, ist krass. Es lag auf der Hand. Gut. Na gut, wir hören noch vor Becky G, Nina Chuba, Fucked Up. Und ihr macht euch einfach mal einen ganz, ganz schönen Abend jetzt.
1: Hi.

0: Für alle, die in der Dusche gesungen haben, es klang wahrscheinlich fantastisch.
1: Vom SR.
0: Na halli, hallo Tri, mein Name ist Kai, ihr seid in der Show gelandet am Sonntagabend, wunderbar. Und vielleicht ist euch heute, wenn ihr mal unterwegs wart auf den Straßen, aufgefallen, dass am Sonntag jetzt auch LKWs fahren dürfen. Das hat gute Gründe, über die wir gleich sprechen müssen, und wir müssen natürlich auch drüber sprechen, ob Leute, die selber LKW fahren, das auch so geil finden, dass sie jetzt auch sonntags und am Feiertag theoretisch in den Dienst gerufen werden können. Wir haben mit einem LKW-Fahrer gesprochen. Was der sagt, das hört ihr gleich nach drei Songs. Ich habe Tove Lo noch mit dabei und jetzt Ugel.

0: Den Paschanim gibt's gleich für euch mit Augenblick. Heute habt ihr vielleicht auf der Straße im Dastingviertel mehr LKWs als sonst gesehen. Das Sonn- und Feiertagsverbot wurde bei uns im Viertel nämlich aufgehoben. Liegt an den sehr niedrigen Pegelständen in den Flüssen natürlich, ne? Durch die ganze Hitze. Schiffe können nicht fahren. Daher wird es jetzt teilweise so auf die LKWs umgelagert, damit es logistisch irgendwie weitergeht in Deutschland. Das Problem ist, auf so ein Schiff passt ja logischerweise deutlich mehr drauf. LKW-Fahrer Stefan aus Kernen in Baden-Württemberg, der findet diese Notlösung eher doof.
1: Also ich habe da gar keinen Bock drauf, bis Sonn- und Feiertags zu arbeiten. Erstens, weil das Entgelt dafür einfach nicht passt, gerade wenn man noch eine Familie zu ernähren hat. Und zweitens, die Arbeitsbedingungen für Lkw-Fahrer sowieso nicht ganz so prickelnd sind. Von der maximalen Arbeitszeit von 60 Stunden die Woche über verschiedene Tagesarbeitszeiten bis hin zu den Spesen, die eigentlich nicht mehr reichen, um einen Lkw-Fahrer tagsüber zu ernähren. Und von dem her sage ich, brauchen wir nicht.
0: Also Stefan trefft ihr dann heute eher nicht auf der Straße. Er sieht da vor allem auch den sozialen Aspekt.
1: Die Fahrer sind sowieso die meiste Zeit auf der Straße und übernachten da draußen auch. Und die noch eine Familie haben, die freuen sich halt auch, Sonn- und Feiertags mal die Zeit mit der Familie zu verbringen. Es ist ja nicht so, dass dann irgendwie ein Problem gelöst ist, wenn die Sonn- und Feiertags fahren. Die müssen ja dann irgendwann die 45 Stunden lange Ruhezeit absetzen. Und somit wird das Problem nur verschoben und nicht gelöst.
0: LKWs dürfen jetzt auch sonntags fahren, ausnahmsweise. Fahrer Stefan hält sich da aber lieber raus.
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schon so ein bisschen überlegt, was ich über DJ und Producer Bunt eigentlich erzählen soll. So klingt er. Was soll ich über den sagen, hier bei Das Ding, bevor ich seinen Song spiele? Und da meinte eine Kollegin, mach doch einfach einen Witz über Sachen, die dir langsam zu bunt werden. Ja. Und dann dachte ich, ich möchte euch nicht mit sowas quälen. Nicht am Sonntagabend. Nicht dann, wenn wir eh schon keine Energie mehr haben und morgen Montag ist. Nee, nee. Deswegen jetzt Bier ernst für euch, die Hard Facts über Bunt. Er ist 30. Er kommt aus Stuttgart. Und seine Musikschublade ist Stotterhaus. Ja. Hört man auch bei diesem ganz neuen Song, finde ich. World Away heißt er. Hören wir jetzt. 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

0: Ich bin ja so excited. Endlich mal wieder auf Familienvater machen. Bald, wenn es dann endlich mal wieder regnet. Vielleicht im Dustingviertel. Einfach, also wirklich, wir müssen das zelebrieren. Ans Fenster stellen, Hände in die Hüfte und dann einfach nur. Das hat die Natur mal wieder gebraucht. Es riecht nach Regen. Und ihr seid auch wirklich hyped darauf, dass es vielleicht endlich mal wieder von oben runterkommt.
1: Also ich freue mich tatsächlich auf Regen, weil dann wird mein Auto auch endlich hoffentlich sauber. Ist ein bisschen dreckig geworden, ich sehe es nicht an, die Waschanlage zu gehen dafür.
2: Ja, also wenn man angeln geht oder so, ist der Regen auch ganz gut, weil da kommen die Fische nach oben. Und da freue ich mich jetzt auch eigentlich drauf dann wieder, dass die Fische wieder gut beißen.
3: Abends, vor allem wenn man im Dachgeschoss lebt und dort schläft, ist schon angenehmer, wenn es regnet.
4: Ich freue mich auf jeden Fall, weil die ganzen Becher bei uns komplett leer waren und mein Hund geht gerne baden. Von dem her wird es wieder voller und dann kann er wieder baden gehen.
0: Alles für den Hund. Und vielleicht schafft es der Rhein zum Beispiel dann auch wieder von Bach zu Fluss zurück, weil der Pegelstand ist niedrig. Die Hitzewelle geht vorbei und ihr seid bei das Ding jetzt mit Sean Paul. She Doesn't Mind.

Ihr hört das Ding gleich für euch. Wiz DMC ganz neu mit At The Party. Alter, ich krieg so Bock, wenn ich in die Wetter-App gerade reingucke. Die nächsten Tage um die 20 Grad und Regen. So geil, nachdem es so heiß war. Es gab ja annähernd 40 Grad mal wieder. Deshalb wollten wir bei das Ding euch auch was Gutes tun, weil es so heiß war. Es sollte eine klimatisierte Übernachtung geben im Hotel, haben wir verlost. Und Dominik aus Sindelfingen hat gewonnen. Letzte Nacht war er im Luxushotel mit Klimaanlage natürlich und zusammen mit seiner Freundin. Und er hat heute Morgen eine Sprachnachricht.

0: Das große Finale einer jeden Woche ist der Sonntag. Und ihr genießt ihn jetzt nochmal richtig schön. Ein paar Stündchen sind noch übrig. Ihr hört das Ding. Ich spiele euch gleich Mask Wolf mit Astronaut in the Ocean. Und davor gibt's noch den Zartmann mit Tau mich auf.
1: Yo, was geht ab? Mein Name ist Zartmann und ich bin hier bei

Hallo, hallo, Kai ist hier für euch am Sonntagabend. Meine Mutter hat immer gesagt, fahrt zur günstigsten Tankstelle in der Nähe, auch wenn es ein bisschen weiter weg ist. Das lohnt sich insgesamt preislich. Ja, aber hatte sie recht. Wir haben es mal gecheckt. Damit ihr wisst, ob ihr heute Abend vielleicht noch einen Ausflug macht zu einer günstigen Tankstelle oder einfach morgen früh die erstbeste Tankstelle nehmt, weil es eh keinen großen Unterschied macht. Wir haben das mal durchgerechnet zusammen mit unserem Das Ding Reporter. Ja, was der sagt, hört ihr nach drei Songs?

0: Größte Debatte gefühlt, einen Umweg fahren, um billiger zu tanken. Denkt ihr vielleicht besonders drüber nach, gerade bei den aktuellen Spritpreisen? Da rollen einem ja die Augen raus, wenn man die sieht. Aber lohnt sich das? Morgen zum Beispiel zum Start der neuen Woche einfach mal ein bisschen länger fahren. Das Ding-Reporter Raphael hat sich's mal genauer angeschaut.
1: Ja, rechnen wir das einfach mal durch. Tankstelle A liegt auf deinem Arbeitsweg und Tankstelle B, da müssen wir so einen kleinen Umweg von 10 Kilometern fahren. Ich habe mir mal einen beliebigen Tag in der letzten Woche genommen, Großraum Mannheim-Ludwigshafen, habe da mal die Differenz bei Super E10 angeschaut, das waren so um die 16 Cent. Die setzen wir jetzt einfach mal an. Jetzt ziehen wir noch den Spritverbrauch für den Umweg ab. Sparen wir also ungefähr pro Tankfüllung 6 Euro. Im Schnitt wird so ein Auto zweimal im Monat vollgetankt. Ersparnis 12 Euro im Monat, also rund 150 Euro im Jahr.
0: Ja, das klingt ja hochgerechnet gar nicht so schlecht.
1: Ja, das war jetzt auch nur das Extrembeispiel. Wenn wir jetzt 5 Cent Preisunterschied ansetzen und das mal durchrechnen, dann landen wir am Ende nur noch bei rund 30 Euro Ersparnis im Jahr. Und dann muss man sich wirklich fragen, ist mir meine Zeit und der Verschleiß am Auto wirklich das Ganze wert, um ein paar Euro zu sparen? Als kleine Faustregel, je kürzer der Umweg, desto mehr lohnt sich das. Im normalen Alltag bringt es meistens eher wenig.
0: Okay, also muss man sich da schon genauer Gedanken machen und irgendwie eine satisfying Antwort auf das Thema Umweg fahren, um zu tanken, war das ja jetzt irgendwie nicht.
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0: wieder gut.
1: 01099 bei das Ding mit Durstlöscher am Sonntagabend. Das hatten wir, glaube ich, alle schon mal, dass wir so überlegen, bin ich eigentlich zu alt für den Scheiß? Charlie XCX fragt sich das auch in ihrem neuen Song, den hören wir jetzt. Camera heißt der und sie geht da wirklich komplett in die Selbstzweifel rein im Text. Sie singt da, bin ich eigentlich dumm, dass ich versuche, im Rampenlicht zu stehen mit fast 34 Jahren? Aber dann merkt sie auch so ein bisschen im Refrain, ey, ich lieb's einfach, wie es sich anfühlt, wenn ich vor der Kamera stehe. Ja, und das möchte sie nicht missen, offensichtlich, sonst wäre sie ja nicht Popstar und immer wieder vor Kameras. Charlie XCX jetzt bei das Ding. Camera. Immer.

Das ist ja auch ein bisschen so, als hätten sie einen Hochzeitssong für den ersten Tanz im Labor entwickelt. Oder der hier. Die with a Smile, Lady Gaga und Bruno Mars gibt's gleich für euch bei Das Ding. Ob es jetzt euer Hochzeitssong war oder sein wird oder auch nicht, ganz egal, der kommt gleich. Davon noch Dream und SDP. Und jetzt Asaf Avidan, One Day Reckoning Song.

0: Oh, da müssen wir alle mal durch. Die Leute, die jetzt gerade frisch aus dem Urlaub kommen und morgen wieder ran müssen, wie doof. Es wird uns aber irgendwann alle treffen, ne? Der Trott der Lohnarbeit. Oh Gott. Nee, aber wirklich. Wie plant ihr das denn eigentlich normalerweise so? Wie viele Tage lasst ihr zwischen Urlaubsende, also Rückkehr, und wieder arbeiten gehen? Das Ding-Reporter Colin, der hat euch mal in Frankfurt gefragt.
1: Ich würde direkt so lange wie möglich Urlaub und dann erst arbeiten. Dann habe ich ja die Erholung maximiert davor. Das heißt, es hält länger.
2: Also ich glaube, wenn ich mir da Zeit nehme, dazwischen dem Urlaub und nochmal für zu Hause ankomme, dann bleibe ich eher so ein bisschen hängen.

0: lag der noch, ja, anderthalb Wochen direkt vor meinem Bett. Und ich habe einfach da Sachen rausgenommen, weil ich hatte gewaschen im Urlaub. Das war, also ich war supportive und sehr tüchtig im Urlaub und habe es dann komplett vernachlässigt, als ich wieder kam. Naja.
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0: Bebe Rexha, New Religion, habt ihr gehört bei der Sting. Gleich haben wir es schon 22 Uhr, ziemlich spät. Wir machen ein bisschen ruhiger, wir machen da einen Podcast. Die Adoptivbrüder sind dran. Hannes und Jeremy, die kennt ihr vielleicht von TikTok. Mein Name ist Kai, ich gehe meines Weges. Bis dann. Jetzt Sarah Larsson, Pink Panthers, Stateside.
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9: Dieses Thema Drogensucht ist für mich so viele haben da so keinen Einfluss, weil sie zu jung irgendwie reinrutschen oder durch irgendwelche falschen Umstände oder weil sie unwissend sind, ob das Medikament eigentlich eine Droge ist, dass ich so kacke finde, wenn man das einfach so über einen Kamm schert. Aber wenn ich mich jetzt ernsthaft auf eine einlasse mit 23 und ich weiß, sie will auf gar keinen Fall Kinder, das wäre, glaube ich, ein Ausschlusskriterium.
10: Ja, das check ich.
9: Wenn meine Freundin im Club sich anflirten lässt und touches, dann ist das für mich untreu.
10: Ja, genau.
9: Und safe. Deswegen muss das stimmen.
10: Weil wenn ich jetzt Livia sehe oder berühre, dann fühlt sich es immer noch an wie etwas, was ich nicht gefühlt habe vor dieser Beziehung.
9: 10. August 2026. Hannes sitzt im Studio. Gegenüber von ihm sitzt Jeremy O. Jeremy, äußern Sie sich dazu, dass Sie seit 2 Monaten nicht hier im Studio waren?
11: Tatsächlich ist es so, dass Jeremy O. beschäftigt war mit Leben und Klarkommen auf die Situation.
9: Auf welche Situation?
11: Es ist einiges passiert und lass uns in diesem Podcast aufarbeiten, was mir widerfahren ist.
9: Also das Letzte, woran ich mich erinnere, was dir widerfahren ist, ist, dass du reglos auf unserer Couch saßt, mit einer Flasche Wasser unsere ganze Wohnung voll gespritzt hast und 7 Fremde in unsere WG eingeladen hast. Statement?
11: 7 Tage zuvor. Checkst du wegen Rückblende? Weil in Filmen kommt jetzt ja immer so eine Rückblende, wie ich dann in die Situation gekommen bin, dass ich dann so reglos auf der Couch lag und so.
9: Aber es kommt ja gar keine. Ist das nicht dann voll uncool?
11: Nee, ich mache jetzt eine Rückblende.
9: Achso, okay. Genau. Ja, 4 Tage zuvor. 3. Am Samstag, heute ist Montag. Also 2 Tage zuvor.
11: Okay. Also wir haben uns entschieden, wir machen eine Hausparty.
9: Spontan.
11: Sponti. Haben ein paar Leute eingeladen und ich habe wirklich schon länger nichts mehr so richtig getrunken.
9: Es war auch so eine Art von Hausparty, wir dachten, wir laden einfach ein paar ein, gehen fett einkaufen und dann hat jeder gefragt, ob er noch irgendwie so 3, 4, 5 Kollegen mitnehmen kann.
11: Das heißt, die Bude war voll und dann haben wir irgendwie angefangen, ja, halt ein bisschen dies, bisschen das, bisschen Aperol. In unserer Gegend war auch Weinfest und ich weiß nicht warum, aber der Shit hat bei mir geschallert, Halleluja. Eigentlich ein gutes Zeichen, wenn du von wenig trinken schnell betrunken wirst. Dann hast du lange nicht getrunken, aber es hat wirklich, ich habe getrunken. Dann habe ich um 11 Uhr oder so aufgehört, wirklich, ich habe früh aufgehört. Und ich habe nicht aufgehört, betrunkener zu werden. Die ganze Zeit ging es weiter, das war richtig scary.
9: Er war so ein Psychopath, also einmal hat er die ganze Zeit ein Stativ in der Hand, ist damit rumgelaufen. Und dann hat es bei uns geklingelt und es hat die ganze Zeit geklingelt, weil irgendwelche Leute kamen. Und plötzlich waren oben so 7 Leute, die ich noch nie gesehen habe. Und zwar alle 7. 2 von denen konnten kein Deutsch. Also ich konnte nicht mal mit denen sprechen. Das waren Belgier, glaube ich. Und dann habe ich irgendwie alle gefragt, wer die sind. Und keiner wusste es. Und irgendwann, ich glaube, Livia oder Romina kommt zu mir und sagt, Jeremy hat die eingeladen. Und dann habe ich sie gefragt, hä, wie, Jeremy hat sie eingeladen? Und dann hat er von unserem Balkon so einer Gruppe runtergewunken, die aber zu 7 waren. 6 Typen. Und hat gesagt, kommt hoch. Und hat es auch ernst gemeint.
11: Ja.
9: Und Alter, ich dachte erst so witzig, aber dann dachte ich mir so, yo, jetzt haben wir hier so mehrere Stunden 7 Fremde, die unsere Toilette benutzen, unseren Alkohol trinken und halt einfach da chillen. Und irgendwie hat es auch nicht so connected.
11: Weil die Sache war, ich muss sagen, ich war nicht mehr zurechnungsfähig. Also ich habe auch wirklich keine Sekunde die Konsequenzen davon getragen, dass diese Typen hochgekommen sind. Ich habe mich nicht eine Sekunde unwohl gefühlt, ich habe nicht eine Sekunde...
9: Ja, du hast sie auch eingeladen und kurz nachdem sie kamen, bist du abgekackt und lagst auf der Couch.
11: Ich habe ja vielleicht schon mal im Podcast erzählt oder wir referenzen das ab und zu. In Australien gab es mal so eine Experience, wo ich so sehr, sehr besoffen war auch. Aber da verstehe ich, wo das herkam. Da hatte ich so eine Wodkaflasche in der Hand und ich wurde von einem Mädchen rejected. Und dann habe ich halt diese Wodkaflasche halt getrunken. Ja,
9: du warst so frisch 18.
11: Ja, aber ich schwöre, es war wirklich auf diesem Level. Und es ist so komisch, wenn du versuchst, einen klaren Gedanken zu fassen und du kommst nicht dahin.
9: Also es war richtig gruselig zwischenzeitlich, aber auch todeslustig. Also ich weiß nicht, wann ich das letzte Mal so gelacht habe, das ist jetzt schwierig zu beschreiben. Aber so einen Jeremy habt ihr noch nie erlebt, Leute.
11: Du magst es auch, wenn ich so dumm bin, gell? Wenn ich so richtig, richtig hohl bin auch.
9: Du warst nicht dumm. Nee? Du warst einfach, du warst wie ein Alien. Also es war einfach so, sowas habe ich einfach noch nie erlebt. Also, ja, das war unser Wochenende, aber übel gebockt. Wir dachten eigentlich, wir ziehen noch weiter. Und dann hat es aber so gebockt, dass wir einfach den ganzen Abend bei uns verbracht haben oder die Nacht.
11: Ja.
9: Jerry ist dann irgendwann schlafen gegangen, dann ist er wieder aufgewacht, dann wollten wir Elektrolyte geben, dann wollte er plötzlich unbedingt einen Döner kaufen.
11: Ah, ja, ja, ja.
9: Ganz komisch.
11: Digga, Döner hat so eine besondere Bedeutung in meinem Leben. Das ist so, betrunken ist das so das Einzige, woran ich denken kann.
9: Ja, Döner ist auch mit Abstand das beste Essen auf die Hand. Es gibt nichts, was da auch nur ansatzweise rankommt.
11: Ja.
9: Ein gut gedreht gemachter Döner ist Peak Essenserfahrung überhaupt.
11: Ja,
9: und ich finde Döner mit Falafel geil, mit Fleisch geil, so jede Variante mit jeder Soße geht, finde ich, gut rein.
11: Apropos Exzesse und hier so Alkohol und so. Ich habe gestern einen Film geschaut, den Hannes als seine Top 3 oder 5 behauptet hat.
9: Also einer meiner Lieblingsfilme.
11: Ah, okay.
9: Ja.
11: Ah, okay. Nicht Top 5?
9: Weiß ich nicht.
11: Okay.
9: Das wechselt immer irgendwie durch.
11: Ah, ja, okay.
9: Top 10.
11: Und der heißt Requiem for a Dream, glaube ich.
9: Ja.
11: Und erstmal Trigger Warning an alle, die das jetzt gehört haben und vielleicht jetzt auch scharf sind nach dem, was wir gleich sagen, den zu gucken. Da muss man schon, am besten ihr schaut ihn nicht alleine, sondern irgendwie mit einem Partner oder einem Freund oder so. Und dann seid ihr auch bereit dafür, dass das ein Film ist ohne Happy End.
9: Und ich freue mich richtig. Ich wollte gerade mit Jerry, ich habe ihm schon ganz oft gesagt, schau den, weil der, ich finde, er hat so einen ganz eigenen Stil. Ich habe noch nie so einen Film geguckt.
11: Mhm.
9: Und jetzt hat er ihn gestern geschaut und wir konnten noch nicht, oder wir, ich wollte vor dem Podcast, als wir in der Redaktion saßen, drüber reden, dann haben wir gesagt, ah nee, komm, wir warten bis zum Podcast und jetzt will ich mal dein ehrliches Feedback.
11: Also alle, die ihn schauen wollen noch, jetzt Spoiler-Warning, das heißt, skipp mal bitte 3 Minuten nach vorne. Okay, also in diesem Film, für alle, die nicht geskippt haben, es geht in dem Film darum, dass quasi um Drogensucht und es geht darum, wie Menschen zur Drogensucht kommen oder wie sich diese intensiviert bis hin zu einem Punkt, wo sie es selber nicht mehr unter Kontrolle haben. Und man verfolgt quasi 4 verschiedene Menschen, die parallel zueinander mehr oder weniger ihre eigene Geschichte erleben. Und es gibt quasi so Junge, die halt einfach irgendwie nicht mehr loskommen von dem Stoff und dann Beschaffungskriminalität und so. Das ist ultra mitreißend, die Geschichte. Am meisten mitgerissen hat mich eine Mutter, die abnehmen will, um in ihr Kleid zu passen. Und deswegen von ihrem Arzt eine Droge verschrieben bekommt, von der sie nicht mehr runterkommt.
9: Sie schaut immer Fernsehen und will unbedingt in so eine Show kommen.
11: Mhm.
9: Das ist so ihr Life-Goal. Dafür will sie alles machen, wenn ich mich jetzt recht erinnere. Also
11: ja, genau.
9: Und der Arzt verschreibt ihr dann eben diese Abnehmpillen. Und ich glaube, es ist aber Speed.
11: Genau, es ist Speed. Weil damals haben die halt schon so sehr so locker Medikamente rausgegeben. Ich finde das auch, wenn ich das höre so, dass zum Beispiel Cola, Coke, kommt actually von Kokain, was da drin war.
9: Echt jetzt?
11: Ja.
9: Der Name Coca-Cola.
11: Coke, Coca.
9: Ah.
11: Ja.
9: Krass, wusste ich gar nicht.
11: Heftig, ne? Ja. Weil das quasi damals kam, das kommt aus der Apotheke und da war halt, das war halt ein medizinisches Etwas.
9: Ja.
11: Und ich glaube, die haben gottlose Sachen verschrieben damals.
9: Und in dem Film geht das aber zu einem Maße, wo es absolut insane ist, weil diese ältere Frau eben die härtesten Drogen immer wieder verschrieben kriegt und dann immer mehr nimmt, oder vielleicht kannst du es sagen, deine Erinnerung ist besser.
11: Genau, also sie merkt dann irgendwann die Wirkung nicht mehr, also sie nimmt nicht mehr so krass ab und fängt dann an, einfach quasi überproportional viel zu nehmen und von außen checkt man total, alter Frau, du nimmst da gerade Stuff, der dir überhaupt nicht gut tut und quasi sie versteht das aber überhaupt nicht und das Gruselige ist dann, aus ihr wird quasi so eine Person, das spielt in New York, so eine Person, die dann quasi in der Subway, in der Untergrundbahn, Digga, wie heißt das nochmal?
9: U-Bahn.
11: So halt so Leute anquatscht, so, ja, ich muss ins Kino, ich muss ins Fernsehen und mein Kleid, das passt. Und so, sie ist quasi diese Verrückten, die man ja auch so manchmal trifft, quasi so, die halt so hängen geblieben sind auf irgendeinem Stuff. Und ich finde das so eine gruselige Darstellung, weil man so empathisch ist ihr gegenüber. Und das denke ich mir jedes Mal quasi, auch wenn ich in echt jemanden sehe, der irgendwie ein Substanzenproblem hat oder auch wenn ich mit jemandem gesprochen habe. Digga, die Journey, die machen, um dahin zu kommen, ist nachvollziehbar. Das ist nicht so weit weg von der Lebensrealität. Und das sieht man in diesem Film eben und das ist voll krass und deswegen. Also viele, ich habe dann TikTok-Kommentare zu dem Film gelesen. Das mache ich mittlerweile immer, weil ich bin so süchtig nach äußeren Meinungen. Und alle sagen, das ist die beste, quasi so Anti-Drogen-Werbung ever.
9: Deswegen mag ich den Film so, weil er so also klar, ich war nie drogenabhängig, aber von allen, die ich geschaut habe, und ich bin, mich fasziniert dieses Thema. Ich fand Drogenberatung und so schon immer super interessant. Und er wirkt so real. Also auch, wir haben ja gesagt, wir spoilern. Am Ende, die Frau, ich glaube, da ist die Endszene, wie die Freundinnen sie im Knast besuchen, nicht wiedererkennen und dann draußen heulen, weil, nee, Psychiatrie, nee, ja. Gefängnis.
10: Psychiatrie,
9: Knast, irgendwie sowas. Ja. Leben vorbei. Die eine Hauptperson hat ihren Arm verloren und ist einfach weiter drogenabhängig.
10: Und im Gefängnis.
9: Und im Gefängnis, stimmt. Und seine Freundin ist Prostituierte und auf irgendwelchen Sexpartys, um sich das Geld für ihren Konsum zu... Und keiner hat es auch rausgeschafft.
10: Ja. Und was ich so...
9: Auf so eine ganz komische Art auch.
10: Also der Regisseur ist auch ein bisschen ein kranker Motherfucker. Also ich glaube quasi... Ich finde auch, es fühlt sich sehr echt an. Und was ich so traurig auch fand, ist so... Alle am Ende liegen im Bett, quasi in ihrer eigenen geschaffenen Hölle. Und alle bewegen sich dann in so eine Fötusposition. Dieses so, die machen die Beine an die Brust und quasi suchen den Schutz von... Und dann wirklich sieht man auch eine Überblende von... Einer sucht zum Beispiel den Schutz von seiner Mutter. Und das ist schon ultra schwere Kost für mich auch, weil du siehst dann ihn als Kind und dann siehst du ihn in seiner abgefuckten Lebenssituation. Und ich denke mir, dass so, es ist für alle Beteiligten so scheiße, was da passiert. Und du hast auch, man versteht auch, wie schwierig es ist, da rauszukommen in diesem Film. Also sehr, sehr, sehr krasser Film und auch über ein Thema, was mich oft sehr mitnimmt, muss ich sagen. Also so, wie, wenn es Menschen schlecht geht, ohne dass sie so richtig was dagegen machen konnten.
9: Ja, mich macht das Thema immer so ein bisschen wütend, weil ich glaube, voll viele Leute sehen immer andere Abhängige oder so. Mhm. Und es ist immer so leicht gesagt, dass sie so selber schuld sind oder dass die sich aufraffen sollen, einfach einen Job suchen. Gibt ja 1 Million Kommentare. Und ich bin einfach, dieses Thema Drogensucht ist für mich so, ich glaube, man hat so viele haben da so keinen Einfluss, weil sie zu jung irgendwie reinrutschen oder... Mhm. Durch irgendwelche falschen Umstände oder weil sie unwissend sind, ob das Medikament eigentlich eine Droge ist, dass ich so kacke finde, wenn man das einfach so über einen Kamm schert. Und ich bin mir sogar sicher, die meisten, die in so einer Position sind, sind da nicht, weil sie es verdient haben oder weil sie zu dumm sind.
10: Ja.
9: Und ich finde, das zeigt der Film ganz geil.
10: Ja.
9: Ja, das war irgendwann ein Film, den ich Jerry empfohlen habe. Ich dachte, er braucht mal wieder eine kleine Aufmunterung.
10: Ja, also sehr, sehr. Also allein Filme ohne Happy End. Ich habe vielleicht 3 Filme in meinem Leben
9: gesehen. Ja, das ist sowas Krasses, gell? Ja, deswegen hinterlässt es so ein komisches Gefühl.
10: Ja, ja.
9: Weil man fiebert so 2 Stunden mit denen mit und dann sind alle einfach basically tot so. Mhm. Aber schlimmer als tot irgendwie.
10: Mhm.
9: Ja, auch Hard-Spoiler hier an der Stelle. ja, jetzt kommen wir mal mit ein bisschen besserem Thema, was wir für die Folge heute mitgebracht haben. Ein Thema, was auch super interessant ist, und zwar, woher weiß ich, dass ich die richtige Partnerin gefunden habe?
10: Das passt so gar nicht dazu.
9: Aber ich finde es eine sehr, sehr gute Frage, über die ich denke sonst nicht so viel nach, aber das finde ich eine spannende Frage, weil ich es einfach nicht weiß. So, mein Leben lang dachte ich immer, bei der richtigen Partnerin weiß man es dann einfach.
10: Mhm.
9: Jetzt bin ich 22, bald 23 und noch ist mir nicht quasi passiert.
10: Mhm.
9: Ich glaube, auch du kannst da vielleicht... besser drüber reden, aber es gibt ja, ich glaube, ich habe das Gefühl, es wird immer schwieriger. Ich höre immer mehr von Frauen, aber auch von Männern, dass alles ein Ick ist und dass alles stimmen muss und mit Dating-Plattformen und online, man hat immer mehr, mit dem man sich vergleichen kann, dann hat die beste Freundin einen Freund, der macht das und das macht mein Freund aber nicht und alles muss immer perfekt sein. Genau, gibt es überhaupt die perfekte Freundin?
10: Es gibt diesen einen TikTok-Spruch, der sagt, übersetzt, während du auf der Suche bist, genieße die Zeit mit dem falschen Partner.
9: Oh. Ja, damit werde ich oder wir jetzt einige triggern.
10: Mhm.
9: Aber dieses Thema, ich date, um zu heiraten, verstehe ich nicht ganz.
10: Mhm.
9: Also obviously, wenn ich jemanden date, fände ich es schön, dass wir uns so gut verstehen, dass wir irgendwann heiraten und für immer zusammenbleiben.
10: Ja.
9: Aber das ist wie, wenn man sich mit 20 einen 10-Jahres-Plan macht und sagt, in 10 Jahren will ich genau da stehen, anstatt einfach so zu gucken, wo es hinläuft.
10: Ja.
9: Und auch jetzt, wenn ich zurückblicke an meine letzte Beziehung, wie scheiße wäre es gewesen, man kann ja gar nicht wissen, dass es der Partner fürs Leben ist.
10: Mhm.
9: Und es war ja trotzdem voll die schöne Zeit und man hat Erfahrungen gemacht, die man sonst nicht gemacht hätte. Und ich würde niemals diese Zeit vergessen wollen, obwohl wir nicht heiraten und obwohl es auch nicht so gut auseinandergegangen ist.
10: Aber das finde ich so spannend, weil Heiki so, ich versuche auch gar nicht mehr über solche Fragen zu reden wie wann Kinder, wo leben, wer nimmt welchen Nachnamen. Das ist für mich alles so leere Gespräche. Es ist literally Zeitverschwendung, weil in 10 Jahren habe ich vielleicht Kinder. In 10 Jahren habe ich Kinder. Oder Kindererziehung hatte ich ja auch genannt, dass ich das übel Quatsch finde, über Kindererziehung zu reden. Weil, Digga, in 10 Jahren habe ich so eine andere Meinung, als ich jetzt habe. Ich hoffe, dass ich eine andere Meinung habe. Wie doof wäre es, wenn ich mich nicht mehr weiterentwickle. Und warum würde ich jetzt aus einer Argumentation, also warum würde ich jetzt über etwas argumentieren, was in 10 Jahren ist, obwohl ich weiß, dass ich eine andere Meinung habe und meine Partnerin eine andere Meinung haben wird? Es ist einfach quasi wirklich ein unnötiges Gespräch, aber es hat ultra viel Konfliktpotenzial, was viel schädlicher ist für eine gemeinsame Zukunft, als einfach nicht darüber zu sprechen.
9: Also jetzt, was du am Ende gesagt hast, mit, dass man wirklich diskutiert, check ich, sehe ich auch so. Ich finde, einfach drüber reden, das macht ja auch Spaß. So, wenn ich jetzt dich frage, wann willst du Kinder? Und dann, du hast ja schon so eine grobe Vorstellung. Du willst schon mal nicht mit 60 Kinder. Mhm. Das heißt, so eine grobe Richtung hast du.
10: Ja.
9: Das finde ich, macht schon Spaß. Mir macht es auch Spaß, darüber zu reden, wann ich heiraten will. Das war früher voll früh, jetzt will ich ein bisschen später heiraten, was weiß ich.
10: Ja.
9: Aber sonst gehe ich auch voll mit, weil man es ja auch einfach nicht kontrollieren kann. Vielleicht so, mir ist scheißegal, welchen Nachnamen ich habe. Kann sein, dass in 3 Jahren ich plötzlich meinen Nachnamen voll cool finde und mein Kind soll den unbedingt haben.
10: Mhm. Ich hab nur immer das Gefühl quasi, also ich finde es manchmal schwierig, über so ein Thema mit der Partnerin zu reden, ohne dass es so einen gewissen ernsten Touch hat. Weil manchmal, oder mir ist es schon passiert, das war mit meiner Ex-Freundin so, dass ich dann was rausgehört habe, was ich gar nicht gefeiert habe. Und das kann man dann aber auch nicht so auf sich sitzen lassen, selbst wenn es aus, in Anführungszeichen, Spaß gesagt wurde.
9: Oh, aber ich finde, es gibt so ein paar Sachen, da muss man auch drüber reden. Also... Ich habe letztens mit meiner Schwester, die hat eine Freundin, die waren irgendwie 8 Jahre zusammen, die Freundin und ihr Partner. Und nach 8 Jahren führen sie dann das Gespräch, ob sie Kinder wollen, und es stellt sich raus, er will oder sie will gar keine Kinder. Mhm. Und dann haben die sich getrennt. Und da dachte ich mir so, damn, also sowas kann man doch echt mal früh erklären.
10: Ja, okay, fair.
9: Oder zum Beispiel auch ein paar politische Sachen. Ich glaube, viele Beziehungen sind ernsthaft wegen Corona in die Brüche gegangen, weil der Partner oder die Partnerin plötzlich gemerkt hat, da sind wir ja gar nicht auf derselben Wellenlänge. Und deswegen habe ich so ein paar Sachen mitgebracht, wo die Werte zusammen, also quasi, ich liste Sachen auf und wir bewerten, ob es zusammenpassen muss oder nicht.
10: Okay, gut.
9: Und ich find's echt spannend.
10: Okay.
9: Und das erste ist zum Beispiel Kinderwunsch. Mhm. Und da sage ich klar, das muss man schon abklären. Wenn du jetzt eine Freundschaft plus hast oder eine Datingphase und so, nichts ganz Ernstes, dann juckt's natürlich nicht. Aber wenn ich mich jetzt ernsthaft auf eine einlasse mit 23, und ich weiß, sie will auf gar keinen Fall Kinder?
10: Ja.
9: Das wäre, glaube ich, ein Ausschlusskriterium.
10: Ja, das check ich. Also Kinder ist tatsächlich in meinen Augen das Einzige. Kinder...
9: Noch bin ich...
10: Achso, Entschuldigung, okay.
9: Ich sehe hier noch ein paar Sachen, wo vielleicht...
10: Alright, also ja. Und das, aber ich glaube, das weiß man auch schon relativ früh, wenn man keine Kinder möchte. Also ich glaube nicht, dass man jetzt sagt, oh, ich liebe Babys, und in 5 Jahren sagt man, scheiß drauf, ich will keine Kinder.
9: Nee, safe, aber dass man dieses Gespräch führt.
10: Nee, aber genau, also ich meine im Sinne von, mir geht es ja vor allem darum, was muss man nicht ready sein dafür, dass sich die Meinung auch noch dazu ändert.
9: Ah, okay.
10: Und ich glaube quasi, Kinderwunsch ist eine Sache, da ändert sich's nicht so krass.
9: Okay, dann mache ich gleich mal weiter mit, wo wollt ihr leben? Wenn sie ganz woanders leben will als du.
10: Also,
9: sie will in der Nähe von Dortmund auf dem Dorf leben.
10: Tatsächlich.
9: Und du willst in Köln Innenstadt leben.
10: Habe ich eine 10-Jahres-Beziehung auseinandergehen sehen, wegen der örtlichen Frage? Hatten wir nicht also schon mal drüber gesprochen?
9: Kann sein, ja.
10: Das finde ich krass, aber immerhin waren die 10 Jahre zusammen. Für mich ist es, nur wenn sie sagt, dass sie auf dem Dorf leben will, finde ich es kacke. Aber auch da finde ich noch ein relativ leeres Gespräch bis jetzt. Also quasi, ich weiß ja mit Livia, weil wir kommen ja beide aus Karlsruhe.
9: Ja.
10: Und quasi, sie hat ja noch nie in zum Beispiel Köln gewohnt. Und wir haben beide noch nie in New York gewohnt. Und wenn wir mal angenommen jetzt ein halbes Jahr in New York leben und sagen, Alter, das war die geilste Zeit ever, vielleicht ist es New York, vielleicht sage ich aber auch irgendwann, Alter, ich würde wieder gerne ein bisschen kleiner gehen, und dann sind wir in Karlsruhe.
9: Das ist der gute Case, dass ihr es beide wollt, aber was, wenn ihr in New York lebt und du findest es ultra geil und sie sagt, oh, ich will wieder in mein kleines Dorf in Karlsruhe, da fühle ich mich viel wohler, und du sagst aber, New York, da bin ich aufgegangen, da sind meine Freunde, da ist mein Leben. So, dann ist...
10: Dann sage ich halt, that's life, aber ich würde niemals... Also es wäre ja total doof, jetzt irgendwelche Schlüsse zu ziehen, weil ich vielleicht, wenn ich in New York bin...
9: Gut, mir ging es jetzt um den Case, dass es schon unterschiedlich ist.
10: Ach so, echt jetzt?
9: Ja.
10: Ach so, ja, Breakup.
9: Echt?
10: Ja.
9: Da gehe ich nicht mit.
10: Hä, aber dann bist du ja örtlich getrennt. Also dann hast du ja eine Fernbeziehung.
9: Ja.
10: Nee.
9: Du kannst ja mit ihr mitziehen und halt quasi das in Kauf nehmen. Ich glaube, wenn ich meine Traumfrau hätte, würde ich... es nicht daran scheitern lassen am Standort. Was für mich eher ein Problem ist, dass ich wüsste, okay, sie würde es ernsthaft dran scheitern lassen. Da hat man dann wieder dieses, was, aber sie will es nicht und ich schon.
11: Aber ich glaube, da findet man schon Even Ground. Zum Beispiel, wenn ich gerne in New York leben würde und Livia gerne in Karlsruhe, dann würden wir uns halt zum Beispiel in Köln treffen, was 2 Stunden weg ist von Karlsruhe.
9: Es gibt halt so ein paar Leute, die sagen wirklich, ich kann nicht woanders leben als in dieser zum Beispiel Heimatstadt.
11: Ja, also muss man halt gucken. Also für mich ist das aber wirklich stadtabhängig. Also für mich persönlich.
9: Ja, ich gehe auch mit dem mit. Das ist jetzt, finde ich, nichts, was man abklären muss mit 22, wie das in Zukunft ist. Da kann sich echt noch viel verändern.
11: Ja.
9: Ehe. Will man quasi heiraten? Will man eine Ehe eingehen? Heiraten? Ich glaube, das ist, also nach meiner Erfahrung, von meinem Umfeld, für viele Frauen vor allem Thema. Aber ich glaube, ich kenne einige Frauen, die wollen auf jeden Fall heiraten.
11: Aber gibt es Menschen, oder also natürlich gibt es, aber ich habe es noch nie gehört, dass jemand nicht heiraten will.
9: Ich kenne viele, die nicht heiraten wollen.
11: Aber warum? Also ich checke das so quasi. Oder ich check's nicht.
9: Keine Ahnung, das ist ja schon eine krasse andere Sache nochmal, auch im Fall von einer Scheidung und so. Dann.
11: Also rechtlich und steuerlich check ich das vielleicht, aber so.
9: Die glauben halt einfach nicht an das Konstrukt von Heirat, weil man sagt einfach, okay, wir sind zusammen, wir lieben uns doch, warum müssen wir das jetzt noch, warum müssen wir irgendwo hingehen, um das nochmal zu verstärken? Ich glaube, das ist so ein bisschen der Gedanke.
11: Ja, okay, nee, das check ich auch. Also ich finde es persönlich auch kein deepes Thema. Also für mich,
9: wenn Livia jetzt sagt, sie will nicht heiraten, sagst du, okay, dann heiraten wir nicht.
11: Glaube ich, finde ich eher schade. Aber ich habe, für mich ist das,
9: aber es muss nicht passen.
11: Menschen tragen so dieses Thema Heiraten so vor sich her in ihrem Leben und denken sich, Alter, ich muss jetzt heiraten, wow. Und das ist nicht so krass. Also,
9: boah, ich kenne echt viele, die gesagt haben, es hat sich richtig was, ich würde sogar sagen, der Großteil, dass sich durch eine Hochzeit und eine Verlobung richtig was verändert hat.
11: Ja, ja, das mag schon sein.
9: Tut's ja auch auf dem Papier.
11: Mag schon sein, ja. Aber das finde ich eigentlich eine spannende Perspektive, weil eigentlich ist es ja so, eigentlich ändert es ja wirklich nichts. Also eigentlich,
9: da gehe ich gar nicht mit. Ich finde, es ist schon nochmal so der nächste Step. Also einmal bist du danach eins, du bist eine Partei, sowohl was irgendwie Steuern angeht, dann Konto, was weiß ich. Bei manchen ist es vielleicht vorher schon so. Aber also in meiner Vorstellung ist so, wenn ich quasi allein, dass ich zum Bäcker gehe und sage, meine Frau ist noch draußen. Ich sage, das ist was ganz anderes, als wenn du so, für mich, als davor. Gerade eben sagst du, ah ja, meine Freundin ist draußen. Digga, dann ist Livia deine Frau.
11: Du kannst sie doch auch so deine Frau nennen. Also es würde ja nicht so sein.
9: Das hat ja nicht dasselbe Gewicht.
11: Aber du sagst ja, sag mir nicht sowieso meine Frau ab einem gewissen Alter?
9: Nee.
11: Nein?
9: Nee. Frau ist verheiratet.
11: Das heißt, ein 60-Jähriger sagt zu seinem 60-Jährigen...
9: Ich kenne keine 2 60-Jährigen. Und also,
11: aha.
9: Frau ist deine verheiratete Frau und Verlobte.
11: Aber guck, also... Bro, lass mich nicht corny sagen, aber... Also rein faktisch ändert sich rechtlicher Stuff, aber rein zwischenmenschlich ändert sich ja eigentlich nichts. Also es ist ja nur ein Wort. Du sagst halt, ich bin jetzt verheiratet, aber eigentlich bist du ja...
9: Naja, du bist ja standesamtlich, du unterschreibst, also es ist ja, es ist einfach so ein Gesamtpaket, du gehst einfach den nächsten Schritt. Das ist dieser von, wie wir jetzt sagen quasi, zum Beispiel, wenn man sagt, ich heirate, ich date, um mein Leben mit ihr zu verbringen. Habe ich vorhin gesagt, das check ich nicht. Aber ich sage, ich heirate, um mein Leben mit ihr zu verbringen. Das sage ich. Quasi, für mich ist dieser Schritt Heirat der Schritt, wo ich sage, okay, ich habe mich entschieden, das ist die Frau für mein Leben, mit der will ich für immer bleiben. Und bis das passiert ist, ist es eine Freundin. Und da kann auch noch was passieren. Da kann ich mich vielleicht trennen, da bin ich noch nicht für immer vielleicht ganz sicher. Mhm. Und in dem Moment, in dem du sie fragst, ob sie dich heiraten will, ist es für mich so, okay, es gibt nie wieder jemand anders, ich bin mir ganz sicher und ich bin mir auch sicher, dass sie sich sicher ist. Ich will auf jeden Fall heiraten, aber es ist für mich kein, der Wert muss nicht zusammenpassen. Wenn meine Frau jetzt sagt, sie will auf gar keinen Fall heiraten, würde ich deswegen nicht Schluss machen. Darum ging es ja. Als nächstes, Finanzen und Karriere. Da sage ich nämlich auch, das muss zusammenpassen.
11: Ja, das sage ich auch.
9: Ja?
11: Ja.
9: Also doch nicht nur Kinderwunsch.
11: Kinderwunsch ist eine Sache, die man mit 23 klären kann. Finanzwunsch ist eine Sache, das muss ich rausfinden, oder Karrierewunsch.
9: Check ich, für mich war Karriere so ein bisschen, dass sie halt Drive hat und was macht. Wenn ich jetzt eine kennenlerne und die hat keinen Job, studiert nicht und kriegt von ihren Eltern ihr Studiumsgeld und benutzt es einfach zum Leben, das fände ich schon rough.
11: Ich finde...
9: Wenn da so gar kein Ziel oder so da ist.
11: Ja, ich finde halt persönlich auch Zielsetzung und Disziplin 2 der attraktivsten Eigenschaften, die ein Mensch haben kann. Deswegen ist es für mich schon auch Grundvoraussetzung, zumindest ein hohes Ziel zu haben.
9: Alter, okay. Sex und Vorstellung von Treue.
11: Ja, das ist wichtig.
9: Ja, Digga, ich wusste es. Da kommt auch noch mehr. Sex, ich denke, das bedeutet sowas wie kein Sex vor der Ehe.
11: Mhm.
9: Muss ich für mich sagen, könnte ich glaube ich nicht. Da müsste ich sie schon sehr, sehr, sehr lieber auf den ersten Blick lieben.
11: Mhm.
9: Weil ich sage quasi, Sex vor der Ehe geht für mich nicht, weil ich brauche eh lange, bis ich mich verliebe und muss mich richtig drauf einlassen.
11: Mhm.
9: Und ich würde gar nicht an den Punkt kommen, mich zu verlieben, wenn ich eh schon wüsste, okay, Sex vor der Ehe geht nicht. Checkst du?
11: Mhm.
9: Ich glaube, wenn ich sehr verliebt wäre in jemanden, dann könnte ich das in Kauf nehmen und sagen, okay, Sex nach der Ehe ist fein, aber ich würde eben nicht an diesen Punkt kommen, weil ich es vorher nicht zulassen würde.
11: Ich glaube, das ist einfach Teil der westlichen Kultur, dass man Sex als wichtigen Teil der Beziehung sieht. Ne?
9: Ja.
11: Ich glaube, das ist einfach nur Sache von, wie bist du erzogen am Ende des Tages.
9: Ne? Ja, stimmt eigentlich.
11: Weil,
9: das ist für mich einfach ein wichtiger Teil der Beziehung.
11: Ja, stimmt. Genau.
9: Auch so abends zusammen ins Bett gehen, dann intim werden, das ist so...
11: Ja.
9: Ich habe es noch nie anders erlebt, vielleicht ändert sich meine Meinung, aber aktuell würde ich es, glaube ich, brauchen.
11: Ja.
9: Jetzt mal ein halbes Jahr, ja, voll, wenn sie irgendwie ein Problem hat oder es eine schlechte Phase hat, aber so
11: es dieses, war Sex und?
9: Ja.
11: Sex und?
9: Sex und Treue. Vorstellung und. Von Treue. Das ist halt das Wichtigste.
11: Digga, für mich ist, ich weiß, ich bin da sehr extrem, für mich ist Untreue sein einfach Loser-Verhalten.
9: Ja, aber da geht's halt auch um sowas wie Flirten im Club ist dann okay oder so sehr touchy sein mit anderen und so. Es gibt ja schon verschiedene Arten von Beziehungen und bei manchen ist das ja okay und es funktioniert auch.
11: Aber das ist nicht untreu. Man ist sich in einer offenen Beziehung, kann man sich trotzdem treu bleiben.
9: Es geht ja um die Vorstellung von Treue. Und wenn du sagst, das ist nicht untreu und deine Partnerin auch, dann habt ihr dieselben Vorstellungen. Wenn du aber zum Beispiel sagst, das ist nicht untreu, ich sage aber für mich, okay, wenn meine Freundin im Club sich anflirten lässt und touches, dann ist das für mich untreu.
11: Ja, genau.
9: Und deswegen muss das stimmen.
11: Genau. Und ich finde aber quasi einfach, man datet eine Loserin oder einen Loser, wenn man halt jemanden untreuen datet.
9: Also ja, also quasi muss stimmen.
11: Ja.
9: Wir sind bei.
11: Ich finde es aber krass.
9: Aber
11: guck mal.
9: Viertes Thema.
11: Aber guck mal, das ist halt alles sowas. Guck mal, wenn ich jetzt mit jemand rede und ich weiß es literally aus Erfahrung, wenn ich über irgendein Thema rede, außer dem Kinderwunsch, du findest nicht das raus, was du hören willst. Frag mal deinen Partner, wie treu bist du?
9: Naja, zum Beispiel Sex kann man raushören.
11: Genau, also kein Sex vor der Ehe, das ist
9: oder Ehe.
11: Relativ einschneidend.
9: Oder ihre Ziele oder was sie macht. So Treue muss man eher rausfinden, das kann man schwierig.
11: Aber
9: das findest du auch nach ein paar Monaten raus.
11: Aber du hast recht, man muss das besprechen, aber die ganzen Punkte, nur wenn die eine sehr extreme Seite einnehmen, die Gesprächspartner, dann ist das was Krasses. Zum Beispiel, ich hasse heiraten, ich will es niemals machen. Aber
9: das ist ja quasi ein bisschen der Hintergedanke von dem Gespräch, dass quasi, wenn man merkt, okay, mein Partner ist da ganz extrem und ich bin aber ganz extrem auf der anderen Seite, dann passt es nicht und man muss es vielleicht abklären.
11: Okay.
9: Wenn es darum geht, dass dein Partner bei der Meinung gar nicht extrem wird und du auch nicht, dann ist es ja auch kein Problem. Das ist ja Best Case.
11: Aber es geht ja eben darum,
9: dass du erfährst, Alter, shit, mein Partner ist extrem Verschwörungstheoretiker, das mit Corona, what the fuck, das hätte ich mal abklären müssen.
11: Den extremen Aspekt habe ich noch gar nicht so bedacht. Okay.
9: Werte und Normen können wir ein bisschen skippen, das, oder?
11: Also wenn jemand einen extreme Werte hat, dann zum Beispiel ist es für mich auch schon Ausschluss.
9: Es gibt noch den Punkt Religion und Politik. Ah doch, stimmt, Werte und Normen ist voll wichtig.
11: Also wenn jemand eine extrem wacke Meinung hat aus meiner Sicht, dann ist es halt sofort das Ausschlusskriterium.
9: Ja, Alter, am Anfang von der Folge sage ich so, ja heutzutage, jeder sagt direkt Red Flag und so. Ich gehe das hier durch, ich merke, wie viel ich selber habe. Wenn ich ein Date habe und sie ist super unfreundlich zum Kellner und behandelt ihn so scheiße, dann habe ich dann auch kein zweites Date. Das ist direkt Ausschlusskriterium für mich.
11: Ja, das ist... Check. Diese Kellner-Situation ist...
9: Das ist ja, ja.
11: Dieses Wertes.
9: Das ist so repräsentativ, finde ich.
11: Ja.
9: Checkst du?
11: Mhm.
9: Ich würde sagen, jemand, der mit dem Kellner sehr unfreundlich umgeht, ist generell ein Unfreund oder... Ja.
11: Ja. Ich finde, eine übelst coole menschliche Eigenschaft ist Vegetarismus oder Veganismus. Ich respektiere es jedes einzelne
9: Mal. Cool oder attraktiv?
11: Oder attraktiv wäre crazy, Bro, weil Livia nicht vegetarisch oder vegan ist. Aber
9: du kannst ja auch Sachen attraktiv finden, die jetzt auf Livia nicht zutreffen.
11: Ja, oder? Keine Ahnung. Aber auf jeden Fall würde ich sagen, ich respektiere es einfach an Menschen, weil ich einfach finde, dass sie recht haben.
10: Das ist was. Da, ich fühle mich einfach werttechnisch ein bisschen schlechter als jemand, der vegetarisch ist oder vegan.
1: Ja.
10: Das sehe ich einfach so.
1: Fällt es dir eigentlich so schwer? Weil ich habe das Gefühl, dir fällt es an sich gar nicht so schwer, vegetarisch oder vegan zu sein. Oder ist das aktuell einfach noch ein bisschen eine komfortable Entscheidung bei dir?
10: Ich glaube, es ist in Teilen eine komfortable Entscheidung. Dann ist es so, dass ich...
1: Weil Jerry macht sich schon oft so vegane Alternativen oder isst halt einfach kein Fleisch. Und ich habe auch das Gefühl, es schmeckt dir so mäßig.
10: Ja, also es schmeckt oft okay. Ich meine, Vegetarismus und Veganismus ist halt einfach mehr Arbeit. Also ich muss halt, um die gleiche ausgewogene Ernährung zu haben, einfach mehr Arbeit reinstecken. Und gerade so im Gymaufbau mit Proteinen und so weiter. Digga, google halt mal irgendwie 10 proteinreiche Gerichte und dann, das ist halt gar nicht so,
1: ja,
10: ist halt nicht so einfach. Und zurzeit, wir bestellen viel, wir haben ultra viel zu tun. Ich glaube halt quasi die Lebensphase, in der ich vegan werde oder vegetarisch, ist halt so, vielleicht wenn ich Kinder bekomme oder so. Und ich würde dann auch ausgewogen zum Beispiel für meine Kinder vegan oder vegetarisch kochen. Scheiße, Digga, ich sehe schon den Clip, Digga, das wird outrageous Leute geben. Aber ich bin zum Beispiel vegetarisch groß geworden. Ich habe die ersten 18 Jahre meines Lebens vielleicht ein, zweimal im Monat Fleisch gegessen.
1: Also, ich erinnere mich an Aussagen, dass du dir 5 Tage die Woche Döner geholt hast nach der Schule.
10: Die ersten 14 Jahre meines Lebens war ich vegetarisch. Den Döner habe ich vergessen.
1: Digga,
10: den Döner habe ich vergessen. Bro, weil ich, Digga, das war das Einzige.
1: Alter, das war ein crazy Statement. Ja. Wäre mir das nicht eingefallen, du wärst damit durchgekommen.
10: Die Sache ist, zu Hause, meine Mama hat halt einfach kein Fleisch eingekauft.
1: Es du hast gab, zu Hause.
10: Es gab zu Hause. Halt zu Hause okay. Kein Fleisch.
1: Ja. Das glaube ich dir.
10: Und dann quasi bei Freunden, wenn ich halt bei den Eltern gegessen habe, dann habe ich Fleisch gegessen, aber Döner, du hast recht.
1: Okay. Also, wir sind bei Werte und Norm, muss zusammenpassen.
10: Ja.
1: Jetzt kommt für mich ein super wichtiger Punkt.
10: Hättest du ein Problem damit, wenn deine Freundin vegan wäre?
1: Nö, ich find's auch eher gut.
10: Okay.
1: Ich sage sogar, es ist attraktiv. Irgendwie, wenn ich eine kenne, dann sie so. Aber du kennst mich auch. Ich bin dann dieses vegan, Matcha und so. Da stehe ich ja ein bisschen drauf. Nein, also auf diese Art von.
10: Du hast es irgendwie gesagt wie ein Creep. Es war gar keine so krasse Aussage, aber das war, du hast ja gesagt wie ein Creep.
1: Ja, ich sag's ungern. Ich find's ein bisschen corny, so das zu sagen. Ich stehe ja nicht aktiv drauf, nur immer, wenn ich eine Frau gut finde, treffen diese Merkmale auf sie zu.
10: Steht auf Shirin David, Digga. Mascha Pilates. Ja,
1: Shirin
10: Digga.
1: David ist nicht vegan.
10: Nee, aber...
1: So also, keine Ahnung, aber...
10: Vom Typ Mensch so.
1: Nee.
10: Das ist ja richtig unangenehm.
1: Nur weil sie einen Matcha-Song hat. Religion und Politik.
10: Bro, warum tust du so, als wärst du was Schlimmes? Es ist wie, als wenn ein Mädchen sagt, sie steht auf einem Gym-Guy, so. Weißt du, das ist kein so krasses Statement.
1: Ja.
10: Okay. Heiki, wenn ich gerade drüber nachdenke, für mich ist ein Ausschlusskriterium beim Dating schlechter Klamottenstil. Wenn ich zu einem ersten Date komme und ich finde ihren Shit hella wack, sie stand jetzt ernsthaft vorm Spiegel und beim ersten Date hat sie sich für dieses Outfit entschieden. Das ist für mich ein richtiges Ausschlusskriterium.
1: Nee, da gehe ich gar nicht mit. Das merke ich generell manchmal, wenn wir irgendwie jemanden kennenlernen, wir reden drüber, wie fanden wir die Person. Auch so Livia oder Romina, das erste... Da wird immer so Style genannt.
10: Ja.
1: Ich habe da einfach kein Auge für, ich achte da nicht drauf. Ich habe noch nie jemanden kennengelernt, habe mir danach so Gedanken über seinen Style oder sein Outfit gemacht.
10: Für mich
1: und ich finde das zum Beispiel so viel abwegiger zu sagen, das ist ein Ausschlusskriterium und andere Sachen wie Lebensort, Ehe oder so nicht. Das ist für mich so viel wichtiger und deeper.
10: Ich sage halt irgendwie, also wenn sich jemand Mühe gibt, ich finde, es gibt Menschen, da sieht man, dass sie sich keine Mühe geben, sich anzuziehen. Bei denen ist mir dann auch egal. Die sind halt dann, die haben irgendwas an, irgendwas Schlabriges und so, entspannt, alles gut. Aber wenn man sich Mühe gibt und dann kommt man zu dem Schluss, man zieht ein Outfit an, was ich wack finde, also wack, ich rede hier nicht von, es sind coole Pieces, aber sie sind nicht gut gematcht oder so, sondern ich rede von, how the fuck hast du das gekauft? Ein T-Shirt, auf dem draufsteht, 6-7 Mood. So.
1: Das fand ich witzig.
10: So, dann denke ich mir so, ey, come on. Und das zeigt für mich einfach auch, dass wir halt so aus einer unterschiedlichen Kultur ankommen.
1: Ja, also wenn jetzt jemand so im Full-Latex-Outfit kommt, dann sage ich so, damn, das ist vielleicht so, okay, nicht so mein Vibe. Aber sonst so, juckt mich gar nicht. Ich sage auch, es gibt keine, wenn ich eine Person attraktiv finde und ihren Körper schön finde, dann gibt's gar kein schlechtes Outfit. Dann finde ich eh alles gut.
10: Die haben's
1: dann schön, gibt's nur besonders gute Outfits.
10: Schöne Menschen haben es schwieriger, sich schlecht anzuziehen, das stimmt. Aber es gibt trotzdem Outfits, wo ich, Digga, manchmal, also, no hate, aber so, manchmal sich so couples und ich denke mir, krass, ihr passt super zusammen, aber ich finde den Style nicht cool.
1: irgendwie trifft das für mich nur auf Männer zu. Ich habe noch nie eine Frau gesehen, mir gedacht, das ist so komplett tot. Bei Typen denke ich mir oft, Alter, wenn es so Skinny Jeans 2014 mit so einer komischen Cap und Supreme, da sage ich, okay. Aber habe noch nie eine Frau kennengelernt, wo ich mir ernsthaft, vielleicht haben auch Frauen einfach ein besseres Style-Gefühl und deswegen passiert
10: das. Also das glaube ich auch, aber trotzdem. Aber gut. Ja.
1: Wir haben, abgesehen von den Werten, die zusammenpassen, ein bisschen noch Alltagssachen, die wichtig sind. Mhm. Zum Beispiel gemeinsame Hobbys und Interessen. Ich kenne nämlich einige Pärchen, da habe ich das Gefühl, die haben irgendwie gar keine Hobbys zusammen. Die sitzen immer nur zu Hause. Manche haben das Hobby, sie gehen zum Beispiel, es muss ja kein krasses Hobby sein, aber man geht immer mit einer Decke in den Park und spielt da Karten oder so.
10: Ja.
1: Sowas. Oder vielleicht zusammen Sport machen oder so. Das ist für mich fast das Wichtigste.
10: Mal kurz überlegen. Würdest du sagen, ich habe mit Livia zusammen Hobby?
1: Also ihr macht halt so viel und seid so viel unterwegs.
10: Weil ich würde sagen, bei uns ist Arbeit und quasi chillen gleich.
1: Also euer Hobby ist Trash-TV schauen?
10: Nee.
1: Nicht?
10: Ja, okay, ich weiß ja nicht.
1: Und quasi, ihr seid für mich immer so ein besonderer Case, weil ihr eh so viel unterwegs und am Reisen seid. Ich finde, da muss man gar nicht dann irgendwelche Dates oder Hobbys machen, weil man eh selten da ist und viel macht. Aber jetzt die immer in derselben Stadt sind, in derselben Wohnung, und dann nie mal rauskommen. Ich finde dieses Rauskommen zusammen, finde ich, wichtig. Und was das dann ist, ist ja egal.
10: Hattest du schon mal ein Hobby mit einer Partnerin? Also ein gemeinsames? Weil ich will jetzt mal was anschauen, nicht dazu zählen. Ich würde sagen, jedes Couple schaut das an.
1: Ich finde zum Beispiel, für mich war so ein Ding immer gemeinsam Frühstück gehen. Gemeinsam verschiedene Frühstückslokale suchen und Kaffee trinken gehen. Das habe ich mit meiner Ex super viel gemacht. Da haben wir uns immer die besten Cafés rausgesucht, überall.
10: Ja.
1: Und haben die dann verglichen und gegessen und so. Oder Sport. Gemeinsam Sport machen. Wir waren super viel Volleyball spielen im Park. Da waren halt Freunde dabei. Sowas war es jetzt bei mir. Bei anderen ist es irgendwie dann ins Schwimmbad gehen. Oder an See waren wir super viel. Mhm. Wir sind immer an See gefahren. Oder Kurztrips. Wir waren in 15 Ländern oder so.
10: Mhm. Okay, ja.
1: Check. Aber jedes Pärchen findet so sein eigenes Hobby. Mhm. Für mich ist nur wichtig, dass man irgendwas hat, was man machen kann. Außer zu Hause hocken und so Essen bestellen.
10: Digga, krass. Ich kann es einfach noch nicht beurteilen, weil Livia und ich halt so ein gleiches Leben haben, dass wir quasi immer was zu tun haben zusammen, aber richtig ein Hobby finden mussten wir nicht. Und
1: macht euch Drehen Spaß? Weil dann ist das ja schon ein Hobby.
10: Also mir ja, aber das finde ich bei unserem Job sowieso schwierig, weil Arbeit und Hobby nicht so weit auseinander ist. Oder anders. Also aus dem Hobby Beruf gemacht, Heiki, beide.
1: Okay, aber solange es noch so Spaß macht, ist ja schon ein bisschen, dann dreht man immer zusammen, überlegt sich Videos, das ist ja eine gemeinsame Aktivität, oder nicht? Okay. Kommunikation.
10: Ja, krass. Also, ist für mich immer, es wird immer wichtiger. Und es war wichtig immer und für mich ist es so wichtig. Aber in jedem Verhältnis. Also ist für mich eine der Masterklassen auf Menschsein, Kommunikation.
1: Ja, finde ich eigentlich auch. Hat in meiner letzten Beziehung auch, glaube ich, gelitten, dass das nicht so gut war. Würde ich bei der nächsten anders machen.
10: Ich finde es auch, und das hat für mich gute Kommunikation, der Grundsatz dafür ist, dass beide voll selbstbewusst sind. Und ich finde quasi, das ist was, was für mich beim ersten Date ultra wichtig ist, weil ich, aber das, maybe that's just me, aber
1: merkst du sowas beim ersten
10: Date? Ich brauche eine sehr selbstbewusste Person, einen sehr selbstbewussten Partner. Das liegt einmal daran, dass ich manchmal Sachen mache, so, da muss man auch gegensetzen können, so. Und auf der anderen Seite, für Kommunikation, für sich selbst einzustehen, ist das Allerwichtigste in meinen Augen. Wenn ich eine Partnerin habe, die die ganze Zeit Scheiße von mir schluckt oder nicht mal sagt, hier, das ging mir gerade zu weit und so, dann ist deine Beziehung dem Scheitern verurteilt.
1: Alter, bei jedem Punkt hier denke ich, das ist der Wichtigste. Jetzt kommt Humor. Aber vielleicht stehe ich diesmal dahinter.
10: Mir ist Humor nicht mehr so wichtig.
1: Was?
10: Nee.
1: Wie?
10: Das ist mir nicht so wichtig.
1: Wenn sie nicht lacht.
10: Oder Lachen, oder
1: Sachen
10: aber
1: witzig findet.
10: Aber Humor nicht so krass.
1: Lachen ist ja so Humor, dass ihr über dieselben Sachen lacht. Dass ihr denselben Humor quasi habt.
10: Ja. Ich checke, warum es einem krass wichtig ist, aber ich würde sagen, zum Beispiel, ist auch nicht Livia und meine Love Language oder so. Das ist nicht wichtig, nicht super wichtig bei uns.
1: Echt? Wenn ihr so im Bett seid und zusammen lacht über dieselben Witze oder Reels oder.
10: Ja, nicht, dass wir nie zusammen lachen oder nicht oft oder so, sondern einfach quasi. Ich finde, es spielt einfach keine so große Rolle.
1: Krass.
10: Ja.
1: Hey, ich finde die besten Momente, die, wo man so zusammen über irgendwas Dummes lacht. Und auch wenn es nur übel die Kleinigkeit ist. Mhm. Okay. Kannst du vollkommen du selbst sein?
10: Ich will dir noch eine andere Frage stellen. Hast du mit unterschiedlichen Partnerinnen unterschiedliche Love Languages? Weißt du, was eine Love Language ist? Das soll ich nur sagen für die Zuhörer. Also eine Love Language, wie zeigt ihr euch gegenseitig, dass ihr euch liebt? Das kann Berührungen sein, das kann Humor sein, das kann Geschenke sein.
1: Ich hatte erst eine Partnerin. Ich wollte gerade überlegen, ich weiß aber nicht. Ich hatte noch keinen zweiten Mensch, mit dem ich so viel Zeit verbracht habe.
10: Was war deine letzte Love Language?
1: Also frühstücken gehen war so voll unser Ding.
10: Aber wie habt ihr euch gezeigt, dass ihr euch liebt? Weil frühstücken gehen, damit zeigst du ja nicht, dass du sie liebst.
1: Also für mich ist Love Language jetzt nicht, wie man sich zeigt, dass man sich liebt. Weil das macht man für mich so jede Sekunde am Tag über verschiedene Sachen.
10: Das ist auch so. Aber zum Beispiel, wenn ich jetzt mit Livia sagen müsste, ist viel Physical Touch, also wahnsinnig viel Kuscheln.
1: Ja. Also
10: da hast du nichts Bestimmtes jetzt im Kopf.
1: Also wir haben auch viel gekuschelt, aber mir würde es jetzt nicht einfallen, als das ist das, wo ich ihr gezeigt habe, dass ich sie liebe.
10: Ich hätte jetzt bei
1: vielleicht
10: euch gesagt Quality
1: Trips.
10: Quality Time, so, dass ihr immer coole Sachen macht miteinander, ist bei euch, glaube ich, oder dachte ich, wäre relativ wichtig.
1: Ja, war auch wichtig. Vielleicht verstehe ich dann Love Language doch nicht so. Für mich war Love Language irgendwie sowas Kleines, wie man, für mich ist Love Language, ich bringe ihr ihre Lieblingsschokolade mit, wenn ich unterwegs bin. Mhm. Das dachte ich, ist Love Language. Ich dachte, das sind so Kleinigkeiten, so
10: es ist,
1: kleine Lieblichkeiten.
10: Ja. Es ist vor allem, es ist nicht nur, was machst du, damit sie sich geliebt fühlt, sondern es ist auch, bei was fühlst du dich geliebt? Weil ich zum Beispiel, mir sind Geschenke überhaupt nicht wichtig. Aber es gibt Beziehungen, die braucht, oder man braucht die ganze Zeit, man schenkt sich gegenseitig Sachen, jeglicher Art und Weise. Und ich brauche das zum Beispiel gar nicht. Es juckt mich überhaupt nicht.
1: Ja, dann würde ich...
10: Quality Time.
1: Ja. Keine Ahnung. Ich merke mittlerweile auch, dass es über 2,5 Jahre her ist, die Beziehung. Es ist echt schon das... Es gab so Phasen, da dachte ich immer, es ist so gerade erst fertig, aber mittlerweile bin ich richtiger Oldie. Also es gibt doch einfach Sachen, an die erinnere ich mich nicht mehr so extrem.
10: Ja,
1: ich war ja auch jung in der Beziehung. Das ist echt krass.
10: Ich finde es vor allem so krass, weil jetzt gerade bist du so Single, ne? Und in 3 Jahren, in 4 Jahren sitzt du hier wieder als... Ja, ich bin jetzt seit 1,5 Jahren in der Beziehung und das finde ich schön.
1: Vielleicht, also, vielleicht auch nicht.
10: Nee, genau, vielleicht, aber quasi so, es ändert sich so dieses Single und Vergebensein, obwohl es sich immer für so sehr konstant anfühlt. Checkst du, was ich meine?
1: Ja.
10: Oder nicht? Oder findest du, weil ich finde, also als ich Single war, hat es sich angefühlt, als wäre ich ewig lang Single gewesen. Als Jeremy ist Single. Checkst du, was ich meine?
1: Nee, das war mir nicht so.
10: Nee?
1: Ich würde sagen, weder noch.
10: Ah, okay.
1: Ich war in einer Beziehung lange.
10: Ja.
1: Und jetzt bin ich etwas länger auch Single.
10: Ja.
1: Aber es fühlt sich nicht so an, als ob ich so mein Leben lang schon Single bin.
10: Okay.
1: Es fühlt sich aber nicht so an, als ob ich mein Leben lang in Beziehung war.
10: Okay.
1: Ich würde sagen, es fühlt sich eigentlich so an, wie es war. Ich war lange in einer Beziehung, Großteil.
10: Mhm.
1: Und jetzt bin ich aber auch mittlerweile auch schon echt eine ordentliche Zeit Single. Ich glaube, wenn ich jetzt nochmal 2-3 Jahre Single bin, dann fühlt es sich richtig lang an. So. Könnte ich mir sogar vorstellen irgendwie. Ich sehe so gar nicht, dass ich eine Freundin bekomme.
10: Ich finde, man identifiziert sich aber, also zumindest ich identifiziere mich so schnell durch meinen Beziehungsstatus, das ist echt heftig.
1: Aber da waren wir schon, für dich hat das ja auch damals schon dieses Zusammenkommen, das war ja voll die große Sache. Ich glaube, da sind wir voll unterschiedlich. Für mich ändert sich mein Leben gar nicht, auch so mein, wie ich mit Freunden bin oder wie oft. Für mich ist quasi eine Beziehung einfach was Schönes, was dazukommt. Klar, das braucht auch Arbeit und so, aber es ist für mich auch nichts Anstrengendes oder so, nicht mal in Teilen.
10: Mhm.
1: Es ist einfach so was Schönes, was dazukommt.
10: Mhm,
1: wie so ein neuer, guter Freund, nur in Extrem.
10: Ja. Fändest du es schlecht, wenn deine Beziehung mal anstrengend ist?
1: Wenn sie mal anstrengend ist, nicht, aber wenn ich... Doch, wenn ich das Gefühl hätte, sie strengt mich an, ja. Das ist wie ein... Sagen wir mal, unser Job ist extrem, deswegen würde ich das nicht ganz als Beispiel nehmen, aber so ein guter Job, der ist einfach gut, der fühlt sich generell gut und richtig an und nicht wirklich anstrengend. Es gibt einzelne Momente, die sind anstrengend, aber so das Overall-Gefühl ist nicht bedrückend oder anstrengend oder so, dass ich sage, es raubt mir Energie oder Kraft. So würde ich es bei mir beschreiben, aber es gibt auf jeden Fall Momente, die sind anstrengend, aber
10: ja.
1: So für mich ist es nicht so... Ich glaube, das kommt vielleicht eher dann mit dem Alter.
10: Mhm.
1: also ich hoffe, dass meine Beziehungen zum Beispiel zwischen 20 und 27 Jahren, in den ersten 4, 5, 6 Jahren eher leicht ist und sich gar nicht anstrengend anfühlt. Und wenn ich dann Kinder kriege, heiraten, normalerweise Job, man wird zusammen älter, die ersten Jahre sind vorbei, dann glaube ich, wird es anstrengend. Mhm. Ich glaube, dann geht's los. Mhm. Aber ich weiß einfach nicht mehr so, wie es ist, eine erwachsene Beziehung zu führen.
10: Nicht mehr so oder nicht?
1: Ich würde sagen, ich weiß es zu 80%.

0: allgemein und zu deiner Beziehung. Nicht unbedingt generell, weil es so unterschiedliche Beziehungen und Menschen gibt. Also ich würde es jetzt nicht generell anwenden. Ich glaube, wenn ich jetzt 8 Jahre eine Beziehung hätte, dann machen wir Schluss und dann habe ich eine neue Partnerin, fühlt sich's wieder ein bisschen wie bei Null an. So klar, du hast Erfahrung gemacht und so, aber es ist, du kannst es, glaube ich, nicht einfach allgemein anwenden. Es gibt so ein paar Sachen wie Kommunikation oder so.
1: Ich glaube halt auch zum Beispiel, eine Beziehung zu haben in den 20er Jahren ist was ganz anderes als eine Beziehung zu haben in den 40er Jahren.
0: Ja.
1: Ja, obviously, aber. Nee, aber auch im Sinne von der Wandel, der passiert, weil, Digga, von 21 bis 28 oder auch ich in meinem Leben, ich werde mich so insane verändern noch. Und das, die Beziehung verändert sich automatisch auch. Deswegen.
0: Ja. Es gibt noch ein Thema, und zwar die rosarote Brille. Mhm. Das ist auch ein Thema, was ich noch nie hatte, weil meine damalige Freundin ist ja mein einziger Vergleich und wir kamen in der 2. Klasse in dieselbe Klasse und dann kamen wir irgendwann zusammen. Aber so, wir waren immer zusammen, jeden Tag, die ganze Schulzeit. Deswegen, so eine richtige rosarote Brille hatte ich nie. Würdest du sagen, du hast sie noch auf? Ihr seid jetzt ein Jahr zusammen. Hier ist die erste Frage, wann fällt die rosarote Brille?
1: Oh, es ist schwierig zu sagen. Also ich weiß, dass ich ein ultra intensives Gefühl hatte, was ich noch nie in meinem Leben hatte, als ich Livia kennengelernt habe. Und ich weiß nicht, ob sich quasi dieses Gefühl der intensiven Liebe einfach gefestigt hat und dass es deswegen mir normaler vorkommt. Weil wenn ich jetzt Livia sehe oder berühre, dann fühlt es sich immer noch an wie etwas, was ich nicht gefühlt habe vor dieser Beziehung. Aber quasi man hat sich mehr daran gewöhnt, dass es ein außergewöhnlicher emotionaler Zustand ist.
0: Ja.
1: Vielleicht ein bisschen so, als würde man als Frau ein Satisfier entdecken.
0: Okay.
1: Checkst du, was ich meine? Es ist aber ein Gefühl, das hast du nicht.
0: Ja.
1: Und es ist dein Leben lang danach geil. Aber quasi, als du es am Anfang hast, ist es halt was Besonderes, weil du es vorher nicht hattest.
0: Aber das bedeutet ja quasi, die rosarote Brille ist noch auf, aber irgendwie für immer.
1: Also, ich weiß ja nicht, was rosarote Brille ist. Weil, also ich weiß auf jeden Fall, dass ich sehr, sehr, sehr intensive Gefühle habe und das hat sich auch nicht geändert. Also wenn ich jetzt, ich erinnere mich an Momente, wo ich nicht glauben konnte, auch nach einem Dreivierteljahr, wo ich Livia kannte oder in einer Beziehung mit ihr war, ich konnte nicht glauben, wie intensiv ich Liebe verspüren kann. Und es sind Momente, die sind so banal. In Hamburg waren wir mal auf einer Brücke und wir haben so einen See angeschaut. Ich denke, 100-mal im Monat in diesem Moment.
0: Und 100-mal im Monat?
1: Wir haben so über den See drüber
0: gesprochen. Damn.
1: Ich denke mehrmals täglich an diesen Moment, weil ich...
0: Holy shit.
1: Es war überhaupt kein besonderer Moment. Ich glaube, wir waren alle so ein bisschen verkatert. Und ich habe sie einfach nur in den Arm genommen. Digga, und das war ein intensives Gefühl. Digga, das konnte ich mir vorher nicht vorstellen, was es bedeutet, so zu lieben. Und ich weiß einfach, dass es immer noch so ist. Ich habe einen Scheißtag... Und ich komme zu ihr und wir wohnen zusammen, Digga. Ich sehe sie jeden Tag mehrere Stunden und ich berühre sie und es ist Ruhe. Und das ist, Digga, das ist ein Gefühl, das kann man sich, glaube ich, wenn man es nicht hatte, nicht vorstellen. Und ich vor dieser Beziehung hätte es nicht für möglich gehalten, dass ich in der Lage bin, solche Gefühle zu empfinden.
0: Aber dann ist rosarote Brille vielleicht einfach das falsche Wort. Weil ich weiß auch nicht genau, was das bedeutet.
1: Genau, und deswegen fällt es mir, glaube ich, unglaublich schwer, das zu... zusammenzusetzen.
0: Okay.
1: Weil ich.
0: Ja. Aber schön.
1: Es ist schön, aber ich bin auch in einem emotionalen Zustand, den ich vorher noch nie hatte. Deswegen, keine Ahnung, wenn die rosarote Brille in einem halben Jahr weg ist, dann würde ich es checken, aber auf jeden Fall noch nicht.
0: Okay. Das heißt, um zurückzukommen zu unserer Anfangsfrage, woher weiß ich, dass ich die richtige Partnerin gefunden habe, ist vielleicht die Antwort, dass man irgendwann mal zusammen mit der Partnerin auf einer Brücke steht, sich irgendwas gar nicht so Besonderes anschaut und ein Gefühl verspürt, was man noch nie davor hatte.
1: Mhm.
0: War das eine gute wieder... Das war nicht schlecht, oder?
1: Wow.
0: Leute, und damit beenden wir diese Folge um Drogenabhängigkeit und die erste Liebe. Nee, nicht die erste, die richtige Partnerin.
1: Beenden wir die Folge oder machen wir noch Takes?
0: Ah, wir haben noch...
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1: Ja, ein Take, den ich sehr legitim finde. Man hat nur Angst vor einem Insekt, wenn man nicht oft mit diesem Insekt konfrontiert ist. Digga, Kakerlaken in Australien, irgendwann scheißegal für mich. Solche Dinger, scheißegal für mich. Spinnen auf unserem Balkon, Spinne läuft in meinem Zimmer rum, juckt mich nicht.
0: Ja, habe ich auch schon drüber nachgedacht. Die Hemmschwelle sinkt so krass.
1: Es ist wirklich, also...
0: Also ich glaube, man wird sich nie so ganz, also ich werde mich nie so ganz dran gewöhnen. Ich werde Spinnen immer.

0: scheiße und eklig finden. Mhm. Aber wenn ich jetzt vorstelle, vor 10 Jahren hätte ich solche Spinnen aus nächster Nähe gesehen, das würde nicht gehen, da wäre ich weggerannt.
1: Wir haben mies viele Spinnen auf dem Balkon, also so Richtung 100.
0: Ja, wir wohnen ja am Wasser und irgendwie ist das voll der Hotspot für die.
1: Ja. Wenn meine Klamotten verschwinden, merke ich es überhaupt nicht. Ich glaube, ich habe schon unglaublich viele Klamotten verloren.
0: Ja.
1: Ich weiß es nicht.
0: Digga, da denke ich so oft dran wie du an dem Moment mit Livia. So 100 Mal im Monat denke ich daran, wo sind meine ganzen Klamotten?
1: Ja, ja.
0: Und dann gehe ich mein Zimmer durch und merke, okay, es gibt keine Spots mehr, wo sie sein könnten und dann sind sie weg. Aber so T-Shirts oder so, ich gehe ja nicht an einen Ort, ziehe mein T-Shirt aus und lasse es da liegen.
1: Ich habe gestern, schauen wir so in unser Wohnzimmer rum, da waren noch so 2, 3 Umzugskisten. Digga, da ist eine Kiste mit so, die ist randvoll mit meinen Klamotten.
0: Auch gute Klamotten?
1: Ja, Bro,
0: dieses T-Shirt,
1: diese Hose.
0: Ich habe mich die ganze Zeit gewundert, warum du diese Kartons nicht, die waren ja komplett voll.
1: Guck, ich hab mein Leben gelebt in dem Glauben, ich besitze 100% meiner Klamotten. Digga, da war noch ein gesamter Karton mit Klamotten, die ich mag, die ich nicht benutzt habe, nicht wusste, dass die existieren.
0: Ja.
1: Krass, ich besitze
0: ein. Ich warte noch auf diese Kartons, dass ich die finde.
1: Ja, es ist echt heftig.
0: Ja, denke ich, ich check's auch nicht. Ich glaube aber, da können alle relaten. Mhm. Also es ist auch so Socken. Ich kaufe mir einmal die Woche gefühlt ein neues Pack Socken.
1: Ja. Menschen, die Google Maps nicht benutzen können, sind ein bisschen dumm und ich auch.
0: Ja. Leute, bei Jeremy, ihr checkt nicht, wie aggressiv mich das macht, wenn ich sehe, dass jemand auf Google Maps eine Adresse eingibt und ich weiß eh, die Person ist nicht so auf der Höhe und kriegt es oft nicht hin, den Weg gut zu finden. Und sie drückt dann nicht auf diesen Start-Button von Google Maps, wo einem der Pfeil dann die richtige Richtung zeigt, sondern benutzen diese Voransicht, wo nur dieser blaue Punkt ist, aber nicht Pfeil. Jeremy macht das immer. Und dann, jedes Mal ist das dasselbe. Und dann, hä, wo lang jetzt? Rechts, links? Anstatt einfach auf Start zu drücken, wo der Pfeil einem anzeigt, wo es hingeht. Ich finde das, Alter, da werde ich richtig wütend.
1: Ich muss sagen, okay, für die Leute, die mich checken. Ich glaube, vielleicht haben wir schon mal irgendwann einen TikTok dazu gemacht. Aber man geht nicht in diese Startansicht rein, weil es dann 2 Klicks weg ist, die Destination zu ändern. Also ich muss halt manchmal das ändern und das ist dann voll unpraktisch.
0: Nein.
1: Und deswegen verfahre ich mich lieber öfters.
0: Einfach tot.
1: Okay, wir sind ja gerade auf unserem Weg, erwachsen zu werden, mental.
0: Mhm.
1: Also ich ein bisschen mehr als du, aber quasi, es gibt... Das habe ich mir nicht überlegt. Ich habe mir das nicht überlegt. Ich habe es gerade spontan eingebracht. Okay. Das ist ja voll peinlich, hätte ich mir das überlegt. Es gibt ein paar Dinge, da habe ich eine klare Meinung zu mittlerweile, die kindisch sind, die erwachsen sind. Wo ich mir noch nicht so sicher bin, ist matte Autos.
0: Was?
1: Matte Autos.
0: Safe, peinlich.
1: Peinlich?
0: Also sind matte Autos, die unter 1 Million Euro kosten, todespeinlich. Es gibt so ein paar Supersportwagen, so Batmobile-mäßig. Das ist dann ganz cool, aber nee. Ich finde, es geht nicht.
1: Ja?
0: Ja, Alter, wenn ich so einen BMW sehe, der so matt-schwarz ist, ich finde das so uncool. Außer Vans. So ein Transporter.
1: Ich weiß irgendwie nicht. Also ich habe da noch keine so klare Meinung zu.
0: Echt jetzt?
1: Also nein, es gibt Autos, wo es 100% corny ist. Aber es gibt auch Autos, da sieht es für mich immer noch ein bisschen badass aus.
0: Das check ich, aber es ist wie so ein Lambo. Es gibt schon auch Lambos, wo ich sage, Alter, der ist krank. Aber am Ende des Tages ist es für mich trotzdem ein Lambo, in den ich mich nicht so ernsthaft selber setzen würde.
1: Ich bin mir mittlerweile sicher, dass ich Lambos scheiße finde. Ich finde Lamborghinis auch. Nicht nice.
0: Ich auch.
1: Einziger Lamborghini ist der von Wolf of Wall Street.
0: Ja, so ein alter. Oder generell so ein alten,
1: Oldtimer Lamborghini, aber die neuen Lamborghini, ich finde die alle nicht tough. Und für mich sehen die auch gleich aus. Für mich sieht ein, wie heißt es nochmal, Huracan genau gleich aus wie ein...
0: Adventador?
1: Ja, kann sein. Aber auch wie ein Centurini oder wie die heißen, keine Ahnung. Ich schaue ab und zu mal ein bisschen Omid sogar. Aber die sehen alle gleich aus.
0: Also sieht für mich auch alles gleich aus, außer die Farbe.
1: Für mich ist das wirklich, du stellst mir einen Lambo hin und dann fragt mich Omid, wie viel kostet dieser Lambo? Und dann sage ich 200.000. 700.000. So fühlt sich das für mich an. Also bei Lamborghini, so, es gibt so eine Folge, da gradet irgendjemand ab von seinem 250.000 Lambo zu einem 600.000 Euro Lambo. Und für mich ist es wirklich so, erstmal sogar Eli. Digga, für mich ist es wirklich so.
0: Ich hab's mir, glaube ich, genau bei Eli auch gedacht. Die waren beide schwarz, gell?
1: Es war wirklich das
0: also die Autofans
1: Auto.
0: Werden uns hier zerreißen.
1: Ja.
0: Aber
1: Digga, es war das gleiche Auto, Bro. Can't change my mind, wirklich. In Kreta, in Griechenland, habe ich die ästhetischsten Menschen laufen sehen. Es war wirklich die Stadt mit den ästhetischsten Menschen.
0: Das formulierst du so Livia-freundlich. Und die ästhetischsten Freunde. Da waren die schönsten Frauen, Leute. Ihr checkt nicht. Alter. Aber so richtig natürlich. Ich glaube, ich hatte mit Romina letzte Folge drüber gesprochen.
1: Ah, hast du, okay.
0: Ja, habe ich. Habe ich ausführlich. Ich habe das auch als Thema. Okay. Digga, crazy, stimmt. Ich habe das auch als Thema hochgeholt, weil ich so ausgesprochen attraktiv die Leute da fand.
1: Aber ich kann das nicht nachvollziehen, warum dieser Ort, warum in Griechenland? Also ich hätte nicht damit gerechnet.
0: Ja, ich war auch, also ich dachte bestimmt, es ist nicht so schlecht, aber war,
1: Digga,
0: hat die Erwartung übertroffen.
1: L.A., New York, Vegas. Ah, ich komme zu dem Schluss, Amerika einfach nicht so.
0: Ja.
1: So, das ist einfach quasi, I don't know, ich muss mal nach Schweden oder so. Ich glaube, da sind die Menschen auch sehr schön. Aber, also ich wurde von so vielen Städten enttäuscht und dann wurde ich da wirklich überrascht.
0: Ja, insane. Top 3 Städte für attraktive Menschen.
1: Das Rebranding der deutschen Polizei von grün zu blau ist eine der Entscheidungen, die ich am besten fand, so von öffentlichen Rebrandings. Ich finde das so viel besser.
0: Ja, stimmt. Manchmal sieht man noch so ein altes und es fühlt sich so an wie so ein... Es fühlt sich so an, als ob das so 40 Jahre alt ist.
1: Also ich finde grüne Polizeisachen so scheiße.
0: Wie kam das an? Weil ich finde trotzdem, dass grün besser zur Polizei passt.
1: Echt?
0: Also Für mich, ich verbinde Polizei rein von passender Farbe, nicht wie geil ich es finde. Mhm. Irgendwie mehr mit grün. Für mich ist Polizei trotzdem noch grün, aber das Blau sieht so viel besser aus.
1: Ja, nee.
0: Auch cleaner.
1: Ja, also Blau soll ja so diese Farbe des Vertrauens sein und der Stärke und der Sicherheit.
0: Keine Ahnung. Sieht echt auf jeden Fall geil aus.
1: Alle so Sicherheits-Apps und so sind alle blau.
0: Achso, ja, kann gut sein.
1: Also ja.
0: Ich habe nur keine Ahnung. Für mich ist halt Polizei auch so ein bisschen so dieses Grün. Irgendwie denke ich, wenn ich an Polizei denke, an so einen grünen Helm. Also an so eine grüne Mütze.
1: Sind in Amerika, welche Farbe haben da Polizisten?
0: Da sind die doch so schwarz einfach, oder?
1: Ich glaube.
0: Schwarz-weiß.
1: Ja, schwarz-weiß natürlich auch, aber vielleicht auch so ein bisschen blau. Obwohl, nee.
0: Blaulicht halt. Das ist hier Adoptivbrüder. Das ist ein Podcast vom Das Ding, vom SWR. In der Redaktion sitzen Timo Klump und Wiener Nüing. Den Schnitt macht Marco. Leute, Wiener Nüing heißt bald nicht mehr Wiener Nüing, sondern hat einen anderen Nachnamen, den ich noch nicht verraten darf. Aber sie ist verlobt. Deswegen alle einmal herzlichen Glückwunsch, Wiener Nüing, in die Kommentare. Und ich würde sagen, ihr schreibt auch einfach mal den Nachnamen mit. Dann können wir nämlich ein bisschen Spaß haben beim Durchlesen, auf welche Schreibweisen der hier geschrieben wird. Den Schnitt macht Marco Artmann, das Sounddesign macht Benjamin Hien und Santiago Jaramillo und das Covers von Julia Kaiser.
1: Kaiser.
0: Auf Wiedersehen.

0: Um 0 Uhr mit Christine Beidt. Bei dem Waldbrand im belgischen Naturschutzgebiet Hohefenn drohen die Flammen jetzt doch, auf deutsches Gebiet überzugreifen. In Monschau müssen erste Bereiche evakuiert werden. Aus der Nachrichtenredaktion Ramin Movasagian.
1: Noch am frühen Abend hieß es von belgischer Seite, die Flammen an der Grenze seien unter Kontrolle. Nun nähern sie sich aber immer schneller dem Eifelstädtchen Monschau, weshalb die Bereiche Ruizhof und Geisberg im Stadtteil Kalter Herberg evakuiert werden müssen. In einer Mitteilung werden Bewohner dazu aufgefordert, sofort Wohnungen und Häuser zu verlassen und nur das Wichtigste, Ausweis, Bargeld und Medikamente mitzunehmen. Eine Notunterkunft ist in einer Schule im Nachbarort Simmerath eingerichtet. Das Feuer im belgischen Naturschutzgebiet Hohefenn war am Freitag ausgebrochen und hat bislang fast 3000 Hektar Wald zerstört. Es ist der größte Waldbrand in der Geschichte Belgiens.
0: Grünen-Chef Banacak fordert mit Blick auf die Landtagswahlen in Sachsen-Anhalt und Mecklenburg-Vorpommern im September ein Parteienbündnis gegen die AfD. Im ZDF-Sommerinterview sagte er, bevor Antidemokraten Einfluss auf die Politik bekämen, müssten Demokraten miteinander gesprächsfähig sein. Das erwarte er von Linken, SPD und Union. Im Iran drohen den Menschen bald Haftstrafen, wenn sie Pressevertretern ausländischer Medien Interviews geben. Das iranische Parlament hat einen entsprechenden Gesetzentwurf angenommen. Wie iranische Medien berichten, müssen Gespräche mit Medien aus dem Ausland vorab gemeldet werden. Bei Missachtung droht eine Haftstrafe von bis zu 6 Jahren, in bestimmten Fällen sogar von bis zu 30 Jahren. Bei der Leichtathletik-EM in Birmingham hat das deutsche Team am Abend noch mehrere Medaillen gefeiert. So krönte sich Hindernisläufer Frederik Ruppert zum Europameister über 3000 Meter. Nach seinem Sieg bedankte sich Ruppert bei seiner Trainerin.
2: Wir haben genau auf dieses Szenario hintrainiert, also wirklich exakt. Und ich wusste, dass ich die Stärke habe, um das Rennen so zu gestalten. Und das hat mir extrem geholfen.
0: Ruperts Teamkollege Karl Bebendorf holte Bronze. Außerdem sicherte sich Speerwerferin Julia Ulbricht Silber und die Mixed-Staffel gewann über 4x100 Meter ebenfalls Silber. Auch die deutschen Schwimmer sind bei der EM in Paris am Abend noch erfolgreich gewesen. Über 400 Meter Freistil gab es bei den Frauen Silber für Isabel Gose und Bronze für Maya Werner. Lukas Mertens holte sich bei den Männern ebenfalls Bronze. Das Wetter für Deutschland. In der Nacht bewölkt, im Süden und Osten einige Schauer und lokal kräftige Gewitter. Später an der See und im Westen Regen. Die Tiefstwerte 19 bis 11 Grad. Tagsüber wechselhaft mit vielen Wolken und Schauern, zwischendurch trocken und etwas Sonnenschein. Ganz im Süden öfter nass und örtlich kräftige Gewitter, später von Westen und Nordwesten her trocken, dazu bis 26 Grad. Die Zeit, es ist 0:03 Uhr.
3: Und ich starte wieder mit einer Gefahrendurchsage, die immer noch aktuell ist, und zwar für Monschau Kalte Herberg. Die aktuelle Entwicklung des Brandgeschehens im Hohefenn erfordert eine sofortige Evakuierung der Bereiche Ruizhof und Geisberg in Monschau Kalte Herberg. Es besteht dort Lebensgefahr. Laut der Durchsage, laut der Mitteilung, verlasst das Haus bitte unverzüglich. Eine Notunterkunft ist eingerichtet, und zwar in der Sekundarschule in Simmerath, Walter-Bachmann-Straße 40. Achtet auf Durchsagen von Polizei und Feuerwehr. Verlasst bitte sofort das betroffene Gebiet. Nehmt nur das Notwendigste mit, insbesondere Ausweise und Bargeld, und nur in Notfällen den Notruf 110 von der Polizei und 112 von der Feuerwehr wählen. Dann habe ich noch eine Gefahrenmitteilung hinten raus wegen aktueller Waldbrände, und zwar nicht nur in Belgien, sondern auch in Teilen von Rheinland-Pfalz, Baden-Württemberg, Nordrhein-Westfalen, Hessen und dem Saarland. Deswegen kann es zu Rauchbildung und Brandgeruch kommen. Haltet Fenster und Türen geschlossen und schaltet die Klima- und Lüftungsanlagen aus. Den Einwohnern der Monschauer Ortsteile Plattefenn, Leiloch und dem Rest von Kalte Herberg wird weiterhin empfohlen, die betroffenen Bereiche zu verlassen. Eine Notunterkunft ist eingerichtet im Bürgercasino Imgenbrauch. Dann gucken wir jetzt auf die Straßen. Die A57 Köln Richtung Krefeld ist zwischen Kreuz Meerbusch und Krefeld Zentrum wegen Bauarbeiten bis ca. 5 Uhr gesperrt. Die A61 Mönchengladbach Richtung Venlo ist zwischen Kreuz Mönchengladbach und Mackenstein in beiden Richtungen wegen Brückenarbeiten bis Dienstag 5 Uhr gesperrt. Und zum Schluss die A448 Bochum West Richtung Dortmund Witten ist zwischen Dreieck Bochum West und Bochum Süd wegen Bauarbeiten bis ca. 5 Uhr gesperrt. Kommt gut durch.
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3: Schönen Montag euch. Adrian Pflug ist hier. Ich habe natürlich auch die Lage an der deutsch-belgischen Grenze im Blick. Das heißt, wenn ihr hier die Junge Nacht der ARD hört, verpasst ihr nichts, was wichtig ist in der Richtung. Wir starten unsere Show mit Wiz the MC at the Party.

Hier ist die Junge nach der ARD. Ihr habt sicherlich mitbekommen, in Bereichen von Monschau, und zwar in Monschau-Kalteherberg, müssen zwei Straßenzüge auf jeden Fall evakuiert werden. Da sollten Leute auf jeden Fall definitiv ihre Häuser verlassen. Da gibt es eine aktuelle Gefahrenmeldung für, und zwar für die Bereiche Ruhlshof und Geisberg. Ich habe es eben schon mal gesagt. Die Menschen dort vor Ort machen sich natürlich Sorgen. Wir haben das im Blick hier in der Jungen Nacht der ARD. Und in der nächsten halben Stunde schalte ich auch noch mal rüber zu unseren Kollegen und lass uns mal einordnen, wie die Lage gerade ist im Hohenfenn mit den Bränden. Das hier ist jetzt Harry Styles in der Jungen Nacht, Aperture.

Hier ist der Junge nach der DAED. Wir machen weiter mit einem Song, der ist neu, und zwar von Eitsch. Entschuldigung, jetzt sehen wir aber so, als wären wir hier mal auf den Fuß getreten. Eitsch, Ring mal.

0: Hier ist die Junge nach der ARD, 0.25 Uhr. Die Menschen an der belgischen Grenze, die in Deutschland wohnen, in der Gegend von Monschau, schauen mit Sorge Richtung Hohes Venn. Das Naturschutzgebiet brennt. Es ist ein Waldbrand, ein Moorbrand und ein Buschbrand. Also kombiniert, die Winde drehen sich immer wieder. Deswegen ist es extrem kompliziert zu löschen und auch schwer vorherzusehen, wie sich der Brand, in welche Richtung er sich weiterentwickelt. Und ich habe es gesagt, die Menschen, die dort wohnen, die schauen quasi minütlich auf die Lage. Caroline aus Monschau-Münzenich wohnt da, auch relativ in der Gegend. Und ja, weiß tatsächlich nicht, wie sie die Lage einschätzen soll, sagt sie. Sie sagt, sie ist da aufgewachsen auf jeden Fall und ja, überlegt, wie sie reagieren soll. Denn auch grundsätzlich für Monschau gibt es den Hinweis, dass man die Sachen schon mal gepackt haben soll sozusagen.
1: Also ich bin hier aufgewachsen. Ich bin fast jeden Tag irgendwie im Fenn unterwegs. Und man weiß einfach, dass diese Natur jetzt zerstört wird. Das finde ich schon wirklich furchtbar und auch so an die Tiere und sowas zu denken. Und dann einfach diese Ungewissheit zu haben, was jetzt passiert, das treibt mich schon sehr rum.
0: Jetzt habe ich eben schon gesagt, dass bestimmte Teile von Monschau, nämlich zwei Straßenzüge in Monschau-Kalte-Herberg, schon evakuiert werden sollen. Die Leute mussten ihre Häuser verlassen, und zwar Ruitshof und Geisberg. Und in einem anderen Bereich, in Küchelscheid in Belgien, nahe der deutschen Grenze, mussten die Menschen schon letzte Nacht ihre Häuser verlassen. Der Lars zum Beispiel, der hat uns erzählt, wie er das Ganze erlebt hat.
2: Wir haben erstmal wichtige Dokumente, sowas, Ordner und alles mitgenommen, was man so hat, so Stammbuch und Bilder und sowas. Dann erstmal Klamotten habe ich einfach meinen Kleiderschrank gegriffen, Unterhosen, Socken einfach eine Handvoll reingepackt, weil man ja auch nicht weiß, wie lange das jetzt geht.
0: In einer guten Viertelstunde schalte ich hier zu meinem Kollegen nach Monschau und höre mal nach, wie die Lage im Moment ist, auch in den Gebieten, die heute evakuiert werden mussten.

0: die Junge Nacht der ARD. 0.30 Uhr. Wir gucken auf die aktuelle Lage nochmal im Hohenfennen und auf den Verkehr. Erstmal nochmal die Gefahrendurchsage. Für Monschau, Kalte Herberg, aktuelle Entwicklung des Brandgeschehens im Hohenfenn erfordert eine sofortige Evakuierung der Bereiche Rötzhof und Geisberg in Monschau, Kalte Herberg. Es besteht Lebensgefahr, verlasst bitte das Haus dort unverzüglich. Eine Notunterkunft ist eingerichtet und zwar in der Sekundarschule in Simmerath, Walter-Bachmann-Straße 40. Achtet auf Durchsagen von Polizei und Feuerwehr, verlasst das betroffene Gebiet bitte sofort, nehmt das Notwendigste auf jeden Fall nur mit, insbesondere Ausweise und Bargeld. Und bitte nur in Notfällen den Notruf, die 110 für die Polizei und die 112 für die Feuerwehr melden und wählen. Dann hätte ich noch eine amtliche Gefahrenmitteilung, und zwar wegen anderer aktueller Waldbrände außerhalb von Belgien noch, für Teile von Rheinland-Pfalz, Baden-Württemberg, Nordrhein-Westfalen, Hessen und das Saarland. Da kann es zu Rauchbildung und Brandgeruch kommen. Haltet Fenster und Türen geschlossen, schaltet die Klima- und Lüftungsanlagen aus. Den Einwohnern der Monschauer Ortsteile Plattefenn, Leiloch und Kalte Herberg, den anderen Teilen von Kalte Herberg, wird weiterhin empfohlen, die betroffenen Bereiche zu verlassen. Eine Notunterkunft ist eingerichtet im Bürgercasino Imgenbruch. Jetzt gucken wir noch auf die Straßen. Die A57 Köln Richtung Krefeld ist zwischen Kreuz Meerbusch und Krefelds Zentrum wegen Bauarbeiten bis ca. 5 Uhr gesperrt. Die A61 Mönchengladbach Richtung Venlo ist zwischen Kreuz Mönchengladbach und Mackenstein in beiden Richtungen wegen Brückenarbeiten bis Dienstag 5 Uhr gesperrt. Und zum Schluss die A448 Bochum West Richtung Dortmund-Witten ist zwischen Dreieck Bochum West und Bochum Süd wegen Bauarbeiten bis ca. 5 Uhr gesperrt. Kommt gut an.
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0: Adam Flug ist hier, guten Morgen zusammen. Friends, was soll ich sagen? Ich war heute Nachmittag auf einer Kirmes. So richtig schön oldschool, mitten auf dem Dorf. Ein riesen Ding. Ja, ich würde mal sagen, 200 Mal mehr Menschen, als überhaupt auf dem Dorf da waren. Nun ist mir auch aufgefallen, das Ganze ist auch nicht gerade günstig. Ne? Mal so Autoscooter eine Runde, 4 Euro, aber macht Bock. Also, was lernen wir daraus? Kirmes, definitiv nichts für Broke Boys. Apropos, Tina Shea und Disco Lines singen genau das jetzt. Disco.

0: Hier ist der Junge nach der ARD, 0.42 Uhr. Ich habe es angekündigt, wir haben die Lage natürlich an der deutsch-belgischen Grenze für euch im Blick, alle, die da wohnen und alle sonst im Land, die natürlich auch besorgt auf diese Lage schauen in dem Naturschutzgebiet Hohes Venn. Es ist ein Wald, ein Busch und ein Moorbrand mittlerweile. Und Teile von Monschau, Kalter Herberg, mussten jetzt evakuiert werden, und zwar die Straßenzüge Rüdshof und Geisberg. Bei uns vor Ort in Monschau ist der Kollege Arndt Lorenz. Arndt, sag mal, wie ist gerade die Situation? Wie nah ist der Brand denn an diesen betroffenen Gebieten?
1: Ja, also wir stehen hier an einer Straßenabsperrung, und von hier aus sind es ungefähr noch 1000 Meter bis zu diesen zwei Straßenzügen. Man muss wissen, das ist eine kleine deutsche Enklave, die zu Monschau und Kalter Herberg gehört, aber auf belgischem Gebiet liegt. Mhm. Und wir haben gerade noch mal geschaut in der Karte, also die Brandfront ist schon 2,5 Kilometer nur noch entfernt von diesen zwei Straßenzügen. Und es war ja ein riesiger Schock. Heute vor ungefähr 2 Stunden wurde ja über diese Ninja eine Meldung abgesetzt, dass die Bewohner dieser zwei Straßenzüge innerhalb von 10 Minuten ihre Häuser verlassen sollten und es würde Lebensgefahr bestehen. Das hat natürlich bei vielen erstmal für Panik und Verwirrung gesorgt. Und deswegen haben wir dann auch nochmal bei der Stadt Monschau und bei den Rettungskräften nachgefragt. Die haben gesagt, ja, es würde keine generelle Gefahr bestehen dafür, aber vorsorglich sollen diese zwei Straßenzüge geräumt werden. Mhm. Das sind ungefähr 10 Häuser, die man da vorfindet, und wir haben ungefähr vielleicht 10 Autos gesehen, die jetzt hier weggefahren sind, also doch noch also relativ kleine Geschichte, die da heute Abend
0: klingt tatsächlich überschaubar. Die Frage, die man sich wohl auch stellt, ist, warum das dann ausgerechnet so spät am Abend kommen muss, diese Meldung. Aber gut, das lassen wir mal dahingestellt. Jetzt blicken natürlich Menschen, die in Monschau, in dem Rest von Monschau wohnen, also dann wirklich auf der deutschen Seite, sicherlich mit Sorgen auf diese Nachricht. Kannst du schon was sagen, wie die Nacht jetzt wohl weitergeht? Wie ist die Prognose?
1: Das kann leider keiner so richtig sagen, weil keiner weiß, wie dieser Brand sich weiter ausbreitet. Ob er jetzt gestoppt wird oder wie die Windverhältnisse sein werden. Wir werden jetzt auch gleich nochmal zum Pressesprecher der Städteregion fahren und versuchen, ihn doch da nochmal irgendwie auszufragen, ob es irgendwie eine Prognose gibt. Ist ja ganz interessant, weil Monschau ist ja ein Zusammenschluss von vielen Ortsteilen. Ja? Und wenn man an einem anderen Ortsteil ist, dann ist das ein ganz normales Leben. Wir haben junge Leute gesehen, die haben heute den ganzen Tag auch den Rettungskräften geholfen, und die haben gegen Abend auf dem Dach einer Gaststätte gesessen und haben da so ein bisschen auch gefeiert und mit Blick auf den Brand. Also es war auch ein bisschen angesichts des Brandes. Mhm. Aber und die haben also geklatscht, wenn die LKWs mit den Tanks vorbeigekommen sind oder die Rettungskräfte. Also die haben da auch ein bisschen gefeiert, ne? Aber so gut es ging. Ne?
0: Ich meine, es gehört natürlich dazu, die Menschen, die da helfen bei den Bränden, die löschen, die im Einsatz sind, die sind natürlich auch immer die Helden bei der Geschichte. Arndt Lorenz, ganz herzlichen Dank aus Monschau live. Wir behalten die Lage dort natürlich für euch die ganze Nacht im Blick. Hier ist die Junge Nacht der ARD. Wir machen weiter mit Nobody to Love von Sigmar.

haben Finch und Queen diesen Song wohl geschrieben? Natürlich in der Antarktis, zwischen Eisbären. Wäre ein bisschen kalt. Nee, Quatsch, es war natürlich Thailand. Wo sonst? Shine bright like a diamond. Und zwar Koh Phangan. Shine bright like a diamond. War ja irgendwie auch naheliegend, oder?

Ja, einmal die Augen zu bitte. Rihanna scheint bright wie ein Diamond. Jetzt Augen wieder auf und ein bisschen tanzen, ja? Sorry, Papi, Topic und Becky G jetzt.

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1: Um 1 Uhr mit Christine Beitsch. Bei dem Waldbrand an der deutsch-belgischen Grenze hat sich die Lage in den letzten Stunden verschlechtert. Die Flammen im Naturschutzgebiet Hohe Venn drohen jetzt doch auf deutsches Gebiet überzugreifen. Die Stadt Monschau hat deshalb aus Sicherheitsgründen eine sofortige Evakuierung in Teilen Kalter Herbergs angeordnet. Betroffen sind die Bereiche Ruitzhof und Geisberg. Das Feuer hat seit Freitag in dem Naturschutzgebiet rund 3000 Hektar Fläche zerstört. Unionspolitiker haben skeptisch auf einen SPD-Vorschlag für ein Aktionsprogramm gegen Hitze reagiert. Dabei geht es um mehr Schutz, auch vor Waldbränden und den Folgen von Niedrigwasser und anderen Konsequenzen des Klimawandels. Die SPD will zum Beispiel noch in dieser Wahlperiode eine Grundgesetzänderung auf den Weg bringen. Aus Berlin, Jan Zimmermann.
2: Das Ziel, Klimaanpassung, soll künftig eine Gemeinschaftsaufgabe von Bund, Ländern und Kommunen sein. Nur dann kann die Bundesregierung Städten und Gemeinden auch außerhalb einzelner Förderprogramme finanziell unter die Arme greifen. Die Sozialdemokraten müssten ihre Forderungen erstmal präzisieren, sagt der stellvertretende Vorsitzende der CDU-CSU-Fraktion Klaus Mack. Konkret gehe es darum, zu klären, welche finanziellen Verpflichtungen der Bund damit eingehen würde.
1: Die deutschen Schwimmer haben zum Abschluss der EM in Paris am Abend noch 3 weitere Medaillen geholt. Isabel Gose und Maja Werner holten über 400 Meter Freistil Silber und Bronze. Bei den Männern gewann Lukas Mertens in dieser Disziplin ebenfalls Bronze. Lars Becker fasst die Leistung des deutschen Teams bei der EM zusammen.
3: Die positive Tendenz der letzten Jahre setzt sich fort. Das zeigt auch die Zahl der Medaillen im Verhältnis zur letzten vergleichbar stark besetzten EM. Das war 2022 in Rom. Damals 8 Podiumsplätze, darunter 2 EM-Titel, diesmal auch 2-mal Gold, aber mit insgesamt 14 Medaillen doch einige mehr. Überragend natürlich die beiden Triumphe von Johannes Liebmann, dem 19-jährigen Überflieger aus Magdeburg, über 800 Meter Freistil mit Europa und dann über 1500 sogar mit einem völlig unerwarteten, fantastischen, ja auch historischen Weltrekord.
1: Und auch bei der Leichtathletik-EM in Birmingham waren die deutschen Sportlerinnen und Sportler erfolgreich. Das deutsche Team holte insgesamt 21 Medaillen, fast doppelt so viele Podiumsplätze wie bei der letzten EM. Am Abend gab es unter anderem noch Gold über 3000 Meter für den Hindernisläufer Frederik Ruppert und Bronze für seinen Teamkollegen Karl Bebendorf. Das Wetter für Deutschland. In der Nacht bewölkt, im Süden und Osten einige Schauer und lokal kräftige Gewitter. Später an der See und im Westen Regen. Die Tiefstwerte 19 bis 11 Grad. Tagsüber wechselhaft mit vielen Wolken und Schauern, zwischendurch trocken und etwas Sonnenschein. Ganz im Süden öfter nass und örtlich kräftige Gewitter. Dazu maximal 20 bis 26 Grad. Die Zeit, es ist 1.03 Uhr.
4: Und da fange ich an mit einer amtlichen Gefahrenmitteilung. Wegen aktueller Waldbrände in Belgien, Teilen von Rheinland-Pfalz, Baden-Württemberg, Nordrhein-Westfalen, Hessen und dem Saarland kann es zu Rauchbildung und Brandgeruch kommen. Haltet bitte Fenster und Türen geschlossen. Schaltet die Klima- und Lüftungsanlagen aus. Den Einwohnern der Monschauer Stadtteile Platte Venn, Leiloch und Kalte Herberg wird weiterhin empfohlen, die betroffenen Bereiche zu verlassen. Es gibt eine Notunterkunft und zwar im Bürgercasino Imgenbruch. Die ist da eingerichtet. Dann hätte ich auf der A57 Köln Richtung Krefeld zwischen Kreuz Meerbusch und Krefeld Zentrum eine Sperrung und zwar wegen Bauarbeiten bis ca. 5 Uhr. Die A61 Mönchengladbach Richtung Venlo ist zwischen Kreuz Mönchengladbach und Mackenstein in beiden Richtungen wegen Brückenarbeiten bis Dienstag 5 Uhr gesperrt. Und die A448 Bochum West Richtung Dortmund Witten ist zwischen Dreieck Bochum West und Bochum Süd wegen Bauarbeiten bis ca. 5 Uhr gesperrt. Kommt gut durch.
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4: Guten Morgen, Adam Flug ist hier. Ich habe einen Song für euch jetzt, der ist im Prinzip schon ein Junge Nacht der ARD Classic. Kann man so sagen, oder? The Weeknd. Weeknd, was war das nochmal? Ach ja, das Ding, was gerade vorbei ist. Schönen Montag euch allen, by the way. Dancing in the Flames.

Hier ist die junge Nacht um 1.15 Uhr. Ich habe auf jeden Fall einen Song hier von Olivia Rodrigo für euch. Stupid Song. Und ganz so stupid ist er ehrlich gesagt gar nicht. Wobei, was ich eben gesagt habe, war vielleicht stupid, aus Bennys Sicht zumindest. Ich erkläre es nochmal, was da los war. Ich habe gesagt, hier eben Song von The Weeknd, also Weekend, das, was für uns alle jetzt vorbei ist, in Klammern, das ist ja gerade Montag, falls ihr noch nicht auf den Tacho geguckt habt. Jetzt meldet der Benny sich, moin mein Lieber, was heißt hier Weekend vorbei? Letzte Nachtschicht bei mir und dann fängt mein Wochenende erst an. Liebe Grüße. Ja, wenn ihr auch so sinnvolle Nachrichten habt, 0221-567-89111 ist die Nummer hier ins Studio. Und Benny, es freut mich, dass du bald Wochenende hast. Viele haben es wahrscheinlich nicht. Oder sag mal, bin ich der Einzige, der morgen auch noch arbeiten muss? Ja. Schreibt doch mal kurz rein. Wie sieht's bei euch aus? 0221-567-89111. Wer hat denn noch heute seinen letzten Arbeitstag und dann Wochenende? Würde mich interessieren, ob der Benny allein ist oder ob wir eine ganze Truppe von Wochenendlern haben. Hey,

0: Okay, Friends, wo bin ich da reingeraten? Ich habe gefragt, wer hat denn noch Wochenende? Jetzt quasi. Also eigentlich ist ja Montag, aber anscheinend gibt es hier Menschen, die haben jetzt quasi ihre letzten Arbeitsstunden vor sich. Telefon hat geklingelt.
1: Ja, schönen guten Morgen ins Studio. Moin. Hier ist der Chris aus dem Revierdienst Münster. Ja, und ich habe auch morgen Wochenende.
0: Ach.
1: Eine letzte Nachtschicht, 2 Tage frei. Morgen früh, 6 Uhr, Tanke, Feierabendbier kaufen,
0: aha,
1: nach Hause, Kanne auf und dann kippe ich mir erstmal ein Bett über das Bett.
0: So sieht das also aus bei dir. Ja, hör mal, alles Gute dir, Chris. Und alle, die nicht frei haben, was soll ich sagen? Das nächste Wochenende kommt bestimmt. Okay, es war jetzt ein schwacher Trost, oder? Kann ich genauso sagen, die nächsten Weihnachtsferien kommen bestimmt. So ungefähr gefühlt gleich weit weg. Bowser, was du liebe lennst.

0: Ich auch, 1.30 Uhr, die junge Nacht hier. Also mit ich auch meine ich I love it, der Song. Ich habe eine amtliche Gefahrenmitteilung hier für euch. Wegen der aktuellen Waldbrände in Belgien, Teilen von Rheinland-Pfalz, Baden-Württemberg, Nordrhein-Westfalen, Hessen und dem Saarland kann es zu Rauchbildung und Brandgeruch kommen. Haltet Fenster und Türen geschlossen, schaltet die Klima- und Lüftungsanlagen aus. Den Einwohnern der Monschauer Ortsteile Plattefenn, Leyloch und Kalte Herberg wird weiterhin empfohlen, die betroffenen Bereiche zu verlassen. Eine Notunterkunft ist eingerichtet im Bürgercasino Imgenbruch. Da könnt ihr euch hinwenden. Dann gucken wir auf die Straßen, die A57 Köln Richtung Krefeld ist zwischen Kreuz Meerbusch und Krefeld Zentrum wegen Bauarbeiten bis ca. 5 Uhr gesperrt. Die A61 Mönchengladbach Richtung Venlo ist zwischen Kreuz Mönchengladbach und Mackenstein in beiden Richtungen wegen Brückenarbeiten bis Dienstag 5 Uhr gesperrt. Und die A448 Bochum West Richtung Dortmund Witten ist zwischen Dreieck Bochum West und Bochum Süd wegen Bauarbeiten bis ca. 5 Uhr gesperrt. Kommt gut durch.
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0: Adrian Flug ist hier, guten Morgen zusammen. Ich kram jetzt eine Erinnerung hervor, von der ich gerade nicht sicher bin, ob ich sie auch vorkramen will. Und zwar, da war so ein Fußballereignis. Ne? Da ist das deutsche Team nicht ganz so weit gekommen. Ja gut, aber vielleicht die gute Nachricht daraus, wir haben einen neuen Bundestrainer. Das kann man doch feiern. Hier nochmal der offizielle WM-Song Shakira und Burna Boy. Die, die.

0: Buchstabierhilfe von Anne-Marie. F-R-I-E-N-D-S. Friends mit freundlicher Unterstützung von Marshmallow in der jungen Nacht. So, was ist jetzt, Leute? Wochenende oder nicht Wochenende? Ich habe eben gesagt, Wochenende ist gerade vorbei. Wir müssen jetzt irgendwie durch die Woche robben und durchschwimmen. Meldet sich der Chris? Meldet sich der Benny? Nee, nix da. Wir müssen jetzt noch die Schicht zu Ende bringen. Dann haben wir Wochenende. Benny will zum Beispiel ein bisschen relaxen, zocken. Vielleicht noch mal ein Bike raus, wenn das Wetter gut ist. Ist die Frage, was ist gutes Wetter jetzt eigentlich heutzutage? Ist das gutes Wetter eher, wenn es ein bisschen diesig und nieselig ist und bewölkt? Oder ist gutes Wetter immer noch, wenn die Sonne scheint? Bin mir nicht sicher gerade. So, also Benny und Chris, euch ein schönes Wochenende ab morgen. Jetzt habe ich dann gesagt, ja, und der Rest? Müssen wir uns vielleicht damit begnügen und sagen, ja, das nächste Wochenende kommt bestimmt. Einwand von Niklas.
1: Nein, nein, nein, nein. Wir können schon anfangen mit, in 4 Stunden haben wir Feierabend. Damit können wir anfangen. Das reicht doch schon. Man muss ja nicht ins Wochenende denken. Man kann auch sagen, ah, die nächsten 4 Stunden habe ich geschafft, habe ich Feierabend. Da freue ich mich drauf.
0: 4 Stunden, ja, komm. Niklas, die verbringen wir doch gerne noch miteinander. Bleib so lange bei uns hier in der jungen Nacht. Calvin Harris macht weiter mit Jazzy zusammen. 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

Frage ist ja, Team Wochenende oder Team Weiterarbeiten? Ich habe ja noch eine Nachricht gekriegt von Jürgen, der hat sich gemeldet. Er ist auch Team Wochenende. Freut sich auf jeden Fall auf Schichtende. Vielleicht machen wir das Schichtende, ist das kleine Wochenende.

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1: Um 2 Uhr mit Christine Beitsch. Wegen des Waldbrandes an der deutsch-belgischen Grenze ist ein Teil des Eifelortes Monschau evakuiert worden. Betroffen sind etwa 30 Menschen in 2 Straßenzügen in Kalter Herberg. Wie die Stadt bestätigte, handelt es sich um eine reine Vorsichtsmaßnahme. Aus Monschau berichtet Sabine Rick.
2: Direkt nach der Evakuierungsmeldung gingen Polizei und Feuerwehr von Tür zu Tür. Die Bewohner der Straßenzüge können in einer benachbarten Schule unterkommen. Die Feuerwehr in der Region ist in ständiger Bereitschaft und wässert aktuell die Waldgebiete auf deutscher Seite, damit sich der Brand im Hohen Venn nicht weiter ausdehnen kann. Im Pendelverkehr bringen Tanklastzüge Löschwasser zu dem Waldgebiet. Ob noch weitere Bewohner aus Monschau oder Umgebung ihre Häuser und Wohnungen verlassen müssen, ist derzeit noch nicht abzuschätzen.
1: Bundesfinanzminister Klingbeil will die steuerlichen Bedingungen von Start-ups in Deutschland verbessern. Das hat der SPD-Politiker dem Redaktionsnetzwerk Deutschland gesagt. Demnach will die Bundesregierung dafür sorgen, dass deutlich mehr privates Kapital in junge, innovative Unternehmen fließe. Ziel sei, dass die Weltmarktführer von morgen in Deutschland gegründet und groß werden, so Klingbeil. US-Präsident Trump hat sein Verteidigungsministerium angewiesen, die gemeinsamen Militärübungen mit Südkorea deutlich zurückzufahren. Trump erklärte zur Begründung, Südkorea habe sich geweigert, zur nuklearen Abrüstung des Iran beizutragen. Für diese Woche ist eigentlich eine groß angelegte Militärübung geplant. Trump nannte diese kostspielig. Außerdem sende sie ein völlig unangemessenes und feindseliges Signal an Nordkorea. Trump verwies dabei auf seine gute Beziehung zum nordkoreanischen Machthaber Kim Jong-un. Bei der Leichtathletik-EM in Paris ist das deutsche Team in der Nationenwertung auf Platz 3 gelandet. Am letzten Tag hatte es unter anderem noch 2 Goldmedaillen gegeben, im Marathon für Amanal Petros und über 3000 Meter Hindernis für Frederik Ruppert. Aus der ARD-Sportredaktion Jens-Jörg Rieck.
3: Das DLV-Team holt mit insgesamt 21 Medaillen fast doppelt so viele Podiumsplätze wie bei der letzten EM. Hinter Italien, die stärkste Nation des Kontinents bleiben, und hinter Großbritannien, die mit der vierfachen Goldmedaillengewinnerin Amy Hunt eine der herausragenden Athletinnen in Birmingham stellten, feiert die deutsche Mannschaft 6-mal Gold, 10-mal Silber und 5-mal Bronze.
1: Das Wetter für Deutschland. In der Nacht bewölkt, im Süden und Osten einige Schauer und lokal kräftige Gewitter. Die Tiefstwerte 19 bis 11 Grad. Tagsüber wechselhaft mit vielen Wolken und Schauern, zwischendurch trocken und etwas Sonnenschein, ganz im Süden öfter nass.